0: Am Morgen erwartet euch klarer Himmel, am Nachmittag dann teils bewölkt, bei anfangs 24 Grad. Im Laufe des Tages steigt das Thermometer auf hochsommerliche 36 Grad an.
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1: Kombiniere Rock, Pop, Indie, Emo und Post-Grunge mit ein bisschen Elektro und du hast Lieb. When all your energies come back. Die noch alles komplett selber macht. Singen, spielen, abmischen, produzieren und rausbringen. Sehr geiler Vibe.
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1: Hier sind Lieb mit Energies.
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1: Ich bin Dirk Zeitler. Die Störung bei der Deutschen Bahn ist dem bundeseigenen Konzern zufolge behoben. Der Verkehr läuft nun Schritt für Schritt wieder an, sagte ein Sprecher. IT-Experten der DB hätten pausenlos an der Entstörung gearbeitet, mit Erfolg. Der Bahnverkehr war am späten Abend wegen einer Funkstörung eingestellt worden. Vertreter der islamistischen Taliban sind erstmals seit ihrer Machtübernahme in Afghanistan von der EU-Kommission zu Gesprächen in Brüssel empfangen worden. Das bestätigte ein Sprecher der Europäischen Kommission. Demnach ging es bei dem Austausch um die Abschiebungen von Afghanen in ihre Heimat.
2: Die EU-Staaten wollen mehr afghanische Kriminelle, die ein Sicherheitsrisiko sind, in deren Heimat abschieben. Schon im Januar hatten 20 Staaten die EU-Kommission um Hilfe bei den Abschiebungen gebeten. Das Ganze ist aber heikel. Erstens, weil die EU die Taliban nicht als legitime Regierung anerkennt, daher ist auch die Rede von technischer Ebene. Zweitens aber auch, weil den Taliban schwere Menschenrechtsverletzungen angelastet werden. Deutschland hofft dennoch in der Zukunft auf 3 Abschiebeflüge pro Monat. Aus Brüssel, Edita Ebeling.
1: Frankreich hat den heißesten Tag seit Beginn der Messungen 1947 erlebt. Die Durchschnittstemperatur für das französische Festland kletterte auf knapp 30 Grad. In der Spitze wurden teilweise Werte deutlich über 40 Grad gemessen.
3: Nach der heißesten Nacht folgt in Frankreich der heißeste Tag seit Jahrzehnten. Riesige Teile des Landes ächzen unter Hitze. Noch nie gab es in so vielen Gegenden Hitzewarnung rot. Und ein Ende ist noch immer nicht in Sicht. Auch für Touristinnen und Touristen haben die hohen Temperaturen mittlerweile Folgen. So schließen Eiffelturm und Louvre schon um 16 Uhr und selbst bei Mont-Saint-Michel in der sonst eher kühleren Normandie rieten die Betreiber Besuchern dazu, lieber wann anders zu kommen. Aus Paris, Rache Sommer.
1: Zum Sport. Englands Star-Offensive um Superstürmer Harry Kane ist an Ghanas Abwehrbollwerk verzweifelt und hat auf seiner Titelmission bei der Fußball-WM einen herben Dämpfer kassiert. Die Mannschaft von Trainer Thomas Tuchel kam gegen die Afrikaner nicht über ein 0:0 hinaus. Ein wieder erstarkter Cristiano Ronaldo hat Portugal dagegen zum Comeback im Favoritenkreis dieser Fußball-WM geführt. Der Superstar traf zweimal beim 5:0 gegen Außenseiter Usbekistan.
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4: Hallo auf die Straßen. Aktuell liegen uns keine Meldungen vor. Ihr habt freie Fahrt. In 30 Minuten gibt es hier das nächste Update. Kommt gut und sicher an euer Ziel.
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4: In Neuerburg zeigt das Thermometer gerade 17 Grad. Speicher meldet 21 Grad und in Bitburg sind es 23 Grad. In der Nacht sinkt das Thermometer auf warme 24 Grad. So wird das Wetter morgen. Am Morgen erwartet euch klarer Himmel. Am Nachmittag dann teils bewölkt, bei anfangs 24 Grad. Im Laufe des Tages steigt das Thermometer auf hochsommerliche 36 Grad an.
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Marketing-Experten sagen, die nächsten 3 Sekunden entscheiden, ob du dranbleibst oder nicht. Und, hat's funktioniert? 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Metallica.

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1: Die Ärzte gehen nächstes Jahr auf Tour, präsentiert von uns. Aber jetzt legt erstmal Sänger Farin Urlaub richtig solo los.

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1: Ich bin Dirk Zeitler. Die Störung bei der Deutschen Bahn ist behoben. Der Verkehr läuft nun Schritt für Schritt wieder an, sagte ein Sprecher. IT-Experten der DB hätten pausenlos an der Entstörung gearbeitet, mit Erfolg. Der Bahnverkehr war am späten Dienstagabend wegen einer Funkstörung bundesweit eingestellt worden. Den Angaben des Sprechers zufolge war der digitale Bahnfunk gestört. Details nannte er nicht. Wie viel Schutz brauchen Kinder und Jugendliche in der digitalen Welt? Die Experten der Social Media Kommission der Bundesregierung legen heute Empfehlungen dazu vor. Dies betrifft beispielsweise ein Social Media Verbot oder die Einführung von Altersgrenzen.
2: Die SPD hat sich für ein vollständiges Verbot von Plattformen wie Instagram, TikTok und Co. für Kinder unter 14 ausgesprochen. Die Unionsfraktion ist laut einem ARD-Bericht dagegen für die Einführung von Altersgrenzen für bestimmte Angebote. Und zwar, wenn diese besonders suchtfördernde Elemente wie Push-Nachrichten oder Algorithmen verwenden. Der Staat müsse angesichts der Risiken für die psychische Gesundheit von Kindern stärker eingreifen und die Plattformbetreiber in die Pflicht nehmen, hieß es. Tanja Wagner, Nachrichtenredaktion.
1: In Deutschland rücken ein steigendes Rentenalter und eine weitreichende Umgestaltung der Alterssicherung näher. Union und SPD wollen die Empfehlung der Rentenkommission schnell 1:1 umsetzen. Das kündigten Bundeskanzler Merz und Sozialministerin Baas an.
3: Kern der Empfehlungen ist eine neue Kapitalrente. Sie soll das Rentenniveau stabilisieren. Dafür sollen Arbeitgeber und Arbeitnehmer 2% des Bruttoeinkommens zahlen, zusätzlich zum normalen Rentenbeitrag. Außerdem geplant ein schrittweise ansteigendes Renteneintrittsalter und keine Frührente ohne Abschläge mehr ab 63. Frühestens ab 64 soll man künftig in Rente gehen können, aber dann mit Abschlägen. Thomas Thonfeld, Nachrichtenredaktion.
1: Zum Sport. Englands Star-Offensive um Superstürmer Harry Kane ist an Ghanas Abwehrbollwerk verzweifelt und hat auf seiner Titelmission bei der Fußball-WM einen herben Dämpfer kassiert. Die Mannschaft kam gegen Ghana nicht über ein 0:0 hinaus. Ein wiedererstarkter Cristiano Ronaldo hat Portugal dagegen zum Comeback im Favoritenkreis geführt. Der Superstar traf beim 5:0 gegen Außenseiter Usbekistan zweimal. Mit einem 1:0-Sieg gegen Panama warte Kroatien die Chance auf den Einzug in die WM-Zwischenrunde.
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4: Hallo auf die Straßen. Aktuell liegen uns keine Meldungen vor. Ihr habt freie Fahrt. In 30 Minuten gibt es hier das nächste Update. Kommt gut und sicher an euer Ziel.
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4: In Bitburg zeigt das Thermometer gerade 23 Grad. Speicher meldet 20 Grad, während es in Neuerburg mit 16 Grad etwas kühler ist. In der Nacht sinkt das Thermometer auf warme 24 Grad. So wird das Wetter morgen. Am Morgen erwartet euch klarer Himmel. Am Nachmittag dann teils bewölkt, bei anfangs 24 Grad. Im Laufe des Tages steigt das Thermometer auf hochsommerliche 36 Grad an.
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0: haben nicht nur die Verbindung, dass sie Simple Man von ihren großen Vorbildern grandios gecovert haben. Ihr Originalgitarrist Jason Todd, der ist auch noch mit der Tochter von Lynyrd Skynyrd-Sänger Ronnie Van Zandt, Melody, verheiratet.
1: Großartig.
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1: Geile Kombo, geiler Südstaaten-Rock. Hier sind Shinedown mit ihrer neuen Scheibe Young Again.
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1: Ich bin Dirk Zeitler. Die Störung bei der Deutschen Bahn ist behoben. Der Verkehr läuft nun Schritt für Schritt wieder an, sagte ein Sprecher. IT-Experten der DB hätten pausenlos an der Entstörung gearbeitet, mit Erfolg. Der Bahnverkehr war am späten Dienstagabend wegen einer Funkstörung bundesweit eingestellt worden. Den Angaben des Sprechers zufolge war der digitale Bahnfunk gestört. Details nannte er nicht. Wie viel Schutz brauchen Kinder und Jugendliche in der digitalen Welt? Die Experten der Social Media Kommission der Bundesregierung legen heute Empfehlungen dazu vor. Dies betrifft beispielsweise ein Social Media Verbot oder die Einführung von Altersgrenzen.
2: Die SPD hat sich für ein vollständiges Verbot von Plattformen wie Instagram, TikTok und Co. für Kinder unter 14 ausgesprochen. Die Unionsfraktion ist laut einem ARD-Bericht dagegen für die Einführung von Altersgrenzen für bestimmte Angebote. Und zwar, wenn diese besonders suchtfördernde Elemente wie Push-Nachrichten oder Algorithmen verwenden. Der Staat müsse angesichts der Risiken für die psychische Gesundheit von Kindern stärker eingreifen und die Plattformbetreiber in die Pflicht nehmen, hieß es. Tanja Wagner, Nachrichtenredaktion.
1: In Deutschland rücken ein steigendes Rentenalter und eine weitreichende Umgestaltung der Alterssicherung näher. Union und SPD wollen die Empfehlung der Rentenkommission schnell 1:1 umsetzen. Das kündigten Bundeskanzler Merz und Sozialministerin Baas an.
3: Kern der Empfehlungen ist eine neue Kapitalrente. Sie soll das Rentenniveau stabilisieren. Dafür sollen Arbeitgeber und Arbeitnehmer 2% des Bruttoeinkommens zahlen, zusätzlich zum normalen Rentenbeitrag. Außerdem geplant ein schrittweise ansteigendes Renteneintrittsalter und keine Frührente ohne Abschläge mehr ab 63. Frühestens ab 64 soll man künftig in Rente gehen können, aber dann mit Abschlägen. Thomas Thonfeld, Nachrichtenredaktion.
1: Zum Sport. Englands Star-Offensive um Superstürmer Harry Kane ist an Ghanas Abwehrbollwerk verzweifelt und hat auf seiner Titelmission bei der Fußball-WM einen herben Dämpfer kassiert. Die Mannschaft kam gegen Ghana nicht über ein 0:0 hinaus. Ein wiedererstarkter Cristiano Ronaldo hat Portugal dagegen zum Comeback im Favoritenkreis geführt. Der Superstar traf beim 5:0 gegen Außenseiter Usbekistan zweimal. Mit einem 1:0-Sieg gegen Panama warte Kroatien die Chance auf den Einzug in die WM-Zwischenrunde.
4: Und jetzt für euch das Update aus dem Südwesten mit Philipp Stammer. Auf der A8 bei Wiesensteig hat ein kaputter Gefahrgut-LKW für einen Großeinsatz gesorgt. Laut Polizei wurde wegen Explosionsgefahr die Autobahn Richtung München stundenlang gesperrt. Hessens Unikliniken sehen sich für die anhaltende Hitze gut vorbereitet. Laut Kliniken gibt es derzeit genug Betten und Personal für akute Fälle. Und in Rheinland-Pfalz steigen wegen der Sonne die Ozonwerte. Laut Landesamt für Umwelt wurde im Raum Speyer die kritische Grenze bereits überschritten. Empfindliche Menschen sollen körperliche Anstrengung im Freien vermeiden. Und mehr dazu gleich um 13:30.
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5: Gude auf die Straßen, die A3 Richtung Frankfurt. Die ist aktuell zwischen Dierdorf und Ransbach-Baumbach gesperrt bis 6 Uhr noch. Der Verkehr wird in Dierdorf abgeleitet. Ich wünsche euch trotzdem eine gute und vor allen Dingen sichere Fahrt.
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6: Aktuell Messe bei euch in Neuwied 18 Grad, in Speyer 19 und Englert in Birkenfeld 18 Grad.
5: Jawohl, die Hitzewelle geht weiter. Heute sind Höchstwerte zwischen 34 und 39 Grad drin. Dazu wird's auch weiterhin wieder sonnig und trocken. Und in den nächsten Tagen, da kriegen wir sogar bis zu 40 Grad.
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5: Guten Morgen an alle, die jetzt schon wach sind und vielleicht sich extra einen Wecker gestellt haben, weil jetzt ist ja der perfekte Zeitpunkt, um nochmal alle Fenster aufzureißen, ja, um einmal Stoß zu lüften. Das habe ich hier im Sender auch gemacht, weil
7: Gott sei Dank,
5: das war eine Sauna,
7: ja,
5: bei mir zu Hause auch. Und dann jetzt einmal kurz halbe Stunde durch und dann wieder zumachen und dann nie wieder aufmachen.
7: Für den Resttages,
5: und ganz
7: ihr,
5: sicher.
7: Wenn ihr Jalousien, Rollen, was auch immer habt,
5: runter damit.
7: Alles
5: runter.
7: Schatten. Ansonsten wird es nämlich einfach nur wahnsinnig heiß.
5: Ja.
7: Aber müssen wir durch, wollen wir uns auch nicht beschweren. Wir starten jetzt erstmal.
5: Oh.
7: Nee, wir wollen das mal
5: ich
7: versuchen.
5: Ich wollte gerade sagen,
7: wir
5: selbst
7: wollen
5: die Leute
7: versuchen.
5: Sagen, wir dürfen uns nicht beschweren, beschweren sich jetzt.
7: Ja, wir wollen es zumindest probieren.
5: Ja,
7: noch ist ja früh.
5: 4 nach 5 nämlich. Wir gehen rein jetzt mit den Spin Doctors und Two Princes. Euch einen guten Start rein in den Mittwoch.
7: Morgen.
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0: Die Ärzte und Junge um 11 nach 5.
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11: Mit Philipp Stammer. In Rheinland-Pfalz steigen wegen der Hitze die Wassertemperaturen in den Flüssen deutlich an. Laut Umweltministerium lag der Rhein bereits bei einer Tagesmitteltemperatur von 25 Grad. Auch an der Mosel wurden an einigen Messstellen ähnliche Werte erreicht. Die Behörden rechnen mit einem weiteren Anstieg. Im Rhein bei Mainz könnten 27 Grad erreicht werden. Das ist für Fische und andere Wasserlebewesen belastend, weil bei warmem Wasser der Sauerstoffgehalt sinkt. Dadurch kann auch das ökologische Gleichgewicht gestört werden. Deshalb gilt bereits die erste Warnstufe. Betriebe, die Kühlwasser in Flüsse einleiten, sollen jetzt alternative Kühltechniken prüfen. Auf der A8 bei Wiesensteig hat ein kaputter Gefahrgut-LKW für einen Großeinsatz gesorgt. Laut Polizei wurde wegen Explosionsgefahr die Autobahn Richtung München stundenlang gesperrt. Rund 300 Anwohner mussten zeitweise ihre Häuser verlassen. Hessens Unikliniken sehen sich für die anhaltende Hitze gut vorbereitet. Laut Kliniken gibt es derzeit genug Betten und Personal für akute Fälle. Trotzdem werden aktuell mehr hitzebedingte Beschwerden wie Sonnenstich, Kreislaufprobleme und Flüssigkeitsmangel behandelt. Und in Rheinland-Pfalz steigen wegen der Sonne die Ozonwerte. Laut Landesamt für Umwelt wurde im Raum Speyer die kritische Grenze bereits überschritten.
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0: Gude auf die Straßen, die A3 Richtung Frankfurt. Die ist aktuell zwischen Dierdorf und Ransbach-Baumbach gesperrt bis 6 Uhr noch. Der Verkehr wird in Dierdorf abgeleitet. Ich wünsche euch trotzdem eine gute und vor allen Dingen sichere Fahrt.
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13: Aktuell Messe bei euch in Neuwied 18 Grad, in Speyer 19 und Engelhardt in Birkenfeld 18 Grad.
0: Jawohl, die Hitzewelle geht weiter. Heute sind Höchstwerte zwischen 34 und 39 Grad drin. Dazu wird es auch weiterhin wieder sonnig und trocken. Und in den nächsten Tagen, da kriegen wir sogar bis zu 40 Grad.
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13: Eine Minute vor halb sechs. Jetzt für euch Meredith Brooks mit Bitch. Wir haben die My Chemical Romance mit Teenagers. Und das hier Bon Jovi mit Runaway. Das ist unser Mix für euren Start in den Mittwoch.
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0: Brooks mit Bitch um 5.39 Uhr. Und wir machen direkt gut gelaunt weiter, damit ihr gut reinkommt in den Mittwoch, gleich mit den New Radicals. Schöne, leichte, sonnige Nummer dazu, richtige Gitarren. Smoke on the Water, Deep Purple und die Killers habe ich für euch. Zum Mitsingen, schön laut im Auto. Wenn es gerade noch von der Luft aktuell ganz okay ist, kann man sogar das Fenster nochmal runterkurbeln. Und schön Mr. Brightside mitgrölen jetzt für euch. Hier sind die Killers.
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2: Mit Marius Moch und einer Zeitreise ins Los Angeles der 60er Jahre. Hier ist Once Upon a Time in Hollywood.
3: Jetzt gibt's Ärger.
2: Dieser Film von Quentin Tarantino hat mit Leonardo DiCaprio, Brad Pitt und Margot Robbie ein echtes Star-Aufgebot zu bieten.
3: Ich liebe den Scheiß.
2: Die Story ist simpel. DiCaprio spielt einen Schauspieler, der in den 50er Jahren ein gefeierter Fernsehstar war.
3: Schauspieler müssen eine ganze Reihe gefährlicher Sachen machen.
2: Immer an seiner Seite sein Stunt-Double, gespielt von Brad Pitt.
4: Cliff soll mir ein bisschen Erleichterung verschaffen.
5: Würden Sie Ihre Arbeit so beschreiben, Cliff?
6: Ihm Erleichterung verschaffen? Ja, das kommt ungefähr hin.
2: Aber die beiden müssen feststellen, dass sich Hollywood in den 60er Jahren verändert und sie nicht mehr ganz ins System passen.
3: Es ist offiziell, alter Freund. Ich bin jetzt out.
2: Jetzt versuchen die beiden, ihre Karriere irgendwie zu retten. Ob das gelingt, bleibt abzuwarten.
7: Hey, du bist Rick Superstar Dalton. Vergiss das nie.
2: Und wie es für Tarantino üblich ist, kommt es auch in diesem Film wieder zu jeder Menge Action.
8: Jemand frittiertes Sauerkraut bestellt?
2: Für Fans von Tarantino und dem Kino der 60er Jahre ist der Film absolut perfekt.
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14: Ich bin David Büchner. 2 Stunden lang ging nichts mehr. Eine technische Störung hat den Zugverkehr der Deutschen Bahn in der Nacht bundesweit lahmgelegt. Mittlerweile fahren die Züge wieder. Bis sich alles normalisiert hat, muss aber noch mit Verspätungen und kurzfristigen Fahrtausfällen gerechnet werden. Der Grund für den Stopp des Bahnverkehrs war demnach eine Störung des digitalen Bahnfunksystems GSMR. Wie viel Schutz brauchen Kinder und Jugendliche in der digitalen Welt und wie viel Freiraum? Die Experten der Social Media Kommission der Bundesregierung legen heute Empfehlungen dazu vor.
15: Die SPD hat sich für ein vollständiges Verbot von Plattformen wie Instagram, TikTok und Co. für Kinder unter 14 ausgesprochen. Die Unionsfraktion ist laut einem ARD-Bericht dagegen für die Einführung von Altersgrenzen für bestimmte Angebote. Und zwar, wenn diese besonders suchtfördernde Elemente wie Push-Nachrichten oder Algorithmen verwenden. Während Deutschlands Ärzte ein Social-Media-Verbot befürworten, warnen Kritiker, Jugendlichen die Chancen auf Teilhabe, Information, Bildung oder Vernetzung zu verwehren. Tanja Wagner, Nachrichtenredaktion.
14: Frankreich hat den heißesten Tag seit Beginn der Messungen 1947 erlebt. Die Durchschnittstemperatur für das französische Festland kletterte auf knapp 30 Grad. In der Spitze wurden teilweise Werte deutlich über 40 Grad gemessen.
16: Nach der heißesten Nacht folgt in Frankreich der heißeste Tag seit Jahrzehnten. Riesige Teile des Landes ächzen unter Hitze. Noch nie gab es in so vielen Gegenden Hitzewarnung rot. Und ein Ende ist noch immer nicht in Sicht. Auch für Touristinnen und Touristen haben die hohen Temperaturen mittlerweile Folgen. So schließen Eiffelturm und Louvre schon um 16 Uhr und selbst bei Mont-Saint-Michel in der sonst eher kühleren Normandie rieten die Betreiber Besuchern dazu, lieber wann anders zu kommen. Aus Paris, Rache Sommer.
14: Und zum Sport. Englands Superstürmer Harry Kane ist an Ghanas Abwehrbollwerk verzweifelt und hat auf seiner Titelmission bei der Fußball-WM einen herben Dämpfer kassiert. Am Ende stand es 0:0. Besser lief es für Portugal und Cristiano Ronaldo. Der Superstar traf beim 5:0 gegen Außenseiter Usbekistan zweimal. Als erster Spieler überhaupt hat der 41-Jährige jetzt bei 6 Weltmeisterschaften getroffen. Außerdem besiegte Kroatien Panama mit 1:0.
0: Und jetzt für euch das Update aus dem Südwesten mit Philipp Stammer. Auf der A8 bei Wiesensteig hat ein kaputter Gefahrgut-LKW für einen Großeinsatz gesorgt. Laut Polizei wurde wegen Explosionsgefahr die Autobahn Richtung München stundenlang gesperrt. Hessens Unikliniken sehen sich für die anhaltende Hitze gut vorbereitet. Laut Kliniken gibt es derzeit genug Betten und Personal für akute Fälle. Und in Rheinland-Pfalz steigen wegen der Sonne die Ozonwerte. Laut Landesamt für Umwelt wurde im Raum Speyer die kritische Grenze bereits überschritten. Empfindliche Menschen sollen körperliche Anstrengung im Freien vermeiden. Und mehr dazu gleich um halb.
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17: Gute auf die Straßen. Wir haben eine Meldung für die A61 Mönchengladbach Richtung Koblenz. Fahrt da bitte vorsichtig zwischen Kruft und Pleit. Da liegt nämlich ein ganzer Reifen auf der Fahrbahn. Ansonsten sind die Straßen aber frei. Ich wünsche euch eine gute und sichere Fahrt durch den Mittwochmorgen.
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18: Aktuell Messe bei euch in Neuwied 18 Grad, in Speyer 19 und Englert in Birkenfeld 18 Grad.
17: Jawohl, die Hitzewelle geht weiter. Heute sind Höchstwerte zwischen 34 und 39 Grad drin. Dazu wird es auch weiterhin wieder sonnig und trocken. Und in den nächsten Tagen, da kriegen wir sogar bis zu 40 Grad.
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20: Morgen. Ey, und habt ihr das auch, dass ihr gerade echt viele eurer Kindheitshelden so fallen seht?
17: Aktuell nicht. Aber ich fand's schlimm, als es den Discman nicht mehr gab. Damals. Fand ich blöd.
20: Okay, bei mir, Fußball-Traditionsclub 1860 München reicht jetzt Insolvenz ein. Ich meine, da hat früher noch mein Idol, Weltmeister Icke Hässler, Fußball-Bundesliga gespielt. Hm. Dann Playmobil. Seine Produktion in Deutschland endgültig gestoppt.
17: Boah.
20: Auch traurig. Wie war das bei euch, Team Lego oder Team Playmobil?
17: Immer Lego. Aber, also, ne, eigentlich hätte man Playmobil auch unterstützen müssen, denkt man jetzt, oder? Weil wenn die aus Deutschland sind.
20: Absolut, ich war auch immer Team Lego, aber das Playmobil vor und das Piratenschiff hatte ich trotzdem.
17: Ich hatte die Tankstelle.
20: So, siehst du. Und jetzt auch noch Boris Becker. Ich dachte, diese ganze Geld- und Steuersache und Gefängnis und so, das ist jetzt mal durch. Aber nein, seine Ex-Frau Lilly lässt bei ihm mitten auf einer offiziellen Veranstaltung, während er ein Interview gerade hat, eine 6.000 Euro Uhr fänden, weil er kein Bargeld hat.
17: Was?
20: Der musste seine Hosentaschen also rausdrehen. Ist das nicht unangenehm vor Leuten? Oh Mann, ey.
17: Das ist ja crazy.
20: Oder?
17: Also richtig unangenehm.
20: Oh.
17: Aber ganz im Ernst, wie viele Fristen musst du auch verpasst haben, bevor sowas passiert? Ich meine, bevor... Naja, kann auch nicht sein Ernst sein.
20: Also, ich sag mal so, heutzutage ist es ja normal, dass man mit seiner Uhr bezahlen kann, aber doch nicht so.
21: Ehrlich, ich verstehe absolut null von Technik.
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0: die Toten Hosen und Tage wie diese um 12 nach 6.
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0: 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Gestern sind ja schon die ersten rausgegangen und zwar an Daniela aus Große Fehn.
2: Ja, Daniela, dann habe ich jetzt eigentlich nur noch eine Frage. Hast du denn kommende Woche auch Zeit? Kriegst du frei?
3: Ich hoffe, dass ich frei kriege. Also ich denke mal, das sollte nicht das Problem werden.
2: Dann kannst du jetzt direkt mal deinen Chef anrufen, denn herzlichen Glückwunsch. Du fährst zum Rockharz. Du hast gewonnen.
3: Ja, danke schön. Super, vielen lieben Dank.
0: So, dann dreht sogar die Telefonleitung durch vor Freude. 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

0: 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Und auch diese hier seht ihr dort. Das sind Black Label Society mit Name and Blood.
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4: Und jetzt für euch die drei größten Rocksongs aus dem Jahr 2000.
2: Platz 3.
4: Wir starten mit With Arms Wide Open von Creed. Sänger Scott Stapp hat den Song geschrieben, nachdem er erfahren hatte, dass er Vater werden würde. Der Song sollte also einfach so ein bisschen seine Freude und seine Hoffnung für sein ungeborenes Kind ausdrücken.
2: Platz 2.
4: Deutlich düsterer ist da der nächste Song, Last Resort von Papa Roach. Der geht nämlich unter anderem auch um das Thema Selbstmord.
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2: Platz 1.
4: Nicht zu schlagen im neuen Jahrhundert, also im Jahr 2000, war dann Californication von den Red Hot Chili Peppers.
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11: Mit Philipp Stammer. In Rheinland-Pfalz steigen wegen der Hitze die Wassertemperaturen in den Flüssen deutlich an. Laut Umweltministerium lag der Rhein bereits bei einer Tagesmitteltemperatur von 25 Grad. Auch an der Mosel wurden an einigen Messstellen ähnliche Werte erreicht. Die Behörden rechnen mit einem weiteren Anstieg. Im Rhein bei Mainz könnten 27 Grad erreicht werden. Das ist für Fische und andere Wasserlebewesen belastend, weil bei warmem Wasser der Sauerstoffgehalt sinkt. Dadurch kann auch das ökologische Gleichgewicht gestört werden. Deshalb gilt bereits die erste Warnstufe. Betriebe, die Kühlwasser in Flüsse einleiten, sollen jetzt alternative Kühltechniken prüfen. Auf der A8 bei Wiesensteig hat ein kaputter Gefahrgut-LKW für einen Großeinsatz gesorgt. Laut Polizei wurde wegen Explosionsgefahr die Autobahn Richtung München stundenlang gesperrt. Rund 300 Anwohner mussten zeitweise ihre Häuser verlassen. Hessens Unikliniken sehen sich für die anhaltende Hitze gut vorbereitet. Laut Kliniken gibt es derzeit genug Betten und Personal für akute Fälle. Trotzdem werden aktuell mehr hitzebedingte Beschwerden wie Sonnenstich, Kreislaufprobleme und Flüssigkeitsmangel behandelt. Und in Rheinland-Pfalz steigen wegen der Sonne die Ozonwerte. Laut Landesamt für Umwelt wurde im Raum Speyer die kritische Grenze bereits überschritten.
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12: Gute auf die Straßen. Auf der A8 Richtung Stuttgart haben wir zwischen drei Karlsruhe und Karlsbad aktuell 2 Kilometer stockenden Verkehr wegen einer Sperrung im weiteren Verlauf. Und die kommt jetzt. Die A8 ist nämlich Richtung Stuttgart zwischen Karlsbad und Pforzheim West aktuell wegen Bergungsarbeiten noch bis mindestens 8 Uhr gesperrt. Gute Fahrt.
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0: Aktuell Messe bei euch in Neuwied 18 Grad, in Speyer 19 und Engelhardt in Birkenfeld 18 Grad.
12: Jawohl, die Hitzewelle geht weiter. Heute sind Höchstwerte zwischen 34 und 39 Grad drin. Dazu wird es auch weiterhin wieder sonnig und trocken. Und in den nächsten Tagen, da kriegen wir sogar bis zu 40 Grad.
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0: Eine Minute nach 6:30 haben wir's.
12: Ich war die letzten Tage nicht hier im Sender. Und ich habe bei mir auf dem Tisch in unserem Büro so eine Packung Werthers Original liegen. Und da dürfen sich die Kollegen auch gern mal bedienen. Aber heute ist da noch ein Anstandswerthers Original drin und ich wollte mal fragen, was du damit zu tun hast.
0: Und das Witzige ist, ich habe gestern gedacht, oh.
12: Einen nimmst du dir
0: nein,
12: mal?
0: Nein, nein, nein. Ich habe gedacht, boah, lecker. Und dann habe ich gesagt, aber das mache ich nicht, wenn Pippo nicht da ist. Ich habe keinen einzigen genommen, ich schwöre. Tatsächlich auf gar keinen Fall. Weil erinnerst du dich, ich habe dich letztens gefragt, ob ich einen haben kann. Hast du gesagt, oh, hier ist fast alle. Da habe ich gesagt, ja, müssen wir demnächst mal eine neue kaufen. Also von daher,
12: dann glaube ich dir mal.
0: Ich habe wirklich keinen einzigen davon genommen.
12: Aber
0: auch wenn dein Gesicht absolut sagt, du glaubst mir kein
12: nein.
0: Wort.
12: Aber wen verdächtigen wir jetzt mal aus dem Team?
0: Da finden wir bestimmt noch einen.
12: Aber, wer ist unser Leckermäulchen?
0: Christian Schmidt auf jeden Fall. Ja. Der wird verdächtigt. Hoxie immer.
12: Es gibt immer so die Kollegen, wo man genau weiß.
0: Ja. Die werden nachher ganz hart interviewt.
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0: Ferdinand und Do You Want To um gleich 20 vor 7.
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0: Und heute geht's um den Song, den jeder können muss, wenn er als Klimper Joe in einer Hotelbar irgendwo auf der Welt arbeitet.
2: Sing us a song, you're the piano man. 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
3: Piano Man von Billy Joel. Sein absoluter Signature-Song und sein Durchbruch aus dem Jahr 1973. Und es ist ja tatsächlich ein ungeschriebenes Gesetz, dass alle Hotels und Bars mit Klavier beim Vorstellungsgespräch diesen Song als Test einfordern.
0: Und das ist auch kein Wunder, denn diese Nummer ist deshalb so grandios, weil sie so ehrlich ist und die Gefühle, Ängste und Probleme der Menschen an jeder Hotelbar der Welt perfekt einfängt.
3: Jo, und das liegt daran, dass Billy Joel am Anfang seiner Karriere ja wirklich ein halbes Jahr lang als Klavierspieler in einer Hotelbar gespielt hat.
0: Genau, im Executive Room in Los Angeles 1972 nach seinem ersten Soloalbum Cold Spring Harbor. Das hat sich nur so lala verkauft und Billy hat einfach dringend Kohle gebraucht. Und dann hat der Piano Man nach seinen Erfahrungen bei diesem Job geschrieben und ist damit auf einen Schlag weltberühmt geworden.
3: Eine Frage habe ich aber trotzdem, warum wird der Piano Man in dem Song immer als Bill angesprochen? Es müsste ja eigentlich Billy sein.
0: Genau, weil Billy Joel bei diesem Engagement als Bill Martin aufgetreten ist. Bill, auch Kurzform von seinem Vornamen William, und Martin ist tatsächlich sein Zwischenname, denn eigentlich heißt Billy William Martin Joel.
3: Und er hat ja die Persönlichkeiten in seiner Bar super genau beobachtet. Paul, der Real Estate Novelist, ist ein Immobilienmakler, der nur zu gerne mal ein Buch schreiben will, es aber nie fertig kriegt, weil er halt immer in dieser Bar sitzt und schön einen pitchert.
0: So nämlich. Und The Waitress Practicing Politics ist Elizabeth Weber, die auch wirklich immer in dieser Bar war und dann Billy Joels erste Ehefrau wurde.
3: Er ist der einzig wahre, echte Piano Man. Hier ist Billy Joels großer Durchbruch.
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0: Oh man, um genau 7:15.
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0: Und morgen geht das letzte Gruppenspiel für Deutschland gegen Ecuador an den Start.
2: Jawohl. Geht ja aber um nichts mehr, ne? Wir stehen ja schon fest als Gruppenerster.
0: Genau, deshalb sind die Köpfe auch schon einen Schritt weiter. Beim Gegner jetzt im 16. Finale. Auch bei unserem Kollegen vor Ort. Wir schalten nämlich wieder ins Camp Carolina zu Thomas Bremser. Guten Morgen.
3: Schönen guten Morgen aus Winston-Salem.
2: Thomas, wie geht denn das deutsche Team jetzt damit um, dass sie ihren ersten K.O.-Phase-Gegner immer noch nicht kennen?
3: Ja, ich denke, der Bundestrainer würde sich schon wünschen, den Gegner frühzeitig zu kennen. Spielern wie Jamie Leveling ist das eher egal.
4: Die anderen müssen oder wissen es ja auch 2-3 Tage erst davor. Deswegen gleiches Recht für alle.
3: Da hat er recht. Deutschland spielt auf jeden Fall gegen einen der besten Gruppendritten. Es gibt dafür aktuell fast 500 verschiedene Szenarien. Kein Witz. Es ist ein irre komplizierter WM-Modus. Am wahrscheinlichsten ist es eher egal.
4: Die anderen müssen oder wissen es ja auch 2-3 Tage erst davor. Deswegen gleiches Recht für alle.
3: Da hat er recht. Deutschland spielt auf jeden Fall gegen einen der besten Gruppendritten. Es gibt dafür aktuell fast 500 verschiedene Szenarien. Kein Witz. Es ist ein irre komplizierter WM-Modus.

0: Nagelsmann Leroy Sané draußen. Für ihn könnte Jamie Leveling spielen, der von der medialen Kritik an Sané mal so gar nichts hält.
1: Natürlich ist er mein Konkurrent, wenn man das so sagen kann. Aber wir sind ein Team, deswegen wird über keinen schlecht geredet. Und das sollten wir auch als Deutschland nicht machen.
0: Da wurde Leveling hier auf der Pressekonferenz mal richtig böse mit uns Reportern.
2: Tja, aber das finde ich tatsächlich auch sehr gut, oder? Also jetzt mal im Ernst, dass sie da alle füreinander einstehen, die müssen ein Team sein.
3: Sehr, sehr gut.
2: So, und Thomas, du fährst jetzt die knapp 1200 Kilometer auch zum Spielort, ne?
0: Genau, ich mache mich jetzt auch auf den Weg nach New York. Wir hören uns dann von dort wieder.
3: Sehr gut, gute Fahrt. Wir hören uns aus New York. Lieben Dank an Thomas Bremser in den USA.
0: Ja, bitteschön.
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1: Der Seriencheck
2: mit Anna Schellhase. Wir befinden uns im Jahre 1912 auf dem Anwesen Downton Abbey der Adelsfamilie Crawley.
3: Willkommen in Downton.
4: Sie sehen 1 Million Backsteine, die zusammenbrechen können. Ich sehe dort mein Lebenswerk.
2: Gerade ist die Titanic versunken. Das löst auf Downton Abbey eine Krise aus.
5: Ich habe Downton schon zu viele Opfer gebracht, um jetzt aufzugeben.
2: Auf dem Anwesen leben Lord und Lady Grantham mit ihren Töchtern und ihrem Personal.
6: Nichts kann so erfolgreich sein wie der Überfluss.
7: Ich erwarte, dass alles hier im Hause glänzt und strahlt.
2: Doch das Adelsleben ist nicht immer leicht und so geraten die Charaktere von einem Drama ins nächste.
8: Der Tag kommt, an dem ihr Leutchen euch klein machen müsst, wie alle anderen auch.
2: Die Serie zeigt in einem Zeitraum von 13 Jahren den Wandel der Zeit mit immer neuen Krisen. Vom Ersten Weltkrieg über die spanische Grippe bis hin zum irischen Unabhängigkeitskrieg. Die Welt ist in Bewegung, das bekommen die Charaktere richtig zu spüren.
9: Downton schließt sich an die Zeit an, in der wir leben.
10: Das ist nun genau das, wovor ich große Angst habe.
2: Downton Abbey wurde mehrfach ausgezeichnet und hat sogar einen Eintrag im Guinness Buch der Rekorde als die beste Serie des Jahres 2011. Downton Abbey gibt es bei Netflix. Wer die 6 Staffeln schon durchgesuchtet hat, kann sich als Nachschlag noch über 2 Filme zur Serie freuen.
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19: Ich bin Babit Büchner. Eine deutschlandweite Funkstörung hat bei der Deutschen Bahn am späten Abend für Stillstand gesorgt. Für rund 2 Stunden ging nichts mehr. Mittlerweile fahren die Züge wieder. Bis sich alles normalisiert hat, muss aber noch mit Verspätungen und kurzfristigen Fahrtausfällen gerechnet werden.
20: Riesenfrust bei den Reisenden. Nichts geht mehr. Und viele klagen, wir wurden überhaupt nicht informiert. Zwar hat die Bahn offenbar Taxi- und Hotelgutscheine verteilt, doch mancherorts gab es nicht mehr mal ein freies Zimmer, berichten Gestrandete. Betroffen waren zum Teil auch S- und U-Bahnen, die die Deutsche Bahn betreibt. Ursache für das Chaos war eine Störung beim digitalen internen Funksystem der Bahn. Näheres ist dazu bisher nicht bekannt. Claudia Wächter, Nachrichtenredaktion.
19: Australien hat es eingeführt, Großbritannien und Frankreich haben konkrete Pläne. Bekommt auch Deutschland ein Social-Media-Verbot für Kinder und Jugendliche? Eine Expertenkommission übergibt heute ihre Handlungsempfehlungen an Familienministerin Karin Prien. Was davon umgesetzt wird, ist unklar. Noch sind CDU, CSU und SPD nicht auf einer Linie. Und zum Sport. Die deutsche Fußballnationalmannschaft absolviert heute in Winston-Salem ihr Abschlusstraining. Danach geht es mit dem Flieger nach New York. In der Nähe findet morgen das 3. WM-Gruppenspiel gegen Ecuador statt.
21: 27 Grad und Sonne erwartet das deutsche Team in der Weltstadt New York. Es soll nicht der letzte Abstecher sein, denn im Stadion in East Rutherford findet auch das Finale statt. Bis auf Nico Schlotterbeck sind alle Spieler fit. Der Bundestrainer muss sich entscheiden, auf wie vielen Positionen er sein Team verändern will. Gut möglich, dass Topscorer Dennis Undav mal von Anfang an ran darf, denn er wird am Abend vor dem Spiel auf der Abschlusspressekonferenz sitzen, neben Nagelsmann. Eigentlich ein deutliches Zeichen. Aus Winston-Salem, Thomas Bremser.
19: Und auch die letzten Ergebnisse der Fußball-WM. Kolumbien hat mit 1:0 gegen die Demokratische Republik Kongo gewonnen. Vorher hat sich Kroatien ebenfalls mit 1:0 gegen Panama durchgesetzt. England und Ghana spielten 0:0 und Portugal gewann gegen gegen Außenseiter Usbekistan mit 5:0. Superstar Cristiano Ronaldo traf dabei zweimal. Als erster Spieler überhaupt hat der 41-Jährige jetzt bei 6 Weltmeisterschaften getroffen.
0: Und jetzt für euch das Update aus dem Südwesten mit Philipp Stammer. Auf der A8 bei Wiesensteig hat ein kaputter Gefahrgut-LKW für einen Großeinsatz gesorgt. Laut Polizei wurde wegen Explosionsgefahr die Autobahn Richtung München stundenlang gesperrt. Hessens Unikliniken sehen sich für die anhaltende Hitze gut vorbereitet. Laut Kliniken gibt es derzeit genug Betten und Personal für akute Fälle. Und in Rheinland-Pfalz steigen wegen der Sonne die Ozonwerte. Laut Landesamt für Umwelt wurde im Raum Speyer die kritische Grenze bereits überschritten. Empfindliche Menschen sollen körperliche Anstrengung im Freien vermeiden. Und mehr dazu gleich um 13:30.
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22: Gut auf die Straßen. Aktuell haben wir eine Meldung für die A6 Mannheim Richtung Heilbronn. Zwischen Mannheim-Schwetzingen und Schwetzingen-Hockenheim. Da ist ein Bus im Baustellenbereich liegen geblieben. 5 Kilometer Stau. Gute Fahrt.
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24: Aktuell Messebräuch in Neuwied 18 Grad, in Speyer 19 und Englert in Birkenfeld 18 Grad.
22: Jawohl, die Hitzewelle geht weiter. Heute sind Höchstwerte zwischen 34 und 39 Grad drin. Dazu wird es auch weiterhin wieder sonnig und trocken. Und in den nächsten Tagen, da kriegen wir sogar bis zu 40 Grad.
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22: Guten Morgen.
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22: Morgen. Und mit einer neuen Runde 60 Seconds Spezial. Leute, da habt ihr euch schon den ganzen Morgen drauf gefreut. Jetzt wird gezockt. Und es geht wieder um unser Urlaubsgeld. Es lohnt sich also mitzuspielen. Hier ist unsere Nummer 01806 86 86 85. Wie immer 20 Cent pro Anruf aus dem Festnetz. Mobil ist es mehr.
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22: Mach weiter, bitte.
25: 86. 86, 85. Das ist die Nummer.
22: So ist es. Die jetzt anrufen, mitspielen bei 60 Seconds Spezial und mit uns mitzocken. 507 haben wir's. Zwei Songs habt ihr Zeit zum Anrufen. Die Killers, Somebody Told Me und Metallica, Marian Faithful. The Memory Remains. Schönen guten Morgen.
25: Morgen.
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2: Und heute Morgen zum ersten Mal bei uns dabei, der Kai aus Seesen. Guten Morgen.
3: Guten Morgen.
2: Hallo Kai, was machst du so gegen die Hitze?
3: Ja, kühlen. Ein Fenster auf, Durchzug in der Wohnung, das passt wunderbar, das funktioniert sehr gut.
2: Hast du also heute Morgen schon einmal Stoß gelüftet?
3: Ist alles auf.
2: Geil, gibt es was Deutscheres als Stoßlüften eigentlich?
4: Nein, nein.
2: Aber immerhin, es hilft.
4: Ja, voll.
2: Ich habe jetzt aber letztens gesehen, einfach das Spannbettlaken einmal in Wasser tunken, dann so zwischen zwei Stühle spannen und dahinter einen Ventilator stellen.
4: Ja, das ist wie eine Klimaanlage, eine selbstgebaute.
2: Aber ich habe es noch nie ausprobiert.
3: Nein, aber ich habe gehört, zu viel Feuchtigkeit soll auch nicht gut sein. Also Pro und Contra.
2: Aber immerhin kannst du es noch aushalten, bist einigermaßen gekühlt obenrum am Hirn, denn das brauchst du jetzt für 60 Seconds Spezial. Wie viele Punkte muss Kai denn schlagen?
4: Ja, wir sind schon bei 12 Punkten von Martin aus Hochheim. Das ist der Highscore, da musst du drüber.
2: Gut.
3: Sehr gut.
2: Dann gucken wir, in welcher Kategorie du sagst, bitte stopp.
0: Stopp. Wissensgebiet Politik.
2: Oh, na dann.
3: Okay.
2: Da müssen wir jetzt richtig heiß laufen, Kai. Auf geht's, erste Frage. In welchem Bundesland war Annegret Kramp-Karrenbauer früher Ministerpräsidentin?
3: Schleswig-Holstein.
2: Saarland, für was steht der Parteiname CDU?
3: Christlich-Deutsche Union.
2: Christlich-Demokratische Union. Wie heißt der französische Staatspräsident?
3: Oh,
2: Emmanuel weiter. Macron.
3: Macron.
2: In welchem
3: Macron.
2: Gebäude tagt der US-Kongress? Das weiter. Weiße, im Kapitol. An welchem Wochentag fanden 1989 Demonstrationen in der DDR statt? Die hatten auch den Namen
3: Montag.
2: Von dem Tag, genau. Welchen Spitznamen hat das Arbeitslosengeld 2?
3: Hartz 4.
2: Ja oder nein, in Kalifornien gibt es eine Bewegung, die den Calexit fordert?
3: Ja.
2: Wer ist aktuell Bundesministerin für Arbeit und Soziales? Bärbel?
3: Bart.
2: In welchem Jahr wurde der Schwulenparagraph 171 in Deutschland abgeschafft? 1951 und 1994?
3: 94.
2: Wie heißt der Alleinherrscher von Nordkorea?
3: Kim Jong-un.
2: Gibt es die Partei Volt in Deutschland?
3: Nein.
2: Doch. Welches Land hatte zuerst eine Demokratie? Die USA oder Frankreich?
3: Frankreich.
2: Nee, die USA tatsächlich. Die hatten schon 1776 ihre Demokratie und dann kam ja erst 1789 der Sturm auf die Bastille und so.
3: Und 60 Sekunden schon um.
2: So nämlich. Die gehen ganz schön schnell, wenn man selber spielt, wa?
3: Aber wirklich. Ja, aber wirklich. Interessant, interessant. Und es wird einem doch warm im Kopf.
2: Kleiner Stotterstart, Kai, aber dann bist du in Fahrt gekommen. Wie viele Punkte haben wir gekriegt?
4: Es waren jetzt 6 Punkte, Kai.
3: Oh,
4: ich wette, wenn du gut gestartet wärst, dann hättest du das auch knacken können, den Highscore.
3: Naja, bei Politik und 12 Punkte ist schon gut.
2: Ist hart. Also fürs erste Mal 6 Punkte und das bei den Temperaturen voll in Ordnung, Kai.
3: Jawohl, ich bedanke mich.
2: Sehr gerne, schön, dass du dabei warst. Liebe Grüße nach Seesen.
3: Danke, mach's gut, ciao.
2: Ciao, Kai.
4: Wir können ja noch weiter so Tipps sammeln gegen die Hitze. Also ich bräuchte noch ein paar.
2: Ja, ich habe noch welche.
4: Geil.
2: Dann später.
4: Reden wir später drüber.
2: Machen wir.
4: Und ihr meldet euch gerne später noch an für die nächsten Spielrunden 60 Second Spezial. Um 12 haben wir nochmal eine und um 17 Uhr.
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0: Immer wieder geiles Solo von Magnum Flauder, die Dire Straits mit Sultans auf Swing um 19 Minuten nach 7. Jetzt gibt's die Danny Warhols für euch mit Bohemian Like You und das hier die Foo Fighters mit Under You. Schönen guten Morgen.
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8: Mit Philipp Stammer. In Rheinland-Pfalz steigen wegen der Hitze die Wassertemperaturen in den Flüssen deutlich an. Laut Umweltministerium lag der Rhein bereits bei einer Tagesmitteltemperatur von 25 Grad. Auch an der Mosel wurden an einigen Messstellen ähnliche Werte erreicht. Die Behörden rechnen mit einem weiteren Anstieg. Im Rhein bei Mainz könnten 27 Grad erreicht werden. Das ist für Fische und andere Wasserlebewesen belastend, weil bei warmem Wasser der Sauerstoffgehalt sinkt. Dadurch kann auch das ökologische Gleichgewicht gestört werden. Deshalb gilt bereits die erste Warnstufe. Betriebe, die Kühlwasser in Flüsse einleiten, sollen jetzt alternative Kühltechniken prüfen. Auf der A8 bei Wiesensteig hat ein kaputter Gefahrgut-LKW für einen Großeinsatz gesorgt. Laut Polizei wurde wegen Explosionsgefahr die Autobahn Richtung München stundenlang gesperrt. Rund 300 Anwohner mussten zeitweise ihre Häuser verlassen. Hessens Unikliniken sehen sich für die anhaltende Hitze gut vorbereitet. Laut Kliniken gibt es derzeit genug Betten und Personal für akute Fälle. Trotzdem werden aktuell mehr hitzebedingte Beschwerden wie Sonnenstich, Kreislaufprobleme und Flüssigkeitsmangel behandelt. Und in Rheinland-Pfalz steigen wegen der Sonne die Ozonwerte. Laut Landesamt für Umwelt wurde im Raum Speyer die kritische Grenze bereits überschritten.
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9: Gute, das hier sind die wichtigsten Meldungen aktuell. Auf der A6 Richtung Heilbronn zwischen Mannheim-Schwetzingen und Schwetzingen-Hockenheim ist die Fahrbahn wieder frei nach einem Unfall, trotzdem 6 Kilometer Stau. A60 Richtung Rüsselsheim zwischen Ginsheim-Gustersburg und Bischofsheim 3 Kilometer Stau. Und A67 Richtung Mönchhof-Dreieck zwischen Rüsselsheimer Dreieck und Rüsselsheim-Ost 2 Kilometer stockend. Gute Fahrt.
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10: Aktuell Messe bei euch in Neuwied 18 Grad, in Speyer 19 und Engelhardt in Birkenfeld 18 Grad.
9: Jawohl, die Hitzewelle geht weiter. Heute sind Höchstwerte zwischen 34 und 39 Grad drin. Dazu wird es auch weiterhin wieder sonnig und trocken. Und in den nächsten Tagen, da kriegen wir sogar bis zu 40 Grad.
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9: 2 Minuten nach 8. Wir reden ja hier in der Show auch immer wieder über lustige Sachen, die wir im Internet sehen, rund um die WM. Und da habe ich jetzt was besonders Witziges gefunden. Und zwar schreibt hier jemand, dass ein Freund von ihm, egal, der hat Karten für das Spiel gegen Ecuador, inklusive Flug- und Hotelübernachtung gekauft. Er hat aber vergessen, dass er im gleichen Zeitraum auch heiratet. Also für Interessierte, du könntest am Donnerstag, den 25. Juni um 19 Uhr am Rathaus heiraten. Ihr Name ist Susanne.
12: Sehr gut.
9: Hat er Bilder geschickt?

0: Ohren ganz. Wir haben es genau 20 vor 8.
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0: So, und gestern Abend war es soweit. Cristiano Ronaldo hat im ersten Spiel nicht so gut gespielt. Gegen Usbekistan. Wirklich sein ganzes Team aber auch nicht.
2: Und ja, aber der war blass.
0: Ja. Ja, aber er konnte auch nicht, weil ihm hat ja auch keiner einen Pass gespielt. Das ist als Stürmer immer schwierig. Aber er hat den ganzen Hate abgekriegt, weil er einfach Cristiano Ronaldo ist. Dann hat sein großer Konkurrent Lionel Messi in zwei Spielen 5 Tore gemacht.
2: Ja.
0: Ist natürlich bitter, aber gestern, da war er wieder da.
3: Ja, Cancelo.
4: Und Cristiano Ronaldo! Diskussion! Erstmal beendet.
5: Cristiano Ronaldo!
0: Und hast
2: was für
0: du das,
2: eine Stimmung.
0: Hast du das ganze Stadion Sü brüllen hören? Das war krass. So krass. Ich habe das gestern gesehen. Der hat sich so gefreut über diese Tore und der hat einfach so gejubelt, auch mit allen seinen Mannschaftskollegen. Und dann hat er diesen Sprung gemacht, wo er halt so früher mal Sü geschrien hat. Und das ganze Stadion, weiß ich nicht, 40.000, 50.000 haben Sü gebrüllt. Das war richtig Gänsehaut.
2: Ja.
0: Und ich muss sagen, ich habe mich richtig für ihn gefreut. Weil ich fand den Hate vorher einfach zu hart. Also weil... Der gute Mann ist 41.
2: Ja, das stimmt.
0: Ne? 41 und Lionel Messi ist 38. Und ich kann dir aus Erfahrung sagen, der Unterschied zwischen 38 und 41, der ist valid. Also das sind drei wichtige
2: Jahre.
0: Nein, machst
2: mir Angst.
0: Ne, die hast du ja noch ein bisschen. Aber dass der dann trotzdem gestern 2 Tore schießt und das waren auch, ne, du hast gesehen, wie die Tore, wie er die gemacht hat, das war Prime Ronaldo. Das war wirklich gut.
2: Cool.
0: Deshalb muss ich sagen, bin ich froh, dass er wieder da ist. Aber ich habe eine Bitte an dieser Stelle.
2: Ja.
0: Ich möchte, dass dieses ständige Aufgewerte zwischen Messi und Ronaldo aufhört.
2: Wer ist der GOAT? Wer ist jetzt besser?
0: Das soll aufhören, weil ich finde, wir sollten das jetzt einfach genießen, diese WM.
2: Ah
0: weil
2: ja,
0: diese WM, du hast Messi, du hast Ronaldo, du hast einen Mbappé, der großartig ist, du hast einen Kane, der Tore schießt, du hast einen Haaland. Das ist eine geile WM, nur mit göttlichen Fußballern. Lass das bitte genießen, weil Messi und Ronaldo, auch wenn Ronaldo sagt, ja, ich spiele in 4 Jahren noch mit 45 bei der WM in Portugal. Ich bitte dich, lass einfach genießen, dass die da sind und dieses Aufwerten, das muss aufhören.
2: Ey, wir sind zu jung, um Woodstock miterlebt zu haben, aber zu alt, um fliegende Autos noch mitzuerleben. Aber wir leben genau in der richtigen Zeit, um diese beiden wirklich größten des Fußballs live gegeneinander spielen zu sehen. Finde ich geil.
0: Ja, und vielleicht spielen sie wirklich gegeneinander. Es könnte sein, vom Turnierbaum, dass Argentinien gegen Portugal im Viertelfinale spielt. Das wäre nachts um 3 übrigens. Richtig bitter.
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0: Rosen mit Bonnie und Clyde um 7.47 Uhr.
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1: wir auch nochmal welche. Und dann seht ihr auch diese Jungs hier. Airborne sind auch beim Rockhard. Hier sind sie mit Alive Up.

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2: Brian May von Queen hat einen Doktortitel in Astrophysik.

0: Mit seiner Gitarrenkarriere schloss er sein Studium ab und arbeitet auch wissenschaftlich. Einfach talentiert der Mann.
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11: Ich bin Babette Büchner. Gestrandete Reisende und sehr lange Warteschlangen an den Bahnhofsinformationen. Rund 2 Stunden standen in der Nacht bundesweit die Züge der Deutschen Bahn still. Schuld an dem Verkehrsdesaster war nach ersten Erkenntnissen eine Funkstörung. Wodurch sie ausgelöst wurde, ist noch unklar. Mittlerweile ist der Zugverkehr zwar wieder angelaufen, bis sich alles normalisiert hat, muss aber noch mit Verspätungen und einzelnen Ausfällen gerechnet werden. Wie viel Schutz brauchen Kinder und Jugendliche in der digitalen Welt und wie viel Freiraum? Die Experten der Social Media Kommission der Bundesregierung legen heute Empfehlungen dazu vor. Was davon umgesetzt wird, ist noch unklar. Noch sind CDU, CSU und SPD nicht auf einer Linie.
12: Die SPD hat sich für ein vollständiges Verbot von Plattformen wie Instagram, TikTok und Co. für Kinder unter 14 ausgesprochen. Die Unionsfraktion ist laut einem ARD-Bericht dagegen für die Einführung von Altersgrenzen für bestimmte Angebote. Und zwar, wenn diese besonders suchtfördernde Elemente wie Push-Nachrichten oder Algorithmen verwenden. Während Deutschlands Ärzte ein Social-Media-Verbot befürworten, warnen Kritiker, Jugendlichen die Chancen auf Teilhabe, Information, Bildung oder Vernetzung zu verwehren. Tanja Wagner, Nachrichtenredaktion.
11: Anfang Februar hatte ein junger Mann in Rheinland-Pfalz seinen Zugbegleiter bei der Fahrkartenkontrolle mit der Faust ins Gesicht geschlagen. Der Mann wurde derart schwer verletzt, dass er starb. Heute beginnt der Prozess gegen den Angreifer.
13: Die Staatsanwaltschaft hat den Täter wegen Mordes angeklagt. Das zuständige Landgericht wertet die Tat dagegen als Körperverletzung mit Todesfolge. Erklärung: Es gebe keine Gründe für einen Tötungsvorsatz. Die Familie des Opfers ist empört. Mehrere kräftige Faustschläge gegen Kopf und Schläfen, das sei mehr als Körperverletzung mit Todesfolge, sagt der Bruder des Opfers. Er und seine Verwandten erhoffen sich von dem Prozess auch eine Signalwirkung für mehr Sicherheit im Bahnverkehr. Thomas Thonfeld, Nachrichtenredaktion.
11: Und zum Sport. Bei der Fußball-WM hat Kolumbien mit 1:0 gegen die Demokratische Republik Kongo gewonnen. Vorher hat sich Kroatien ebenfalls mit 1:0 gegen Panama durchgesetzt. England und Ghana spielten 0:0 und Portugal gewann gegen Außenseiter Usbekistan mit 5:0.
14: Und jetzt für euch das Update aus dem Südwesten mit Philipp Stammer. Auf der A8 bei Wiesensteig hat ein kaputter Gefahrgut-LKW für einen Großeinsatz gesorgt. Laut Polizei wurde wegen Explosionsgefahr die Autobahn Richtung München stundenlang gesperrt. Hessens Unikliniken sehen sich für die anhaltende Hitze gut vorbereitet. Laut Kliniken gibt es derzeit genug Betten und Personal für akute Fälle. Und in Rheinland-Pfalz steigen wegen der Sonne die Ozonwerte. Laut Landesamt für Umwelt wurde im Raum Speyer die kritische Grenze bereits überschritten. Empfindliche Menschen sollen körperliche Anstrengung im Freien vermeiden. Und mehr dazu gleich um 13:30.
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15: Gut auf die Straßen. Auf der A6 Richtung Heilbronn haben wir immer noch 6 Kilometer Stau zwischen Mannheim-Schwetzingen und Schwetzingen-Hockenheim. A60 Richtung Rüsselsheim zwischen Ginsheim-Gustavsburg und Bischofsheim 2 Kilometer stockender Verkehr. Und A643 Richtung Wiesbaden zwischen Dreieck-Mainz und Schiersteiner Kreuz 5 Kilometer stockender Verkehr. Ich wünsche euch eine gute Fahrt.
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16: Aktuell haben wir bei euch in Kaiserslautern 23 Grad, in Bitburg 22 und Engelhardt in Lahnstein auch 23 Grad.
15: Genau, und dazu knallt die Sonne auch heute wieder unbarmherzig vom Himmel. Es gibt kaum mal Wolken, die durchziehen und dadurch erhitzt es sich auch schnell wieder auf bis zu 39 Grad. Ja, und am Wochenende, da findet die Hitzewelle dann sogar auch noch ihren Höhepunkt bei 40 Grad.
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16: Guten Morgen. Und eigentlich wollte ich dich gerade fragen, ob dir was an mir aufgefallen ist. Aber A, ist mir das zu weibisch. Und zweitens, kannst du das eigentlich auch gar nicht sehen? Du könntest es höchstens an diesem Rädchen sehen hier, bei uns am Mischpult. Das ist nämlich die Lautstärke von meinen Kopfhörern.
15: Ja.
16: Und die ist viel weniger als sonst. Ich war nämlich, als du nicht da warst.
15: Du hast dir die Ohren ausspülen lassen.
16: Alter.
15: Ich dachte ganz kurz.
16: Alter. Ich war beim Ohrenarzt, weil ich war am ganzen Wochenende die ganze Zeit schwimmen und dann hatte ich auch noch Wasser drin und dann konnte ich wirklich, ich war Montag hier und konnte auf dem linken Ohr gar nichts hören und auf dem rechten, keine Ahnung, 40%. Ich hatte Gleichgewichtsstörungen.
15: Nein.
16: Doch. Und wie gesagt, wenn du moderierst und du kannst nichts hören, ja, oder fast, das war wahnsinnig schwierig, mir ist zwischendurch richtig schlecht geworden. Und dann bin ich Montag direkt nach der Sendung zum HNO gegangen. Und normalerweise, ne, mal ab und an so die Ohren reinigen, ne, soll man ja, Q-Tips soll man ja nicht nehmen, das muss man beim HNO. Und beim letzten Mal hat er mir das noch so rausgesaugt, das war richtig unangenehm. Ging diesmal nicht, sagt er, ne, da kommt er nicht gegen an. Was der mir da aus dem Ohr rausgeholt hat. Ich kann, also, und es war wirklich
15: hast
16: so.
15: Hast du es mitbekommen als Andenken?
16: Es hat so wehgetan vor allen Dingen. Und immer jetzt, wenn ich so aufstoßen muss, tut immer noch mein Trommelfell weh.
15: Ah ja.
16: Aber ich kann dir ja nicht sagen, dieser Unterschied, das ist unfassbar. Danach wirklich so, als hätte dir jemand wirklich die Ohrstöpsel rausgenommen. Ich kann so gut wieder hören. Habe ich seit 3 Jahren nicht gehört. Spart. So gut. Das ist
15: und heftig. Hast du dem Ding einen Namen gegeben? Wo lebt es jetzt?
16: Diesem ekligen Nee. Aber ich kann euch nur empfehlen, Leute, ab und an zwischendurch mal Ohren reinigen, ist ein Ding.
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0: Klasse. Männer und Frauen, wir haben es 13 Minuten nach 8.
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0: Jawohl, wir sind auch heute wieder der Sender mit dem verrücktesten WM-Orakel, das übrigens täglich das Topspiel tippt. Und zwar mit unserem Bierakel. Genau, kein Tier am Start, kein Promi, kein Zufall, sondern es ist die knallharte Expertise von uns beiden.
2: Wir verkosten blind die jeweiligen Biere aus den Ländern, die gegeneinander spielen. Das Bier, das uns besser schmeckt, steht dann für das Gewinnerteam.
0: Ja, und natürlich haben wir gestern schon für euch in der brütenden Hitze bei uns auf der Terrasse die heutige Partie getippt.
3: Das Bierakel heute mit Kanada gegen die Schweiz und beide haben zum Auftakt einen Unentschieden gespielt. Sie haben richtig viel Druck, von daher muss es eigentlich ein geiles Spiel werden.
4: Lass mal trinken hier.
3: Oh ja.
4: Lecker.
3: Ja, das andere schmeckt aber auch gut.
4: Oh scheiße, das ist auch lecker, du hast recht.
3: Mann, was machen die anderen so leckere Biere?
4: Okay, was sagen wir?
3: Ja, das ist die Frage.
4: Heute gewinnt auf 3. 1, 2, 3.
3: Wieder Kanada. Oh. Muset, sag ich doch. Gutes Bier.
5: Vielleicht sollten wir mal ein bisschen weniger rumschreien. Also ich meine, wir haben ja eigentlich beide auf Kanada getippt.
0: Ja, hat man jetzt so gar nicht verstanden, ne? Mm. Aber ja, klare Kiste, Kanada gewinnt also wieder. Was heißt wieder? Also ja, klar, in dem Spiel auch. Und da könnt ihr euch drauf sicher sein, weil ihr wisst ja, unser Birakel, das versagt nie.
5: Also...
0: Naja. Es ist, wie es ist. Mhm. Und die ganze Folge Birakel seht ihr natürlich auch heute wieder bei Facebook und bei Instagram.
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0: So klingt's auch auf dem Rockhard. Er ist einer der großen Headliner, Mr. Alice Cooper. Das war live mit Poison. 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Und dann gibt's heute Nachmittag vielleicht schon den Rückruf vom Kollegen Martin Fischer. Also jetzt noch schnell die App besorgen. 20 nach 8 haben wir's. Jetzt die White Stripes, Seven Nation Army.
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16: Mit Philipp Stammer. In Rheinland-Pfalz steigen wegen der Hitze die Wassertemperaturen in den Flüssen deutlich an. Laut Umweltministerium lag der Rhein bereits bei einer Tagesmitteltemperatur von 25 Grad. Auch an der Mosel wurden an einigen Messstellen ähnliche Werte erreicht. Die Behörden rechnen mit einem weiteren Anstieg. Im Rhein bei Mainz könnten 27 Grad erreicht werden. Das ist für Fische und andere Wasserlebewesen belastend, weil bei warmem Wasser der Sauerstoffgehalt sinkt. Dadurch kann auch das ökologische Gleichgewicht gestört werden. Deshalb gilt bereits die erste Warnstufe. Betriebe, die Kühlwasser in Flüsse einleiten, sollen jetzt alternative Kühltechniken prüfen. Auf der A8 bei Wiesensteig hat ein kaputter Gefahrgut-LKW für einen Großeinsatz gesorgt. Laut Polizei wurde wegen Explosionsgefahr die Autobahn Richtung München stundenlang gesperrt. Rund 300 Anwohner mussten zeitweise ihre Häuser verlassen. Hessens Unikliniken sehen sich für die anhaltende Hitze gut vorbereitet. Laut Kliniken gibt es derzeit genug Betten und Personal für akute Fälle. Trotzdem werden aktuell mehr hitzebedingte Beschwerden wie Sonnenstich, Kreislaufprobleme und Flüssigkeitsmangel behandelt. Und in Rheinland-Pfalz steigen wegen der Sonne die Ozonwerte. Laut Landesamt für Umwelt wurde im Raum Speyer die kritische Grenze bereits überschritten.
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0: Gut auf die Straßen. Auf der A6 Richtung Heilbronn haben wir immer noch 6 Kilometer Stau zwischen Mannheim-Schwetzingen und Schwetzingen-Hockenheim. A60 Richtung Rüsselsheim zwischen Ginsheim-Gustavsburg und Bischofsheim 2 Kilometer stockender Verkehr. Und A643 Richtung Wiesbaden zwischen Dreieck-Mainz und Schiersteiner Kreuz 5 Kilometer stockender Verkehr. Ich wünsche euch eine gute Fahrt.
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0: Aktuell haben wir bei euch in Kaiserslautern 23 Grad, in Bitburg 22 und Engelhardt in Lahnstein auch 23 Grad. Genau, und dazu knallt die Sonne auch heute wieder unbarmherzig vom Himmel. Es gibt kaum mal Wolken, die durchziehen und dadurch erhitzt es sich auch schnell wieder auf bis zu 39 Grad. Ja, und am Wochenende, da findet die Hitzewelle dann sogar auch noch ihren Höhepunkt bei 40 Grad.
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0: 4 Minuten nach 8:30 schon. Jetzt haben wir schon vorhin darüber gesprochen, wie man ordentlich Stoß lüftet bei der Hitze.
16: Ja.
0: Jetzt gibt es aber noch eine Sache. Vielleicht betrifft auch die nur mich, aber es ist mir schon wieder passiert. Es passiert mir, glaube ich, mindestens einmal im Sommer. Ich war am Wochenende nicht in der Wohnung und da habe ich leider vor dem Müll nicht rausgebracht. Dann wollte ich den heute Morgen schnell noch so, weißt du, um was 2:30 Uhr morgens rauswerfen.
16: Ah.
0: Dann nehme ich so diese Tüte und
16: Wasser und Igel.
0: Und das hat gestunken.
16: Oh.
0: Weil ich hatte Wassermelone. Und die hat sich irgendwie nochmal ganz anders verflüssigt. Und das war so ekelhaft. Also ich hätte am liebsten gerne meinen Mülleimer mit in den großen Mülleimer draußen geschmissen. Ja, also ja, öfter mal Mülleimer leeren.
16: Das ist mir tatsächlich am Wochenende auch passiert.
0: Ah, na Gott sei Dank.
16: Genau dasselbe. Von daher auch. Also ein paar Sachen einfach mal öfter machen jetzt, was heißt es. Und Mülleimer leeren gehört definitiv dazu.
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0: Red Chili Peppers mit Snow Hail um 20 vor 9.
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2: Ja, wir haben ja eben gerade schon drüber gesprochen, dass man auch den Müll nicht so lange stehen lassen soll bei der Hitze. Aber es gibt ja noch weitere. Also ich meine, die Hitze, die macht uns alle richtig platt.
0: Ja.
2: Und deswegen müssen wir auch mal darüber sprechen, welche Sachen man bei den Temperaturen auch auf gar keinen Fall im Auto vergessen lassen dürfte.
0: Sehr
2: weil
0: gut.
2: sie sonst zum Beispiel schmelzen, explodieren oder giftig werden können.
0: Gut, also dass wir jetzt nicht nochmal Babys und Hunde erwähnen müssen, ist hoffentlich allen klar.
2: Nee, genau, Freunde. Die auf jeden Fall schon mal nicht vergessen im Auto. Aber wir reden jetzt zum Beispiel über Medikamente. Wissen ja viele auch nicht. Viele Medikamente können schon ab 25 Grad ihre Wirkung verlieren. Ne?
0: Also
2: die sehen dann immer noch so aus, wie sie aussehen, aber plötzlich wirkt das Antibiotikum gar nicht mehr. Oder auch ganz wichtig, Insulin-Pens von Diabetikern. Die können dann ihre Wirkung verlieren.
0: Das kann ja dann sogar lebensgefährlich werden.
2: Absolut.
0: Ach du Scheiße. Okay.
2: Also ist ein Thema, genauso wie frische Lebensmittel. Und da reden wir jetzt nicht über rohes Fleisch. Ich glaube, das wissen alle, dass man das auch nicht in der Hitze liegen lassen soll. Aber was ist zum Beispiel mit so Fertigsalaten, diese abgepackten?
0: Okay.
2: Da können halt auch bei den Temperaturen richtig schnell zu viele Keime entstehen und dann kriegst du am Ende noch so eine Lebensmittelvergiftung. Will keiner. Also eine Kühltasche im Auto haben, das ist doch schon mal keine schlechte Idee.
0: Sehr gut. Was ist mit Handys, Tablets und Co.?
2: Ja, auch. Also für die ist die Hitze richtig eine Katastrophe. Die Lithium-Ionen-Akkus, die können von der Hitze dauerhaft kaputt gehen. Was zumindest auf jeden Fall passiert, die Kapazität wird schlechter. Also der Akku altert schneller, wenn der halt so heiß wird.
0: Meine kaputt.
2: Und im schlimmsten Fall, ne, das kennen wir ja auch, dann können sich die Dinger entzünden.
0: Und das gleiche gilt auch zum Beispiel für Spraydosen, ne?
2: Ja.
0: Haarspray, Insektenspray,
2: ja.
0: Sonnencreme,
2: ja.
0: Pumpsprays habe ich auch. Vorsicht auch damit.
2: Unter Druck. Und da wird der Druck immer höher und dann geht's irgendwann bumm. Ja, und falls man Kinder hat und immerhin schon mal die nicht vergessen hat, aber die Kinder haben ihre Wachsmalstifte liegen lassen.
0: Oh.
2: Das ist auch nicht geil, weil die schmelzen ja natürlich auch. Die ruinieren aber richtig die Sitzbezüge. Da muss man auch dran denken.
0: Eieiei. Also wir halten fest, im Auto kann es bei diesen Temperaturen innerhalb von ein paar Minuten super heiß werden.
2: Ja.
0: Bitte am besten gar nichts drin liegen lassen, alles mitnehmen und wenn möglich einen Schattenplatz suchen.
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0: und Rockin' in the Free World um 8.46 Uhr.
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0: Und sag mal, sagt euch die Anne Hathaway Story was?
2: Nein.
0: Also, Anne Hathaway, die Schauspielerin.
2: Ja.
0: Kennt man, ne?
2: Total.
0: Anne Hathaway ist verheiratet mit Adam Schulman und bekommt gerade ihr drittes Kind. Wusste ich überhaupt gar nicht, dass die schon zwei hat, aber sie kriegt ihr drittes Kind.
2: Ja.
0: Wenn ihr jetzt mal Adam Schulman googelt und daneben googelt Vergleich William Shakespeare, der sieht genauso aus wie William Shakespeare. Und wie hieß die Frau von William Shakespeare?
2: Was, Anne Hathaway?
0: Anne Hathaway.
2: Ach du Ach.
0: Die Frau von William Shakespeare hieß Anne Hathaway. Der Dude von Anne Hathaway sieht aus wie William Shakespeare. Und William Shakespeare und Anne Hathaway...
2: Wow, ich hab's gegoogelt gerade.
0: Und William Shakespeare und Anne Hathaway hatten drei Kinder und sie kriegen jetzt auch ihr drittes Kind, um diese Shakespeare-Story quasi zu vervollständigen. Ist das nicht krass? Also googelt das mal. Wirklich die Anne Hathaway-Story.
2: Wahnsinn.
0: Oder wirklich Adam Schulman und versus William Shakespeare. Das ist alles echt ein bisschen spooky.
3: So, reicht dann auch mal. Ihr zwei Laberköppe. Mikro aus, Mucke an. Hier ist die Morning Rock Show mit Eggers und dem Engelhardt.

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6: Ich bin Babit Büchner. Eine technische Störung hat die Züge der Deutschen Bahn in der Nacht bundesweit lahmgelegt. Nordrhein-Westfalens Verkehrsminister Oliver Krischer spricht nun von einem neuen Tiefpunkt bei einer ohnehin schwachen Betriebsqualität. Mittlerweile ist der Zugverkehr zwar wieder angelaufen, noch hat sich aber nicht alles normalisiert.
7: Geduld ist weiterhin gefragt. Bahnreisende und vor allem Pendler sollten Verspätungen und auch Zugausfälle einkalkulieren. Grund für den Totalausfall war eine Störung des digitalen internen Bahnfunksystems. Und der Frust bei vielen, die in der Nacht festsaßen, der ist natürlich riesig. Viele beklagen auch, dass es keine Informationen gab. Immerhin, die Bahn hat an Gestrandete Taxi- und Hotelgutscheine verteilt. Claudia Wächter, Nachrichtenredaktion.
6: Deutschland ist im europäischen Vergleich das am stärksten von Cyberangriffen mit Schadsoftware betroffene Land. Spuren von Cyberkriminellen führen dabei häufig nach Russland, sagt Experte Christian Dörr vom Hasso-Plattner-Institut in Potsdam.
8: Die Täter attackieren Unternehmen, die öffentliche Verwaltung und auch Krankenhäuser mit Schadsoftware, die Daten und Systeme verschlüsselt. So wollen die Kriminellen Lösegeld erpressen, oft mehrere hunderttausend Euro. Es dauert meistens Wochen, bis alles wieder läuft. Das kann ein Unternehmen in die Pleite treiben. Deutschland ist besonders attraktiv für Cyberangriffe, denn hier gibt's viele innovative Unternehmen mit wertvollen Daten, die man blockieren kann. Und oft sind sich diese Firmen der Cybergefahr nicht bewusst und entsprechend schlecht geschützt, sagen die Experten. Aus Berlin, Uli Reitinger.
6: Europa kämpft weiter mit Rekordtemperaturen. Frankreich hat gestern den heißesten Tag seit Beginn der Messungen 1947 erlebt. Auch in Deutschland könnten in den kommenden Tagen Hitzerekorde geknackt werden. Tückisch ist dabei auch die nicht direkt spürbare UV-Strahlung. Nach Angaben des Bundesamts für Strahlenschutz werden heute und morgen die bislang höchsten Indexwerte des Jahres erwartet. Es rät daher besonders bei Kindern zu UV-Schutz. Und zum Sport. Bei der Fußball-WM hat Kolumbien mit 1:0 gegen die Demokratische Republik Kongo gewonnen. Vorher hat sich Kroatien ebenfalls mit 1:0 gegen Panama durchgesetzt. England und Ghana spielten 0:0 und Portugal gewann gegen Außenseiter Usbekistan mit 5:0.
9: Und jetzt für euch das Update aus dem Südwesten mit Philipp Stammer. Auf der A8 bei Wiesensteig hat ein kaputter Gefahrgut-LKW für einen Großeinsatz gesorgt. Laut Polizei wurde wegen Explosionsgefahr die Autobahn Richtung München stundenlang gesperrt. Hessens Unikliniken sehen sich für die anhaltende Hitze gut vorbereitet. Laut Kliniken gibt es derzeit genug Betten und Personal für akute Fälle. Und in Rheinland-Pfalz steigen wegen der Sonne die Ozonwerte. Laut Landesamt für Umwelt wurde im Raum Speyer die kritische Grenze bereits überschritten. Empfindliche Menschen sollen körperliche Anstrengung im Freien vermeiden. Und mehr dazu gleich um halb.
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10: Gut auf die Straßen, das hier sind die wichtigsten Meldungen. Die A6 Richtung Heilbronn ist aktuell zwischen Mannheim-Schwetzingen und Schwetzingen-Hockenheim gesperrt. Hier ist ein LKW liegen geblieben. Vor der Ableitung bei Mannheim-Schwetzingen gibt es 4 Kilometer Stau. Die letzte staufreie Abfahrtsmöglichkeit ist Kreuz Mannheim. Dann noch A60 Richtung Rüsselsheim. 2 Kilometer stockt es hier zwischen Gitzheim-Gustavsburg und Bischofsheim. Und A643 Mainz-Wiesbaden in beiden Richtungen zwischen Dreieck Mainz und Schiersteiner Kreuz. 5 Kilometer stockender Verkehr. Gute Fahrt.
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10: Aktuell haben wir bei euch in Kaiserslautern 23 Grad, in Bitburg 22 und Engelhardt in Lahnstein auch 23 Grad. Genau, und dazu knallt die Sonne auch heute wieder unbarmherzig vom Himmel. Es gibt kaum mal Wolken, die durchziehen und dadurch erhitzt es sich auch schnell wieder auf bis zu 39 Grad. Ja, und am Wochenende, da findet die Hitzewelle dann sogar auch noch ihren Höhepunkt bei 40 Grad.
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10: Hello.
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10: Hi Leute. So, es wird heiß heute und auch vor allen Dingen die nächsten Tage. Da ist jetzt aber die 40 Grad Marke im Gespräch. Du lieber Himmel.
11: Das deshalb brauchen wir doch noch nie, oder? Also seltenst.
10: Ja, also so dolle kann ich mich jetzt auch nicht erinnern. Und da braucht es ja Tipps zur Abkühlung, haben wir ja vorhin schon mal drüber gesprochen. Mhm. Du hattest auch schon mal was gesagt, ne?
11: Ja, mit dem Spannbettlaken, dass man nass macht.
10: Genau, und Spannbettlaken so und dahinter, nass machen und dahinter einen Ventilator.
11: Ja.
10: Genau, ich kenne auch noch Ventilator und davor Eiswürfel stellen, so eine Packung mit Eiswürfeln. Das hat dann eben diese Klimaanlagenfunktion. Was ich noch gut finde und was auch wirklich gut funktioniert ist, ist halt ein bisschen aufwendig, wenn du entweder das, was du anziehst, also sprich deine Boxershorts oder dein T-Shirt oder aber deinen Laken oder deine Bettdecke wirklich vorher ins Gefrierfach legst und dann wieder drauf, das hält echt lange. Das funktioniert.
11: Kann ich mir gar nicht vorstellen.
10: Doch, das
11: ja?
10: funktioniert sehr gut.
11: Krass.
10: Was, also ist ganz einfach und kann ich nur empfehlen, habe ich meinen Jungs besorgt, diese Handventilatoren, die mittlerweile, die gibt es ja günstig, kosten 5er oder maximal einen 10er. Die kannst du wieder aufladen, die haben mehrere verschiedene Stufen, die kannst du verschieden einstellen und dann hast du einfach so ein Ding in der Hand, wenn du in der Stadt bist. Weil, also das macht einen echten Unterschied.
11: Ich habe am Wochenende tatsächlich einen Fächer benutzt.
10: Ich auch, aber das...
11: Ich habe mir von meiner Freundin den Fächer geklaut. Man darf beim Fächer nicht zu viel Spaß haben, sonst sieht das, wenn man so... Dann sieht das ein bisschen komisch aus, aber
10: siehst du aus wie eine Samba-Tänzerin, genau, das geht nicht.
11: Olé.
10: Und apropos meine Freundin, ich habe noch was Cooles gelesen, ich habe da natürlich keine Ahnung von, aber ich könnte mir vorstellen, dass das funktioniert, bei Frauen ihr Make-up über Nacht in den Kühlschrank zu stellen. Das
11: was?
10: Das verhindert Hautrötungen und hält das Gesicht kühl, habe ich gelesen. Kann ich natürlich jetzt nicht verifizieren, aber klingt für mich absolut nachvollziehbar.
11: Ja, das, liebe Rockbuddies, sind die Tipps, die man so braucht.
10: Denke ich auch. Vielleicht müssen wir einfach mal anfangen, jetzt auch Make-up zu benutzen, um unser Gesicht
11: zu bekommen. Gibt's für Männer?
10: Ja, siehste.
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1: Und heute geht's um den Song, den jeder können muss, wenn er als Klimper Joe in einer Hotelbar irgendwo auf der Welt arbeitet.
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1: Piano Man von Billy Joel. Sein absoluter Signature-Song und sein Durchbruch aus dem Jahr 1973. Und es ist ja tatsächlich ein ungeschriebenes Gesetz, dass alle Hotels und Bars mit Klavier beim Vorstellungsgespräch diesen Song als Test einfordern.
3: Und das ist auch kein Wunder, denn diese Nummer ist deshalb so grandios, weil sie so ehrlich ist und die Gefühle, Ängste und Probleme der Menschen an jeder Hotelbar der Welt perfekt einfängt.
1: Jo, und das liegt daran, dass Billy Joel am Anfang seiner Karriere ja wirklich ein halbes Jahr lang als Klavierspieler in einer Hotelbar gespielt hat.
3: Genau, im Executive Room in Los Angeles 1972 nach seinem ersten Soloalbum Cold Spring Harbor. Das hat sich nur so lala verkauft und Billy hat einfach dringend Kohle gebraucht. Und dann hat der Piano Man nach seinen Erfahrungen bei diesem Job geschrieben und ist damit auf einen Schlag weltberühmt geworden.
1: Eine Frage habe ich aber trotzdem. Warum wird der Piano Man in dem Song immer als Bill angesprochen? Es müsste ja eigentlich Billy sein.
3: Genau, weil Billy Joel bei diesem Engagement als Bill Martin aufgetreten ist. Bill, auch Kurzform von seinem Vornamen William. Und Martin ist tatsächlich sein Zwischenname, denn eigentlich heißt Billy
4: William Martin Joel.
1: Und er hat ja die Persönlichkeiten in seiner Bar super genau beobachtet. Paul, der Real Estate Novelist, ist ein Immobilienmakler, der nur zu gerne mal ein Buch schreiben will, es aber nie fertig kriegt, weil er halt immer in dieser Bar sitzt und schön einen pitchert.
3: So nämlich. Und The Waitress Practicing Politics ist Elizabeth Weber, die auch wirklich immer in dieser Bar war und dann Billy Joels erste Ehefrau wurde.
1: Er ist der einzig wahre, echte Piano Man. Hier ist Billy Joels großer Durchbruch.

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5: Mit Philipp Stammer. In Rheinland-Pfalz steigen wegen der Hitze die Wassertemperaturen in den Flüssen deutlich an. Laut Umweltministerium lag der Rhein bereits bei einer Tagesmitteltemperatur von 25 Grad. Auch an der Mosel wurden an einigen Messstellen ähnliche Werte erreicht. Die Behörden rechnen mit einem weiteren Anstieg. Im Rhein bei Mainz könnten 27 Grad erreicht werden. Das ist für Fische und andere Wasserlebewesen belastend, weil bei warmem Wasser der Sauerstoffgehalt sinkt. Dadurch kann auch das ökologische Gleichgewicht gestört werden. Deshalb gilt bereits die erste Warnstufe. Betriebe, die Kühlwasser in Flüsse einleiten, sollen jetzt alternative Kühltechniken prüfen. Auf der A8 bei Wiesensteig hat ein kaputter Gefahrgut-LKW für einen Großeinsatz gesorgt. Laut Polizei wurde wegen Explosionsgefahr die Autobahn Richtung München stundenlang gesperrt. Rund 300 Anwohner mussten zeitweise ihre Häuser verlassen. Hessens Unikliniken sehen sich für die anhaltende Hitze gut vorbereitet. Laut Kliniken gibt es derzeit genug Betten und Personal für akute Fälle. Trotzdem werden aktuell mehr hitzebedingte Beschwerden wie Sonnenstich, Kreislaufprobleme und Flüssigkeitsmangel behandelt. Und in Rheinland-Pfalz steigen wegen der Sonne die Ozonwerte. Laut Landesamt für Umwelt wurde im Raum Speyer die kritische Grenze bereits überschritten.
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7: Gut auf die Straßen, das hier sind die wichtigsten Meldungen. Die A6 Richtung Heilbronn ist aktuell zwischen Mannheim-Schwetzingen und Schwetzingen-Hockenheim gesperrt. Hier ist ein LKW liegen geblieben. Vor der Ableitung bei Mannheim-Schwetzingen gibt es 4 Kilometer Stau. Die letzte staufreie Abfahrtsmöglichkeit ist Kreuz Mannheim. Dann noch A60 Richtung Rüsselsheim. 2 Kilometer stockt's hier zwischen Gitzheim-Gustavsburg und Bischofsheim. Und A643 Mainz-Wiesbaden. In beiden Richtungen zwischen Dreieck Mainz und Schiersteiner Kreuz 5 Kilometer stockender Verkehr. Gute Fahrt.
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9: Aktuell haben wir bei euch in Kaiserslautern 23 Grad, in Bitburg 22 und Engelhardt in Lahnstein auch 23 Grad.
7: Genau, und dazu knallt die Sonne auch heute wieder unbarmherzig vom Himmel. Es gibt kaum mal Wolken, die durchziehen und dadurch erhitzt es sich auch schnell wieder auf bis zu 39 Grad. Ja, und am Wochenende, da findet die Hitzewelle dann sogar auch noch ihren Höhepunkt bei 40 Grad.
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0: Stan Four mit Wishing You Well. Und das war's dann auch schon wieder für heute mit der Morning Rock Show. Morgen hören wir uns wieder ab 5, wenn ihr mögt.
1: Ja, da haben wir viel vor. Wir müssen uns ja vorbereiten auf das Deutschlandspiel.
0: Yes! Gegen Ecuador. Geht zwar um nichts mehr. Gruppenerster sind wir so oder so. Aber trotzdem ist es natürlich wichtig, um zu gucken, wo stehen wir, wie spielt die Mannschaft, was können wir da noch rausholen, wer setzt den Schlotterbeck und so weiter und so fort.
1: Stimmt. Und unsere Vorbereitung müsste ja eigentlich sein, früh schlafen gehen oder so vorschlafen.
0: 22 Uhr, ne?
1: Naja.
0: Wir kriegen wieder nur 2,5 Stunden Schlaf, ey.
1: Aber wollen wir uns mal damit nicht stressen, weil Stress haben wir aktuell alle viel zu viel.
0: Genau, es gibt eine neue Studie vom Robert-Koch-Institut, das sagt, jeder Fünfte hat zu viel Stress in Deutschland. Und da reden wir morgen drüber mit Coach Kunert.
1: Genau, weil das hat ja Auswirkungen auf den Körper und Psyche. Also, die besten Tipps gegen Stress, wie wir den verhindern, das erfahrt ihr morgen bei Coach Kunert.
0: Genau, wir freuen uns drauf. Jetzt viel Spaß mit Sean Eising ab 10. Bis morgen. Tschüss.

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7: Ich bin Babit Büchner. Nach der bundesweiten Störung im Bahnverkehr in der Nacht durch Probleme mit dem digitalen Bahnfunk sind Sicherheits- und IT-Experten auf der Fehlersuche. Nordrhein-Westfalens Verkehrsminister Oliver Krischer sagte, dass durch einen technischen Defekt der komplette Bahnverkehr in Deutschland zum Erliegen kommt, sei ein neuer Tiefpunkt bei einer ohnehin schwachen Betriebsqualität. Mittlerweile gibt es nur noch vereinzelt Folgeverspätungen. Die Hafenstadt Sewastopol auf der von Russland annektierten Halbinsel Krim ist nach Drohnenangriffen der Ukraine ohne Strom. Die Energieinfrastruktur sei in der Nacht getroffen und beschädigt worden, bestätigte der zuständige Gouverneur auf Telegram. Medienberichten zufolge ist auch in einigen anderen Teilen der Krim nach einem Drohneneinschlag die Stromversorgung zusammengebrochen. Knapp 5 Monate nach dem tödlichen Angriff auf einen Zugbegleiter in Rheinland-Pfalz hat der Prozess gegen den mutmaßlichen Täter begonnen. Der Fall hatte bundesweit eine Debatte über mehr Sicherheit im Bahnverkehr ausgelöst.
8: Die Staatsanwaltschaft hat den Täter wegen Mordes angeklagt. Das zuständige Landgericht wertet die Tat dagegen als Körperverletzung mit Todesfolge. Erklärung: Es gebe keine Gründe für einen Tötungsvorsatz. Die Familie des Opfers ist empört. Mehrere kräftige Faustschläge gegen Kopf und Schläfen, das sei mehr als Körperverletzung mit Todesfolge, sagt der Bruder des Opfers. Er und seine Verwandten erhoffen sich von dem Prozess auch eine Signalwirkung für mehr Sicherheit im Bahnverkehr. Thomas Thonfeld, Nachrichtenredaktion.
7: Und zum Sport. Die deutsche Fußballnationalmannschaft absolviert heute in Winston-Salem ihr Abschlusstraining. Danach geht es mit dem Flieger nach New York. In der Nähe findet morgen das dritte Gruppenspiel gegen Ecuador statt.
9: 27 Grad und Sonne erwartet das deutsche Team in der Weltstadt New York. Es soll nicht der letzte Abstecher sein, denn im Stadion in East Rutherford findet auch das Finale statt. Bis auf Nico Schlotterbeck sind alle Spieler fit. Der Bundestrainer muss sich entscheiden, auf wie vielen Positionen er sein Team verändern will. Gut möglich, dass Topscorer Dennis Undav mal von Anfang an ran darf, denn er wird am Abend vor dem Spiel auf der Abschlusspressekonferenz sitzen, neben Nagelsmann. Eigentlich ein deutliches Zeichen. Aus Winston-Salem, Thomas Bremser.
7: Los geht es morgen wieder um 22 Uhr unserer Zeit.
10: Und jetzt für euch das Südwesten-Update mit Christian Schmidt. Die neue Regierung in Rheinland-Pfalz hat ihre Arbeit aufgenommen. Ministerpräsident Gordon Schnieder steht uns heute ab 16 Uhr exklusiv Rede und Antwort. Wo will er mit dem Land hin? Was sind die größten Herausforderungen? Und wie will er sie mit seiner Koalition angehen? Die Antworten gibt es nur hier bei uns. Und die womöglich historische Hitzewelle dauert im Südwesten weiter an. Heute klettern die Temperaturen auf bis zu 39 Grad. Morgen, Freitag und Samstag werden dann bis zu 41 Grad prognostiziert. Ob es danach eine deutliche Abkühlung geben wird, ist weiter unklar.
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12: Hier steht ihr aktuell am längsten. Auf der A643 Richtung Wiesbaden gibt es zwischen Mainz-Mombach und dem Anschluss Schiersteiner Straße 2 Kilometer Stau. Ihr verliert dort mindestens 6 Minuten. Auf der A60 Richtung Bingen steht ihr zwischen Ingelheim Ost und Ingelheim West auf 1 Kilometer. Ebenfalls auf der A61 Richtung Ludwigshafen zwischen Dorsheim und Waldlaubersheim blockiert ein liegengebliebenes Fahrzeug den rechten Fahrstreifen. Gute Fahrt!
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12: In Irl zeigt das Thermometer 29 Grad. In Prüm haben wir 28 und in Neuerburg messen wir 27 Grad. Und so wird das Wetter heute. Bis zum Vormittag gibt es noch ein paar Wolken, danach klart es auf. Das Ganze bei hochsommerlichen 34 Grad.
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13: Guten heißen Morgen, liebe Rockbuddies. Ich bin Sean Eising und lief bei euch gestern auch noch Fußball? Also bei mir lief auf der Terrasse Portugal gegen Usbekistan und da hat Ronaldo ja wirklich wieder alle Kritiker zum Schweigen gebracht. Das Ganze gucken wir uns gleich nochmal genauer an, direkt nach Nirvana und Come As You Are. Vorher habe ich noch Chad Kröger und Josie Scott mit Hero und jetzt zum Start eine schöne Runde AC/DC. Hören Highway to Hell.

0: Das war Nirvana mit Come As You Are und Per Eggers hat's gestern Morgen schon prophezeit. Während gestern noch alle Fußballfans über Messi gesprochen haben, steht heute Cristiano Ronaldo im Rampenlicht. Ich habe das Spiel zwischen Portugal und Usbekistan gestern auch noch geguckt und ja, CR7 kann eben auch Rekorde brechen. Portugal hat am Ende 5:0 gewonnen und Ronaldo hat dabei einen historischen Doppelpack erzielt.
1: Ja, Cancelo.
2: Und Cristiano Ronaldo! Diskussion! Erstmal beendet.
3: Cristiano Ronaldo! He's done it again!
4: Ronaldo na hora pra marcar! Bateu! Gol!
0: Er ist der erste Spieler, der bei 6 WM-Turnieren ein Tor erzielen konnte. Außerdem wurde er damit zum zweitältesten Akteur, der bei WM-Turnieren traf. Ich glaube, es war auch der Doppelpack vom ältesten Spieler. Und er hat ja sogar noch seine Kollegen ein paar Tore schießen lassen. Alle Kritiker sind danach erstmal leise.
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3: Na, was wäre für euch das perfekte Bühnenoutfit für euren Gig? Vielleicht ein T-Shirt, was ihr auf der Stage so richtig geil zerreißen könnt? Oder ja auch immer beliebte, gerade als Schlagzeuger, einfach ein Tanktop, damit man mit seinen Muskeln angeben kann? Oder ihr macht's eben so wie die Red Hot Chili Peppers. Die sind jetzt ja gerade am Anfang ihrer Karriere. Ich nenne es mal immer gerne etwas freizügiger angegangen.
4: Hallo!
3: Am Anfang ihrer Konzerte ganz ohne Shirt, ganz ohne Hose, sogar ganz ohne Unterhose. Naja, immerhin hatten sie Socken an, ne? Aber nicht an ihren Füßen, sondern halt an ihrem besten Stück. Naja, ich sag mal so, ne? Also solange es sitzt, vielleicht auch bald ein neuer Modetrend, der zurückkommen könnte. Ja gut, für Aufruhr haben die Konzerte damit auf jeden Fall gesorgt und rutscht dann eben doch mal ein bisschen was. Dann ist es eben ein unvergessliches Konzert, ne?
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12: Hier steht ihr aktuell am längsten. Auf der A61 Richtung Koblenz. Zwischen Dorsheim und Waldlaubersheim steht ein liegengebliebenes Fahrzeug auf der rechten Spur. Ebenfalls auf der A61 zwischen Bad Kreuznach und Gau-Bickelheim dichter Verkehr. Auf der A61 Richtung Mönchengladbach zwischen Pleit und Kruft dichter Verkehr. Im weiteren Verlauf zwischen Mendig und Wehr 1 Kilometer stockender Verkehr. Auf der A63 Richtung Kaiserslautern zwischen Göllheim und Winnweiler dichter Verkehr mit 7 Minuten Verzögerung. Gute Fahrt.
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12: In Irl zeigt das Thermometer derzeit 28 Grad. In Prüm ist es etwas wärmer mit 29 Grad, während Neuerburg 26 Grad meldet. Und so wird das Wetter heute. Bis zum Vormittag gibt es noch ein paar Wolken, danach klart es auf. Das Ganze bei hochsommerlichen 34 Grad.
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Das waren die Dire Straits mit Brothers in Arms. Und hier geht's jetzt weiter mit einer der Bands, die kommende Woche das Rockharz in Ballenstedt abrocken. Mit Denko Jones. Ist wieder mal ein echt geiles Line-Up, was wir da präsentieren dürfen. Mit dabei sind auch Alice Cooper, Feuerschwanz und Doro. 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
5: Ich bin Babit Büchner. 2 Stunden lang ging nichts mehr. Probleme mit dem digitalen Bahnfunk haben den Zugverkehr der Deutschen Bahn in der Nacht bundesweit lahmgelegt. IT-Experten sind nun auf Fehlersuche.
6: Während der Bahnverkehr nach und nach wieder ins Rollen kommt, hagelt es Kritik an der Deutschen Bahn. Verschiedene Politiker fordern eine lückenlose Aufklärung, genauso wie der Verband der privaten Güterbahnen, der auch von der Störung betroffen war. Dieser Vorfall zeige mal wieder, wie veraltet die Bahnsysteme sind, sagt der Vorsitzende des Verkehrsausschusses im Bundestag. Er fordert einen Modernisierungszeitplan von der Bahn. Währenddessen sind Sicherheits- und IT-Experten auf Fehlersuche. Als Ursache werde ein fehlerhaftes Update der Deutschen Bahn vermutet. Fiona Reinhardt, Nachrichtenredaktion.
5: Während die Hitze weiter über Frankreich brütet, sind rund 68.000 Haushalte im Nordwesten des Landes vom Strom abgeschnitten. Grund sei eine hitzebedingte Panne an einem Transformator, teilten die Behörden mit. Auch in Deutschland könnten in den kommenden Tagen neue Hitzerekorde geknackt werden. Tückisch ist dabei auch die nicht direkt spürbare UV-Strahlung. Nach Angaben des Bundesamts für Strahlenschutz werden heute und morgen die bislang höchsten Indexwerte des Jahres erwartet. In Deutschland haben im vergangenen Jahr 17,3 Millionen Menschen alleine gelebt. Das war gut jede fünfte Person, teilte das Statistische Bundesamt mit.
7: Daten, warum nicht? Aber zusammenleben? Nein, viele junge Leute, die leben allein, Frauen etwas häufiger als Männer. Aber top in Sachen Solo-Haushalt, das ist die Gruppe der über 65-Jährigen. Da ist fast jeder dritte Single. Alleinstehende wurden übrigens eher in Großstädten als auf dem Land. Und im EU-Vergleich, da liegen wir in Sachen Single-Haushalte über dem Durchschnitt. Claudia Wächter, Nachrichtenredaktion.
5: Und zum Sport. Die deutsche Fußballnationalmannschaft absolviert heute in Winston-Salem ihr Abschlusstraining. Danach geht es mit dem Flieger nach New York. In der Nähe findet morgen das dritte Gruppenspiel gegen Ecuador statt. Für die Gruppe B beginnt heute schon der letzte Gruppenspieltag. Ab 21 Uhr unserer Zeit kämpfen Kanadier und Schweizer um den Gruppensieg. Parallel trifft Bosnien-Herzegowina auf Katar.
8: Und jetzt für euch das Südwesten-Update mit Christian Schmidt. Die neue Regierung in Rheinland-Pfalz hat ihre Arbeit aufgenommen. Ministerpräsident Gordon Schnieder steht uns heute ab 16 Uhr exklusiv Rede und Antwort. Wo will er mit dem Land hin? Was sind die größten Herausforderungen? Und wie will er sie mit seiner Koalition angehen? Die Antworten gibt es nur hier bei uns. Und die womöglich historische Hitzewelle dauert im Südwesten weiter an. Heute klettern die Temperaturen auf bis zu 39 Grad. Morgen, Freitag und Samstag werden dann bis zu 41 Grad prognostiziert. Ob es danach eine deutliche Abkühlung geben wird, ist weiter unklar.
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9: Hier steht ihr aktuell am längsten. Auf der A60 Richtung Bingen gibt es zwischen Hechtsheim Ost und Mainz-Lerchenberg 3 Kilometer Stau. Ihr verliert dort mindestens 12 Minuten. Auf der A61 Richtung Koblenz steht zwischen Dorsheim und Waldlaubersheim ein liegengebliebenes Fahrzeug auf dem rechten Fahrstreifen. In der Gegenrichtung, Richtung Mönchengladbach, steht ein kaputter Lastwagen auf dem Verzögerungsstreifen am Dreieck Sinzig. Habt eine gute und sichere Fahrt.
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9: In Bitburg zeigt das Thermometer derzeit 30 Grad. In Speicher ebenfalls 30 Grad. In Irrel ist es mit 32 Grad etwas wärmer. In den nächsten Stunden ist es überwiegend locker bewölkt. Heute Nacht sinkt das Thermometer auf warme 26 Grad. Morgen wird es teils wolkig mit sonnigen Abschnitten bei bis zu 37 Grad.
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10: Europa schwitzt unter einem sogenannten Heatdome. Heute und die kommenden Tage wird's nochmal richtig heiß. Ich kann's selbst schon im Studio spüren. Und da passt es doch richtig schön, dass heute der Schwimm-eine-Runde-Tag ist. Das ist doch ein gutes Ziel für heute. Und für alle, die gerade bei der Arbeit sind, da fangen wir vielleicht erstmal mit einer Trinkpause an. Passt aber auf, dass keine Werbepause dazukommt. Wir starten jetzt rein in die 11-Uhr-Stunde. Und das machen wir mit Alanis Morissette und You Ought to Know. Viel Spaß!

0: Das waren die Ramones mit Pet Sematary und wir gucken jetzt wieder auf die WM. Ich bin mittlerweile richtig drin und freue mich natürlich auch aufs nächste Deutschlandspiel. Morgen Abend gegen Ecuador und der Kollege Thomas Bremser, der kann uns jetzt sagen, was uns da morgen denn erwartet.
1: Ja, ein Gegner, der relativ verunsichert sein dürfte nach dem blamablen 0:0 gegen WM-Neuling Curaçao. Dennoch warnt der Stuttgarter Jamie Leveling.
2: Also man kennt die Spieler, die spielen auf höchstem Niveau in Europa. Die sind natürlich immer noch gefährlich.
1: Ecuador steht jedenfalls unter Druck mit nur einem Punkt. Also die müssen schon was riskieren. Das kann der deutschen Mannschaft natürlich in die Karten spielen, denn die kann befreit ausspielen.
0: Ja, eine Sache steht ja auch fest. Schlotterbeck ist raus, er muss ausgewechselt werden. Gibt es da vielleicht erste Anzeichen, wer seinen Posten übernimmt oder wer vielleicht auch einfach mal eine Chance bekommt?
1: Nein, wir konnten ja beim letzten Training hier 15 Minuten wieder zugucken, übrigens bei anfangs sehr starkem Regen. Aber da habe ich keine Hinweise für die Startelf gesehen. Spannend wird Dennis Under von Anfang an spielen, wird wirklich Antonio Rüdiger in der Abwehr stehen und lässt Julian Nagelsmann Leroy Sané draußen. Für ihn könnte Jamie Leveling spielen, der von der medialen Kritik an Sané mal so gar nichts hält.
2: Natürlich ist er mein Konkurrent, wenn man das so sagen kann. Aber wir sind ein Team, deswegen wird über keinen schlecht geredet. Und das sollten wir auch als Deutschland nicht machen.
1: Da wurde Leveling hier auf der Pressekonferenz mal richtig böse mit uns Reportern.
0: Ja, auch das darf sein, finde ich. Ich glaube, Per Mertesacker war es 2014, der da auch mal richtig einen rausgehauen hat. Und jetzt sage ich aber erstmal danke Thomas Bremser für die Infos.
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1: Hier steht ihr aktuell am längsten. Auf der A61 Richtung Koblenz gibt es zwischen Nahetal und Dorsheim 3 Kilometer Stau. Ursache ist ein liegen gebliebenes Fahrzeug auf dem rechten Fahrstreifen zwischen Dorsheim und Waldlaubersheim. Der mittlere Fahrstreifen ist gesperrt. Auf der A60 Richtung Bingen liegt zwischen Ingelheim Ost und Ingelheim West ein Gegenstand auf der Fahrbahn. Gute Fahrt.
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1: In Speicher sind es aktuell 28 Grad. In Bitburg haben wir 31. In Wittlich messen wir 33 Grad. In den nächsten Stunden ist es überwiegend locker bewölkt. Heute Nacht sinkt das Thermometer auf warme 26 Grad. Morgen wird es teils wolkig mit sonnigen Abschnitten bei bis zu 37 Grad.
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0: Pearl Jam haben wir gerade gehört mit Daughter. Und Leute, unser super heißer Liqui-Moly-Konzertsommer, der läuft jetzt wirklich auf Hochtouren. 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
1: Du möchtest so gerne zu Rock am Ring, ja?
2: Auf jeden Fall.
3: Ja, dann frohe Kunde. Herzlichen Glückwunsch, du bist dabei in diesem Jahr.
2: Jawohl, sehr cool. Das freue ich mich. Mega.
4: Mensch, Alex, jetzt haben wir so lange um heißen Brei geredet. Langsam wird es Zeit, hier die Sachen mal aufzulösen. Herzlichen Glückwunsch. 2 Tickets, Rock am Ring, mit Camping gehen an dich. Herzlichen Glückwunsch.
2: Echt, grandios.
4: Jawohl.
2: Klasse.
5: Das solltest du vielleicht machen.
1: Ich würde raten, auch den zweiten noch freizunehmen.
5: Ja, das wäre auch noch wichtig vielleicht. Weil ab jetzt hast du was vor. Du hast nämlich gewonnen.
2: Herzlichen Glückwunsch. Yay, dankeschön. Super.
6: Mega geil. Vielen Dank. Vielen Dank. Geil, ihr macht einen geilen Job. Ich freue mich riesig.
0: Dann kannst du jetzt direkt mal deinen Chef anrufen, denn herzlichen Glückwunsch. Du fährst zum Rockarzt. Du hast gewonnen.
2: Super, vielen Dank.
0: Ja, herzlichen Glückwunsch an dieser Stelle dann auch nochmal von mir. Und ganz am Ende, da habt ihr gerade übrigens unseren Rockbuddy Daniela gehört. 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

0: Hi, hier sind Eggers und der Engelhardt aus der Morning Rock Show.
1: Und das war heute Morgen los.
0: Wir reden ja hier in der Show auch immer wieder über lustige Sachen, die wir im Internet sehen, rund um die WM. Und da habe ich jetzt was besonders Witziges gefunden. Und zwar schreibt hier jemand, dass ein Freund von ihm, der hat Karten für das Spiel gegen Ecuador inklusive Flug und Hotelübernachtung gekauft. Er hat aber vergessen, dass er im gleichen Zeitraum auch heiratet. Also für Interessierte, du könntest am Donnerstag, den 25. Juni um 19 Uhr am Rathaus heiraten. Ihr Name ist Susanne.
2: Also Leute, ich habe Bock, was anzupacken. Ich habe Bock, die Welt zu verbessern. Aber es muss auch irgendwann muss auch mit

0: Morning Rock Show auf Rockland Radio mit Eggers und dem Engelhardt.
1: Und ich habe jetzt hier für euch die drei größten Rockalben aus dem Jahr 1977.
0: Platz 3.
1: Wir starten mit einem der wegweisendsten Werke der Punkrock-Bewegung. Nevermind the Bollocks, here's the Sex Pistols.

0: Platz 1.
1: Auf Platz 1 ist aber völlig zu Recht ein Teil der Berlin-Trilogie Heroes von David Bowie.
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18: Ich bin Babette Büchner. Nächtlicher Bahnfrust. Wegen einer bundesweiten Störung des digitalen Bahnfunks hat die Deutsche Bahn am späten Abend alle Züge in Deutschland rund 2 Stunden lang gestoppt. Die Ursache für das Problem war aus Sicht des Unternehmens der planmäßige Tausch einer technischen Komponente beim Zugfunksystem. Weitere Details wurden bislang nicht mitgeteilt. Bundesverkehrsminister Patrick Schnieder forderte eine lückenlose Aufklärung des Vorfalls. Während die Hitze weiter über Frankreich brütet, sind rund 68.000 Haushalte im Nordwesten des Landes vom Strom abgeschnitten. Grund sei eine hitzebedingte Panne an einem Transformator, teilten die Behörden mit.
19: Riesige Teile Frankreichs ächzen unter der Hitze. Noch nie gab es in so vielen Gegenden gleichzeitig die höchste Hitzewarnstufe Rot. Selbst in der meist eher kühlen Bretagne brutzeln die Menschen in Frankreich gerade sehr. Und jetzt sind auch noch Zehntausende Haushalte dort ohne Strom. Die Menschen können also weder Ventilator noch Klimaanlage benutzen. Und weil es so heiß ist, wird es auch noch ein bisschen dauern, bis der Strom wieder da ist. Besonders schlimm ist das natürlich für schwächere Menschen. Etwa Altenzentren sollen deshalb jetzt im Zweifel mit Stromgeneratoren versorgt werden. Aus Paris, Rachel Sommer.
18: Deutschland ist im europäischen Vergleich das am stärksten von Cyberangriffen mit Schadsoftware betroffene Land. Spuren von Cyberkriminellen führen dabei häufig nach Russland, sagt Experte Christian Dörr vom Hasso-Plattner-Institut in Potsdam.
6: Die Täter attackieren Unternehmen, die öffentliche Verwaltung und auch Krankenhäuser mit Schadsoftware, die Daten und Systeme verschlüsselt. So wollen die Kriminellen Lösegeld erpressen, oft mehrere hunderttausend Euro. Deutschland ist besonders attraktiv für Cyberangriffe, denn hier gibt's viele innovative Unternehmen mit wertvollen Daten, die man blockieren kann. Und oft sind sich diese Firmen der Cybergefahr nicht bewusst und entsprechend schlecht geschützt, sagen die Experten. Aus Berlin, Uli Reitinger.
18: Die Stimmung in der deutschen Wirtschaft hat sich im Juni den zweiten Monat in Folge von den Dämpfern infolge des Iran-Kriegs erholt. Der IFO-Geschäftsklimaindex stieg leicht um 0,6 Punkte. Die Unternehmen haben ihre aktuelle geschäftliche Lage und die Erwartungen besser eingeschätzt. IFO-Präsident Clemens Fuß sagte, die deutsche Wirtschaft hoffe auf eine Entspannung der weltpolitischen Situation.
7: Und jetzt für euch das Südwesten-Update mit Christian Schmidt. Die neue Regierung in Rheinland-Pfalz hat ihre Arbeit aufgenommen. Ministerpräsident Gordon Schnieder steht uns heute ab 16 Uhr exklusiv Rede und Antwort. Wo will er mit dem Land hin? Was sind die größten Herausforderungen? Und wie will er sie mit seiner Koalition angehen? Die Antworten gibt es nur hier bei uns. Und die womöglich historische Hitzewelle dauert im Südwesten weiter an. Heute klettern die Temperaturen auf bis zu 39 Grad. Morgen, Freitag und Samstag werden dann bis zu 41 Grad prognostiziert. Ob es danach eine deutliche Abkühlung geben wird, ist weiter unklar.
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21: Hier steht ihr aktuell am längsten. Auf der A61 Richtung Koblenz gibt es zwischen Nahetal und Dorsheim 2 Kilometer stockenden Verkehr. Ebenfalls auf der A61 in der Gegenrichtung, Richtung Mönchengladbach, stockt der Verkehr zwischen dem Kreuz Koblenz und Kruft auf 2 Kilometern. Auf der A643 Richtung Wiesbaden ist der Verkehr zwischen Mainz-Mombach und dem Schiersteiner Kreuz dicht. Gute Fahrt!
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21: In Irl zeigt das Thermometer 33 Grad. In Wittlich haben wir 32 Grad. Genauso wie in Prüm. In den nächsten Stunden ist es überwiegend locker bewölkt. Heute Nacht sinkt das Thermometer auf warme 26 Grad. Morgen wird es teils wolkig mit sonnigen Abschnitten bei bis zu 37 Grad.
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22: Hi Leute, Sean Eising immer noch hier hinterm Mikro und es gibt eine neue interessante Studie. Laut dem Statistischen Bundesamt kann es sich ein Fünftel der Menschen in Deutschland nicht leisten, für eine Woche in den Urlaub zu fahren. Ja, gut, das ist bei 60 Second Spezial diese Woche wieder um 2000 Euro Urlaubsbonus von Schauinslandreisen geht. Die nächste Runde, die spielen wir in 3 Songs. Jetzt starten wir erstmal rein in die 12 Uhr Stunde. Hier ist Billy Idol mit Cradle of Love.

0: Eddie und seine Heartbreakers mit Into the Great Wide Open. Und jetzt wird wieder gezockt. Wir spielen 60 Second Spezial und da habe ich jetzt die Steffi in der Leitung. Die hat sich gerade eine ruhige Stelle gesucht und mir gesagt, auch bei ihr werden heute 34 Grad erwartet. Steffi, hast du schon mal gezockt?
1: Nee, habe ich nicht.
0: Ah, aber schon mal im Auto vielleicht zugehört?
1: Ja, natürlich. Ich war heute Morgen froh, da war Politik, dann habe ich gedacht, das kommt vielleicht nicht nochmal.
0: Ja, das gilt es jetzt natürlich rauszufinden. Ich brauche jetzt einmal einen lauten Stopp von dir und dann finden wir dein Wissensgebiet raus.
2: Wissensgebiet Vermischtes.
1: Oh, ist vielleicht nicht so schlecht.
0: Das ist ab und zu ganz gut, aber wollen wir doch mal sehen. Du weißt jetzt ja Bescheid, 12 Punkte gilt es zu schlagen. Und ja, deine Zeit läuft jetzt gleich, sobald ich die erste Frage vorgelesen habe. Bist du ready?
1: Ja, ich bin bereit.
0: Du bist bereit, alles klar. Wie heißt der inoffizielle deutsche WM-Song von Blumengarten? Du bist...
1: gut genug.
0: Welches Getreide wird traditionell für Brezeln verwendet? Wahr oder falsch? Carpe diem bedeutet nutze den Tag.
1: Wahr.
0: In welchem Land ist der Berg Fuji?
1: Japan.
0: Wer ist das Bier unserer Morning Rock Show?
1: Rockbier, ich weiß nicht mehr.
0: In welcher Einheit wird Spannung gemessen?
1: Volt.
0: Welche Band sang durch den Monsun?
1: Tokyo Hotel.
0: In welchem Bundesland findet Wacken statt?
1: Schleswig-Holstein.
0: Wie wird das Märchen Cinderella auf Deutsch genannt?
1: Aschenputtel.
0: Welcher deutsche Fußballer machte das erste Tor gegen Curaçao?
1: Das weiß ich nicht.
0: Wie heißt der CEO von OpenAI, der Firma von ChatGPT?
1: Weiter.
0: Wann ist der Vesuv das letzte Mal ausgebrochen? 1944 oder 50?
1: 50.
0: Wer war laut der Bibel der erste Mörder?
1: Kein.
0: Das ist richtig und damit ist die Zeit auch schon um. Oh, das war jetzt knapp. Ich habe hier 9 stehen. Ich zähle das gleich nochmal nach. Bei 2000 Euro Urlaubsbonus, da gehen wir lieber auf Nummer sicher, ne?
1: Ja.
0: Das machen wir, aber nicht schlecht geschlagen.
1: Ja, mein Herz klopft ganz schön.
0: Ja, ist doch immer, wenn man im Auto zuhört und dann selbst mitspielt, nochmal was anderes, ne?
1: Ja, genau.
0: Okay, ich zähle das gleich nochmal nach und dann melden wir uns nochmal. Und jetzt wünsche ich dir erstmal einen richtig schönen Tag.
1: Super, alles klar, vielen Dank.
0: Tschüss.
1: Tschüss.
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1: Heute Born in the USA von Bruce Springsteen, geboren in den USA. Der Titel stammt aus seinem gleichnamigen Album aus 1984. 15 Millionen Mal verkauft. Eins der erfolgreichsten Rockalben aller Zeiten. In Born in the USA kritisiert Springsteen den Vietnamkrieg und den späteren Umgang mit Kriegsveteranen. In meiner Heimatstadt bin ich dann in Schwierigkeiten geraten. Deshalb drückten sie mir eine Waffe in die Hand und schickten mich in ein fremdes Land, um den gelben Mann umzubringen. Als der Mann nach Jahren und gebrochen vom Vietnamkrieg nach Hause kommt, stößt er auf Ablehnung und Scham. Bewegend auch das Video zum Song. Zu sehen sind Vietnamsoldaten, Friedhöfe und Teile der Vereinigten Staaten von Amerika. Am Ende des Clips steht Bruce Springsteen vor der Flagge der USA. Ich hatte einen Bruder, der kämpfte in Khe Sanh gegen den Vietcong. Die Vietcong sind immer noch da, aber ihn gibt es nicht mehr. Immer wieder wurde und wird der Song für Wahlkampfzwecke oder kritische Kampagnen in den USA benutzt, um gegen gesellschaftliche Missstände hinzuweisen. Born in the USA. 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
5: Hier steht ihr aktuell am längsten. Auf der A643 Richtung Wiesbaden gibt es zwischen Mainz-Mombach und dem Schiersteiner Kreuz 1 Kilometer Stau. Ihr verliert dort mindestens 3 Minuten. Auf der A61 Richtung Mönchengladbach stockt es zwischen Pleit und Kruft auf 2 Kilometern. Ebenfalls Richtung Mönchengladbach steht zwischen dem Rastplatz Harterscheid und dem Dreieck Sinzig ein kaputter Lastwagen auf dem Verzögerungsstreifen. Auf der A60 Richtung Bingen stockt der Verkehr zwischen dem Kreuz Mainz-Süd und Mainz-Finden-Saarstraße auf 1 Kilometer. Gute Fahrt!
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5: In Irrel zeigt das Thermometer 32 Grad. In Bitburg ebenfalls 32. Und auch in Prüm haben wir 32 Grad. In den nächsten Stunden ist es überwiegend locker bewölkt. Heute Nacht sinkt das Thermometer auf warme 26 Grad. Morgen wird es teils wolkig mit sonnigen Abschnitten bei bis zu 37 Grad.
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Jetzt mal ehrlich. 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

Das waren gerade Metallica mit The Unforgiven 2 aus 97. Ich habe hier gleich noch The Offspring für euch. Eine der Bands, die am Wochenende noch auf dem Hurricane waren. Die hören wir gleich mit Why Don't You Get a Job. Außerdem gibt's Bon Jovi für euch mit Have a Nice Day. Und jetzt gibt's eine Band, die nächste Woche auf dem Rockharz zu sehen ist. Und zwar hören wir Fiddler's Green mit Lady in Black. Da haut der Kollege Martin Fischer übrigens in etwa 2 Stunden auch noch Tickets für raus. Fürs Rockharz. 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Schon seid ihr da im Lostopf. Jetzt aber erstmal viel Spaß mit Fiddler's Green und Lady in Black.

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7: Ich bin Babette Büchner. Familienministerin Karin Prien plädiert für eine gesetzliche Altersgrenze von 13 Jahren für die eigenständige Nutzung sozialer Medien wie TikTok, Instagram oder Snapchat. Das halte sie grundsätzlich für den richtigen Weg, teilte Prien in Berlin mit. Vorher hatte eine Expertenkommission der Ministerin 56 Empfehlungen übergeben. Prien sagte:
8: Wir erleben nicht nur Hass und Manipulation und suchtfördernde Mechanismen in sozialen Medien. Wir erleben eben auch, dass jedes vierte Kind ein problematisches Nutzungsverhalten hat und wir spüren eben auch, dass das Auswirkungen auf Konzentrationsfähigkeit, auf soziale Kompetenzen, auch auf das Leistungsvermögen in anderen Bereichen, namentlich auch in Schule hat.
7: Aus Sicht der Expertenkommission zeigen etwa 300.000 Jugendliche Suchtverhalten. Nächtlicher Bahnfrust. Wegen einer bundesweiten Störung des digitalen Bahnfunks hat die Deutsche Bahn am späten Abend alle Züge in Deutschland rund 2 Stunden gestoppt. Die Ursache für das Problem war aus Sicht des Unternehmens der planmäßige Tausch einer technischen Komponente beim Zugfunksystem. Weitere Details wurden bislang nicht mitgeteilt. Bundesverkehrsminister Patrick Schnieder forderte eine lückenlose Aufklärung des Vorfalls. Mitarbeiter von Beratungsstellen für von Rassismus betroffene Muslime nehmen eine zunehmende Enthemmung und Brutalität wahr. Das Netzwerk Claim hatte im vergangenen Jahr tausende antimuslimische Vorfälle registriert.
9: Eine Frau mit Kopftuch wird geschlagen, ein Schüler, der arabisch aussieht, als Terrorist beschimpft. Mehr als 4000 solcher und ähnlicher Fälle gab es im vergangenen Jahr und die wurden auch dokumentiert. Doch die Dunkelziffer sei viel höher, sagen die Forschenden, vor allem in Schulen oder auch im Kontakt mit Behörden oder der Polizei. Und sie beklagen, das alles werde immer häufiger hingenommen. Ein Gewöhnungseffekt mache sich breit. Claudia Wächter, Nachrichtenredaktion.
7: Nach einer Flaute wegen des Irankriegs zieht die Nachfrage nach Urlaub in der Türkei und Ägypten bei TUI wieder spürbar an. Besonders Antalya steht bei Sommerreisen hoch im Kurs, berichtet Europas größter Reisekonzern. Daneben gehöre auch Ägypten zu den Comeback-Zielen im Last-Minute-Sommer. Beliebtestes Fernreiseziel bei TUI sind weiter die USA.
10: Und jetzt für euch das Südwesten-Update mit Christian Schmidt. Die neue Regierung in Rheinland-Pfalz hat ihre Arbeit aufgenommen. Ministerpräsident Gordon Schnieder steht uns heute ab 16 Uhr exklusiv Rede und Antwort. Wo will er mit dem Land hin? Was sind die größten Herausforderungen? Und wie will er sie mit seiner Koalition angehen? Die Antworten gibt es nur hier bei uns. Und die womöglich historische Hitzewelle dauert im Südwesten weiter an. Heute klettern die Temperaturen auf bis zu 39 Grad. Morgen, Freitag und Samstag werden dann bis zu 41 Grad prognostiziert. Ob es danach eine deutliche Abkühlung geben wird, ist weiter unklar.
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11: Hier steht ihr aktuell am längsten. Auf der A60 Richtung Bingen gibt es zwischen Hechtsheim Ost und Mainz-Finden 3 Kilometer Stau. Ihr verliert dort mindestens 16 Minuten. Auf der A65 Richtung Ludwigshafen staut es sich zwischen Edenkoben und Neustadt Nord auf 1 Kilometer. In der Gegenrichtung Richtung Landau stockt der Verkehr zwischen Deidesheim und Neustadt Süd auf 2 Kilometern. Gute Fahrt!
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11: In Prüm haben wir aktuell 33 Grad, in Neuerburg ebenfalls 33 und auch Bitburg meldet 33 Grad. In den nächsten Stunden ist es überwiegend locker bewölkt. Heute Nacht sinkt das Thermometer auf warme 26 Grad. Morgen wird es teils wolkig mit sonnigen Abschnitten bei bis zu 37 Grad.
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12: Kurz nach eins haben wir es an diesem Mittwoch. Ich bin Sean Eising und wir starten jetzt schon wieder rein in die letzte Stunde der Sendung, bevor es hier dann weitergeht mit dem Kollegen Martin Fischer. Da habe ich jetzt gleich Foreigner für euch mit Urgent, außerdem Three Doors Down mit It's Not My Time. Und jetzt gibt's erstmal Meatloaf. Wir hören I'd Do Anything for Love. Schönen Mittwoch.

Imagine haben wir gerade gehört, das waren Foreigner. Und was, wenn ich euch sage, dass ihr kommende Woche zu Denko Jones, Alice Cooper, Feuerschwanz oder auch Doro abrocken könnt? It's time for justice. Ja, ich spreche natürlich übers Rockharz, wo all diese Bands und Künstler kommende Woche auftreten. Und ihr könnt eben dabei sein, denn wir schicken euch hin. Nee, noch besser, wir fahren sogar zusammen mit euch hin. Denn auch beim Rockharz heißt es wieder Road 2. Der Kollege Cedric Kunz fährt wirklich mit euch zum Rockharz und feiert da mit euch. Und wenn ihr damit wollt, dann müsst ihr euch einfach nur unsere App runterladen. Die ist kostenlos. Dann einmal anmelden und beim superheißen Liqui-Moly-Konzert Sommer noch aufs Rockharz klicken. 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Und ich kann euch sagen, das geht hier wirklich Schlag auf Schlag. Gestern durfte ich noch Tickets raushauen. In etwa anderthalb Stunden ist dann der Kollege Martin Fischer dran. Also am besten jetzt noch schnell anmelden. Bei uns in der App.

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3: Es gibt ja wirklich etliche Songs, die nach ganz beliebten Orten oder bestimmten Sehenswürdigkeiten benannt sind. Aber nicht nur bei den Songs, auch bei manchen Bandnamen ist das der Fall. So zum Beispiel auch bei Linkin Park damals. Let you come. Der kommt nämlich vom Lincoln Park, also einem Park in Santa Monica in Los Angeles. Doch die Webdomain für den Namen, die war leider schon weg. Also wurde aus dem C dann ein K und das L in Lincoln, das wurde einfach komplett gestrichen. Praktisch gedacht und doch irgendwie so ein bisschen modern. Ursprünglich wollte sich die Band übrigens auch mal Hybrid Theory nennen. So hieß dann aber einfach das erste Album.
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1: Hier steht ihr aktuell am längsten. Auf der A60 Richtung Bingen zwischen Hechtsheim Ost und Mainz-Finden gibt es 4 Kilometer Stau. Auf der A65 Richtung Ludwigshafen zwischen Edenkoben und Neustadt Nord staut es sich auf 4 Kilometern. In der Gegenrichtung Richtung Landau stockt der Verkehr zwischen Deidesheim und Neustadt Süd auf 3 Kilometern. Auf der A61 Richtung Mönchengladbach stockt der Verkehr zwischen Pleit und Kruft auf 2 Kilometern. Habt eine gute und sichere Fahrt.
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1: In Prüm zeigt das Thermometer derzeit 33 Grad. In Irel sind es 32 Grad, während wir in Neuerburg 29 Grad messen. In den nächsten Stunden ist es überwiegend locker bewölkt. Heute Nacht sinkt das Thermometer auf warme 26 Grad. Morgen wird es teils wolkig mit sonnigen Abschnitten bei bis zu 37 Grad.

Das war nochmal Pearl Jam mit Jeremy und das war's jetzt auch schon wieder für mich. Ich gebe jetzt ab an den Kollegen Martin Fischer, der heute auch noch Rockharz-Tickets raushaut. Also da vielleicht nochmal schnell anmelden bei uns in der kostenlosen App. Und sonst hören wir uns dann übermorgen wieder ab 10 Uhr. Morgen habe ich mal frei. Danke fürs Zuhören und einen schönen Mittwoch.

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5: Ich bin Thomas Bleskin. Bundesfamilienministerin Prien spricht sich für eine gesetzliche Altersgrenze von 13 Jahren bei der eigenständigen Nutzung sozialer Medien aus. Die CDU-Politikerin will dafür möglichst eine europäische Regelung, notfalls aber nationale Vorgaben vorbereiten. Kinder unter 13 Jahren sollen kindgerechte und risikoarme Angebote weiter nutzen können. Die deutschlandweite Störung im Bahnfunk hat nach Ansicht des Vorsitzenden der Verkehrsministerkonferenz, Bayerns Ressortchef Bernreiter, eine schlechte Vorbereitung der Bahn auf solche Krisen offengelegt. Bei einem Ausfall dieser Größenordnung erwarte er, dass es ein tragfähiges Notfallkonzept gebe.
6: Der Ausfall des Zugfunknetzes zeige wieder einmal, in welchem beklagenswerten Zustand das System der Deutschen Bahn sei, so Bayerns Verkehrsminister. Die komplette Infrastruktur der Bahn brauche dringend ein großes Update. Dem stimmt auch der Vorsitzende des Verkehrsausschusses im Bundestag zu. Aber nicht nur Politiker und Bahnreisende zeigen sich fassungslos und fordern eine lückenlose Aufklärung, sondern auch der Verband der privaten Güterbahnen. Da Güterzüge vor allem nachts unterwegs sind, seien sie von der Störung besonders betroffen gewesen. Einige Güterzüge würden immer noch stillstehen. Fiona Reinhardt, Nachrichtenredaktion.
5: In Deutschland haben im vergangenen Jahr gut 17 Millionen Menschen alleine gelebt. Das war gut jede fünfte Person, teilte das Statistische Bundesamt mit. Im Vergleich zum Vorjahr hat sich damit nicht viel geändert, aber wenn man sich die letzten 20 Jahre ansieht, ist der Anstieg der Singlezahlen deutlich.
7: Daten, warum nicht? Aber zusammenleben? Nein, viele junge Leute, die leben allein, Frauen etwas häufiger als Männer. Aber top in Sachen Solo-Haushalt, das ist die Gruppe der über 65-Jährigen. Da ist fast jeder dritte Single. Alleinstehende wurden übrigens eher in Großstädten als auf dem Land. Und im EU-Vergleich, da liegen wir in Sachen Single-Haushalte über dem Durchschnitt. Claudia Wächter, Nachrichtenredaktion.
5: Deutschlands Handynutzer sind aufgerufen, ihr Smartphone zu zücken und über eine App Funklöcher zu melden. Unter dem Hashtag Check dein Netz starten das Bundesdigitalministerium und die Bundesnetzagentur eine einwöchige Mitmachaktion. Genutzt werden soll die App Mobilfunkcheck. Damit wird festgehalten, wo die Übertragung schlecht ist oder gar nicht existiert.
8: Und jetzt für euch das Südwesten-Update mit Christian Schmidt. Die neue Regierung in Rheinland-Pfalz hat ihre Arbeit aufgenommen. Ministerpräsident Gordon Schnieder steht uns heute ab 16 Uhr exklusiv Rede und Antwort. Wo will er mit dem Land hin? Was sind die größten Herausforderungen? Und wie will er sie mit seiner Koalition angehen? Die Antworten gibt es nur hier bei uns. Und die womöglich historische Hitzewelle dauert im Südwesten weiter an. Heute klettern die Temperaturen auf bis zu 39 Grad. Morgen, Freitag und Samstag werden dann bis zu 41 Grad prognostiziert. Ob es danach eine deutliche Abkühlung geben wird, ist weiter unklar.
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9: Hier müsst ihr aktuell am meisten Zeit einplanen. Auf der A60 Richtung Bingen. Zwischen Mainz-Lerchenberg und dem Dreieck Mainz gibt es 3 Kilometer Stau. Rechnet mit 11 Minuten Zeitverlust. Auf der A3 Richtung Köln staut es sich zwischen Limburg-Nord und Dietz auf 3 Kilometern. Ebenfalls Richtung Köln liegen zwischen Montabaur und dem Dreieck Dernbach Reifenteile auf der Fahrbahn. Der Verkehr stockt auf 1 Kilometer. Gute Fahrt.
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9: Bei euch in Neuerburg sind es aktuell 34 Grad. In Irel messen wir 36 und Bitburg meldet 35 Grad. In den nächsten Stunden ist es überwiegend klar. Heute Nacht sinkt das Thermometer auf milde 24 Grad. Morgen wird es am Vormittag klar, am Nachmittag dann teilweise bewölkt bei bis zu 34 Grad.

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1: Jawohl, hallo zusammen. Neuer Tag, neue Runde, Original oder Cover. Gibt's immer kurz um nach zwei bei uns. Ihr könnt entscheiden, was wir spielen. Heute mit einem ikonischen Gitarrenriff aus 1988. Ihr hört's vielleicht schon im Hintergrund. Wir haben die Pixies hier. Where is my So eine geile Mischung aus komisch, aber irgendwie auch Riesenohrwurm, ne? Where is my mind? Super bekannte Nummer, auch heutzutage noch. Hörst du in Social Media Trends, Werbespots. Ich habe den vor kurzem auch beim Shoppen in H&M gehört. Also funktioniert überall. Und das wird eine schwere Sache heute. Das Cover ist nämlich auch richtig gut. Das haben Placebo geliefert, 2003. Ihr hört, das Ganze ist vielleicht nochmal einen ganz kleinen Ticken rockiger. Ich weiß tatsächlich gar nicht, was ich lieber hören möchte. Also ich bin sehr gespannt, was er sagt. Was sollen wir spielen? Schickt mir eine kurze WhatsApp-Sprachmemo ins Studio. Drei Songs habt ihr Zeit. Ich freue mich auf eure Musikexpertise. Und bis dahin gibt's hier einen riesen Rock-Klassiker von Journey. Hier ist Anywhere You Want It. Ich bin Martin Fischer. Habt einen schönen Mittwoch. 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

0: Absolut brachiale Nummer von Iron Maiden. Das war Fear of the Dark um 14:15.
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0: Ja, es gibt so ein paar Rocksongs, da bin ich selber immer wieder überrascht, wie bekannt die auch heutzutage noch so in den jüngeren Generationen sind. Vielleicht habt ihr da auch ein paar Beispiele, die euch einfallen. Also meistens passiert das ja mittlerweile über Social Media. Wenn da so bestimmte Trends einen Song wieder super bekannt machen, und genau das ist auch mit der Nummer hier passiert. Um die geht's heute. Die hat 2023, sage ich jetzt mal, das Social Media Push-Programm bekommen. Mit einem absolut ikonischen Gitarrengriff. Where Is My Mind von den Pixies aus 1988. Los ging's da nochmal als Apple. Die haben den vor 3 Jahren in einem Werbespot benutzt. Und dann war der eine Zeit lang wieder überall. Hat's nochmal in die Top 40 der Charts geschafft. Das ist schon ein bisschen ironisch, weil die Pixies ja eigentlich immer super weird waren, ne? Das ist jetzt nicht wirklich Mainstream-Mucke, was die da machen. Und das Cover, das wir heute haben, das bleibt dem Song schon relativ treu. Ich kann mir aber vorstellen, dass das vielen von euch gefällt, weil es das Ganze nochmal so einen kleinen Ticken rockiger macht. Die Gitarren klatschen nochmal mehr rein und Brian Molkos Stimme, die passt wirklich perfekt zu dem Song. Hier sind Placebo. Where is my mind? Das wurde übrigens vom Rolling Stone Magazin unter die 500 besten Covers aller Zeiten gewählt. Also gar nicht so einfach hier. Ihr seid dran, ich guck mal rein in WhatsApp. Was darf sein, was sollen wir spielen?
2: Hi Martin.
0: Hi.
2: Eigentlich mag ich beide Versionen nicht, ich mag den Song nicht. Aber wenn ich mich entscheiden muss, würde ich mich fürs Cover entscheiden. Weil mir das Cover dann doch noch so ein klein wenig besser gefällt.
0: Ja, man kann es ja nicht jedem recht machen, ne? Eine Stimme fürs Cover.
3: Hi Martin, Original oder Cover ist für mich heute eine klare Sache. Meine Stimme geht ans Original von den Pixies. Mhm. Und ich denke da mal ganz kurz, ganz gerne ans Ende von Fight Club.
0: Das heißt, wir brauchen einen Tiebreaker. Einen haben wir noch.
4: Ich weiß jetzt gar nicht so genau, wofür ich meine Stimme abgeben soll.
0: Das ich
4: rockige
0: auch nicht.
4: Oder doch eher das geile Gitarrenspiel. Aber meine momentane Stimmung sagt Placebo, also Stimme fürs Cover heute.
0: Und wisst ihr was, jetzt wo ich es mir ein paar Mal angehört habe, ich bin bei euch. Das Original spielen wir auch ganz gerne hin und wieder, aber das Cover, das macht das Ganze einfach nochmal ein bisschen rockiger, geht ein bisschen mehr nach vorne und deswegen hauen wir das genau jetzt raus hier, würde ich sagen, oder? Cover schlägt Original, hier sind Placebo, Where Is My Mind?
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7: Hier steht ihr aktuell am längsten. Auf der A66-1 Richtung Koblenz gibt es zwischen Stromberg und Rheinböllen 3 Kilometer Stau. Ebenfalls auf der A66-1 zwischen dem Dreieck Bad Neuenahr und dem Dreieck Sinzig Richtung Koblenz stockt der Verkehr auf 4 Kilometern. Auf der A3 Richtung Köln stockt es zwischen Limburg-Nord und Dietz auf 2 Kilometern. Ebenfalls 2 Kilometer stockender Verkehr auf der A60 Richtung Bingen zwischen Mainz-Lerchenberg und Mainz-Finden. Wir wünschen euch eine gute Fahrt.
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7: In Speicher zeigt das Thermometer 35 Grad. Neuerburg meldet 34 Grad, während es in Wittlich mit 36 Grad am wärmsten ist. In den nächsten Stunden ist es überwiegend klar. Heute Nacht sinkt das Thermometer auf milde 24 Grad. Morgen wird es am Vormittag klar, am Nachmittag dann teilweise bewölkt bei bis zu 34 Grad.
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0: Royal Republic mit Baby am Mittwochnachmittag. Hier ist eine wichtige Ansage. Wir spielen jetzt gleich noch einen Song und dann haben wir hier bei mir, Martin Fischer, im Nachmittag der Rockhards-Tickets raus im superheißen Konzertsommer. Ihr könnt euch weiterhin anmelden in der App, wenn ihr dabei sein wollt. Wie gesagt, einen Song spielen wir jetzt noch. Das sind die Scorpions mit Tainted Love und dann in ungefähr 3 Minuten 21 ist es soweit. Die nächsten Rockhards-Tickets gehen raus. Bis gleich.
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1: Das waren die Scorpions, Tainted Love, und ich habe sie gerade angekündigt. Jetzt ist es soweit. Im superheißen Liquimoli-Konzertsommer holen wir die nächsten Tickets raus. Die Redaktion hat mir jetzt hier gerade eine Telefonnummer übergeben. Und da rufen wir doch einfach mal an. Mal schauen, was passiert.
2: Hanek?
1: Hallihallo, ist da der Sebastian?
2: Ja.
1: Hi, hier ist der Martin aus dem Nachmittag, aus dem Radio. Störe ich dich gerade?
2: Boah, ich bin am Arbeiten, aber es geht.
1: Ja, ich wollte ja einfach nur mal kurz durchklingeln, ne? Sebastian, du bist ja aus Melle, ne? Wie überlebst du die Hitze gerade? Hast du irgendwelche Tipps für uns? Kommst du klar?
2: Ach, im Büro so eine Klimaanlage aufgestellt, zu Hause ja eigentlich sich irgendwo nur verkriechen.
1: Es ist genau so.
2: Wobei ich an sich sagen muss, ich mag die Hitze eigentlich gerne. Lieber warm als kalt.
1: Ja, du kommst gut klar damit?
2: Ja.
1: Okay. Dann werfe ich jetzt einfach mal in den Raum, selbst wenn es 35 Grad sind, wenn man dann auf dem Festival mit einem kalten Bier unterwegs ist, ist das eigentlich gleich viel erträglicher, oder? Würdest du das unterschreiben?
2: Gibt's was Schöneres?
1: Ja, wie sag doch mal.
2: Den Strohhut dabei auf, dass die Sonne nicht genau auf den Kopf knallt, aber sonst.
1: Mit dem Strohhut, wie sah denn die Festivalsaison bisher bei dir aus? Warst du schon irgendwo unterwegs?
2: Tatsächlich ja, Rock am Ring war ich.
1: Geil, okay, aber bist du auch die Art von Person, die vielleicht zweimal im Jahr auf ein Festival geht? Das kann man ja auch machen, oder?
2: Ja, natürlich. Also ich habe so lokale Festivals, so kleinere, wo ich jedes Jahr hingehe. Mhm. Und ja, wenn man denn die Karten kriegt, ne? Rockharz wollte ich dieses Jahr eigentlich
1: wenn
2: auch hin.
1: Wenn man denn die Karten kriegt. Oh Mann, das ist ja schon wieder eine blöde Situation, ne? Hast du nächste Woche schon was vor?
2: Wenn man so fragt.
1: Also Sebastian, ich glaube, du bist hier schon ein bisschen auf die Schliche gekommen. Ich mach's einfach mal ganz schnell. Du gehst nächste Woche aufs Rockharz. Die Tickets gehören dir. Herzlichen Glückwunsch.
2: Nein, ich hab mal was gewonnen, das gibt's ja nicht.
1: Du hast mal was gewonnen, genau in dieser Sekunde, du gehst hin. Hast du schon einen Partner? Hast du jemanden, mit dem du da hingehen kannst?
2: Kann ich noch jemanden mitnehmen?
1: Ja, du kannst jemanden mitnehmen, es sind zwei Tickets.
2: Oh, da müsste ich gucken, wen ich mitnehme, wie die Urlaub kriegen. Aber ja, fallen da zwei Leute sofort ein.
1: Geil. Ein Headliner, dein Lieblingsheadliner, den du am meisten sehen willst? Den
2: Alice Cooper.
1: Alice Cooper bin ich auch dabei, 100%. Sebastian, dann will ich dich gar nicht länger hier vollquatschen. Du hörst nochmal von uns. Viel, viel Spaß nächste Woche. Ich hoffe, du hast eine geile Zeit. Danke fürs Mitmachen.
2: Besten Dank.
1: Und
2: super.
1: Ja, du hörst dann
2: alles
1: wieder von
2: klar,
1: uns.
2: Alles klar, danke schön. Perfekt.
1: Schönen Tag dir noch.
2: Passen. Danke gleichfalls.
1: Mach's gut. Ciao.
2: Ciao.
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12: Ich bin Thomas Bleskin. Familienministerin Prien plädiert für eine gesetzliche Altersgrenze von 13 Jahren für die eigenständige Nutzung sozialer Medien wie TikTok, Instagram oder Snapchat. Prien bezog sich dabei auf eine Empfehlung der Expertenkommission Kinder- und Jugendschutz in der digitalen Welt.
13: Die gesetzliche Altersgrenze von 13 Jahren ist allerdings nur ein Vorschlag der Expertenkommission. Alternativ wurde darüber diskutiert, über den EU Digital Services Act bestimmte Dienste oder einzelne Funktionen für bestimmte Altersgruppen zu beschränken. Worin sich die Kommission aber einig ist, das Thema muss auf europäischer Ebene geregelt werden. Und am Ende müssten besonders auch die Plattformbetreiber in die Pflicht genommen werden. Kinder und Jugendliche einfach aus der digitalen Welt auszusperren, sei kein Schutz. Fiona Reinhardt, Nachrichtenredaktion.
12: Die deutschlandweite Störung im Bahnfunk hat nach Ansicht des Vorsitzenden der Verkehrsministerkonferenz, Bayerns Ressortchef Bernreiter, eine schlechte Vorbereitung der Bahn auf solche Krisen offengelegt. Bei einem Ausfall dieser Größenordnung erwarte er, dass es ein tragfähiges Notfallkonzept gäbe.
14: Geduld ist weiterhin gefragt. Bahnreisende und vor allem Pendler sollten Verspätungen und auch Zugausfälle einkalkulieren. Grund für den Totalausfall war eine Störung des digitalen internen Bahnfunksystems und der Frust bei vielen, die in der Nacht festsaßen, der ist natürlich riesig. Viele beklagen auch, dass es keine Informationen gab. Immerhin, die Bahn hat an Gestrandete Taxi- und Hotelgutscheine verteilt. Claudia Wächter, Nachrichtenredaktion.
12: In Frankreich ist eine erste Erkrankung im Zusammenhang mit dem Ebola-Ausbruch in der Demokratischen Republik Kongo nachgewiesen worden. Ein Arzt, der aus dem zentralafrikanischen Land zurückkehrte, sei positiv getestet worden, hieß es vom französischen Gesundheitsministerium. Direkt nach seiner Ankunft sei er in ein Krankenhaus gebracht und isoliert worden, um jegliches Ansteckungsrisiko zu vermeiden. In Tragflächenteilen des weltgrößten Passagierjets Airbus A380 wurden Risse entdeckt. Die Europäische Luftfahrtbehörde hat daher angeordnet, dass 16 Maschinen der Fluggesellschaften Emirates und Qantas kurzfristig untersucht werden müssen. 5 der doppelstöckigen Flugzeuge müssen nun vor ihrem nächsten Flug zum Check, die übrigen nach 25 Flugzyklen.
15: Und jetzt für euch das Südwesten-Update mit Christian Schmidt. Die neue Regierung in Rheinland-Pfalz hat ihre Arbeit aufgenommen. Ministerpräsident Gordon Schnieder steht uns heute ab 16 Uhr exklusiv Rede und Antwort. Wo will er mit dem Land hin? Was sind die größten Herausforderungen? Und wie will er sie mit seiner Koalition angehen? Die Antworten gibt es nur hier bei uns. Und die womöglich historische Hitzewelle dauert im Südwesten weiter an. Heute klettern die Temperaturen auf bis zu 39 Grad. Morgen, Freitag und Samstag werden dann bis zu 41 Grad prognostiziert. Ob es danach eine deutliche Abkühlung geben wird, ist weiter unklar.
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16: Hier steht ihr aktuell am längsten. Auf der A66-1 Richtung Koblenz zwischen Dorsheim und Stromberg stockt der Verkehr auf 4 Kilometern. Ebenfalls auf der A66-1 Richtung Koblenz zwischen dem Dreieck Bad Neuenahr und dem Dreieck Sinzig stockt es auf 4 Kilometern. Auf der A48 Richtung Dernbach zwischen Koblenz Nord und Bendorf-Neuwied gibt es 2 Kilometer Stau. Gute Fahrt.
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16: In Prüm sind es aktuell 36 Grad, in Irre ebenfalls 36. In Speicher messen wir 33 Grad. In den nächsten Stunden ist es überwiegend klar. Heute Nacht sinkt das Thermometer auf milde 24 Grad. Morgen wird es am Vormittag klar, am Nachmittag dann teilweise bewölkt bei bis zu 34 Grad.
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5: Kurz nach drei, es ist heiß. Ja, mehr habe ich eigentlich gar nicht zu berichten hier. Die Klimaanlage im Studio läuft auf Stufe 17. Ich muss die immer zwischendurch ausmachen, sonst hört ihr die im Hintergrund. Ist wie in einem Windkanal hier. Ich hoffe, ihr kommt klar. Wir hören gleich nochmal rein ins Album der Woche. Das liefert uns Alice Cooper. Der ist ja nächste Woche auf dem Rockharz dabei. Mehr dazu gibt's in einer Viertelstunde. Bis dahin bleibt's hier heiß mit Bryan Adams, Green Day und Kiss. I was made for loving you. Ich bin Martin Fischer. Schönen Mittwoch.
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0: Groovige Nummer aus Kanada. Das war der gute Brian Adams. The only thing that looks good on me is you. Um Viertel nach drei. Oh yeah, wir arbeiten uns weiter durchs Album der Woche, passend zum Rockharz. Nächste Woche, da ist der Kollege hier nämlich Headliner. Es geht ins Jahre 1989 zu Alice Cooper und Trash, also Müll. Schöner Titel. Tja, der Titel, der ist leider auch so typisch 80er Jahre, könnte man sagen. Sorry im Voraus, Trash bedeutet hier wohl so viel wie Oberschichtflittchen. Das ist ein Wort, das ich noch nie gehört habe. Aber es ist auf jeden Fall nicht sehr frauenfreundlich. Das Album ist, wie viele andere Dinge, ein Produkt seiner Zeit, muss man, glaube ich, sagen. So ein bisschen ist die Attitüde aber auch in ein paar anderen Liedern drin. Das Wort Trash hat der Alice dann übrigens für seine ein Jahr lange Welttournee benutzt, so ganz nach dem Motto, Alice Cooper müllt die Welt zu. Und genau in diese Nummer hören wir heute rein, die wir gerade gehört haben. Nächste Woche live auf dem Rockharz zu sehen. Hier ist Alice Cooper aus dem Album der Woche, Track Nummer 6, Bed of Nails.
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10: Hier steht ihr aktuell am längsten. Auf der A66/1 Richtung Koblenz gibt es zwischen Dorsheim und Rheinböllen 7 Kilometer stockenden Verkehr. Ebenfalls auf der A66/1 Richtung Koblenz steht ihr zwischen dem Dreieck Bad Neuenahr und dem Dreieck Sinzig auf 1 Kilometer. Auf der A643 Richtung Mainz zwischen Wiesbaden-Dotzheim und dem Dreieck Mainz gibt es 3 Kilometer Stau. Rechnet mit 8 Minuten Zeitverlust. Auf der A48 Richtung Dernbach steht ihr zwischen Koblenz Nord und Bendorf Neuwied auf 2 Kilometern. Ihr verliert mindestens 6 Minuten. Wir wünschen euch eine gute Fahrt.
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10: In Bitburg sind es aktuell 37 Grad. Genauso warm ist es in Wittlich. In Prüm messen wir 36 Grad. In den nächsten Stunden ist es überwiegend klar. Heute Nacht sinkt das Thermometer auf milde 24 Grad. Morgen wird es am Vormittag klar, am Nachmittag dann teilweise bewölkt bei bis zu 34 Grad.

0: Besser Rock and Pop mit Eagle Eye Cherry. Um 3:45 am Mittwoch. Es ist immer noch extrem heiß, aber das heißt ja nicht, dass wir kurz mal rüberschalten können in die USA.
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0: Einmal schlafen noch, dann gibt's das nächste Spiel für Deutschland, auch wenn das jetzt nicht mehr so super relevant ist. Ne? Gruppensieger sind wir ja schon, aber da kann man mal ein bisschen ausprobieren, rotieren. Und wie es danach weitergeht, das weiß man ja noch gar nicht. Kollege Thomas Bremser ist mir zugeschaltet. Jetzt kann man sich theoretisch schon mal auf die K.O.-Phase vorbereiten, aber der Gegner steht ja noch gar nicht fest. Wie geht man in so einem Fall überhaupt damit um?
2: Ja, ich denke, der Bundestrainer würde sich schon wünschen, den Gegner frühzeitig zu kennen. Spielern wie Jamie Leveling ist das eher egal.
3: Die anderen müssen oder wissen es ja auch 2-3 Tage erst davor. Deswegen gleiches Recht für alle.
2: Da hat er recht. Deutschland spielt auf jeden Fall gegen einen der besten Gruppendritten. Es gibt dafür aktuell fast 500 verschiedene Szenarien. Kein Witz, es ist ein irre komplizierter WM-Modus. Am wahrscheinlichsten sind aktuell Schottland, Paraguay oder Australien.
0: Und davor am wahrscheinlichsten ist, dass wir morgen Abend gegen Ecuador spielen. Wie gesagt, ändert nichts mehr an der Situation, aber es ist natürlich trotzdem interessant, was erwartet uns da jetzt mit Ecuador für einen Gegner morgen Abend?
2: Ja, ein Gegner, der relativ verunsichert sein dürfte nach dem blamable 0:0 gegen WM-Neuling Curaçao. Dennoch warnt der Stuttgarter Jamie Leveling.
3: Also man kennt die Spieler, die spielen auf höchstem Niveau in Europa. Die sind natürlich immer noch gefährlich.
2: Ecuador steht jedenfalls unter Druck mit nur einem Punkt. Also die müssen schon was riskieren. Das kann der deutsche Mannschaft natürlich in die Karten spielen. Denn die kann befreit aufspielen.
0: Ja, jetzt haben wir es eben schon angesprochen. Wir können ein bisschen rotieren. Gibt es schon erste Anzeichen, wer denn da spielen könnte?
2: Nein, wir konnten ja beim letzten Training hier 15 Minuten wieder zugucken. Übrigens bei anfangs sehr starkem Regen. Aber da habe ich keine Hinweise für die Startelf gesehen. Spannend wird Dennis Under von Anfang an spielen. Wird wirklich Antonio Rüdiger in der Abwehr stehen und lässt Julian Nagelsmann Leroy Sané draußen. Für ihn könnte Jamie Leveling spielen, der von der medialen Kritik an Sané mal so gar nichts hält.
3: Natürlich ist er mein Konkurrent, wenn man das so sagen kann. Aber wir sind ein Team, deswegen wird über keinen schlecht geredet. Und das sollten wir auch als Deutschland nicht machen.
2: Da wurde Leveling hier auf der Pressekonferenz mal richtig böse mit uns Reportern.
0: Haben die Reporter mal wieder eine Frage zu viel gestellt. Dankeschön an Thomas Bremser.
2: Ja, bitteschön.
0: Morgen Abend geht's los gegen Ecuador. Alles zur WM hört ihr weiterhin hier bei uns. Wir schalten regelmäßig rüber. Alles nachhören könnt ihr übrigens auch bei uns auf der Website.
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1: 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Er hat aber vergessen, dass er im gleichen Zeitraum auch heiratet. Also für Interessierte, du könntest am Donnerstag, den 25. Juni um 19 Uhr am Rathaus heiraten. Ihr Name ist Susanne.
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20: Ich bin Thomas Bleskin. Bundeskanzler Merz hat sich ausdrücklich zur vorgeschlagenen Anhebung des Renteneintrittsalters bekannt. Im Bundestag verwies er auf die steigende Lebenserwartung und sagte, für ein ausreichendes Einkommen im Alter müsse künftig teilweise länger gearbeitet werden. Union und SPD wollen die Vorschläge der Rentenkommission umsetzen. Diese empfiehlt, das Rentenalter an die Lebenserwartung zu koppeln. Die Regelaltersgrenze würde damit bis 2041 auf etwa 67 Jahre und 6 Monate steigen. Familienministerin Prien plädiert für eine gesetzliche Altersgrenze von 13 Jahren für die eigenständige Nutzung sozialer Medien wie TikTok, Instagram oder Snapchat. Prien bezog sich dabei auf eine Empfehlung der Expertenkommission Kinder- und Jugendschutz in der digitalen Welt.
21: Die gesetzliche Altersgrenze von 13 Jahren ist allerdings nur ein Vorschlag der Expertenkommission. Alternativ wurde darüber diskutiert, über den EU Digital Services Act bestimmte Dienste oder einzelne Funktionen für bestimmte Altersgruppen zu beschränken. Worin sich die Kommission aber einig ist, das Thema muss auf europäischer Ebene geregelt werden. Und am Ende müssten besonders auch die Plattformbetreiber in die Pflicht genommen werden. Kinder und Jugendliche einfach aus der digitalen Welt auszusperren, sei kein Schutz. Fiona Reinhardt, Nachrichtenredaktion.
20: In Frankreich ist eine erste Erkrankung im Zusammenhang mit dem Ebola-Ausbruch in der Demokratischen Republik Kongo nachgewiesen worden. Ein Arzt, der aus dem zentralafrikanischen Land zurückkehrte, sei positiv getestet worden, hieß es vom französischen Gesundheitsministerium.
22: Schon mehr als 1000 Menschen haben sich in der Demokratischen Republik Kongo mit Ebola infiziert und jetzt gibt es auch einen Fall in Frankreich. Allerdings war der Mann vorher für die Arbeit im Kongo und zwar genau dort, wo die Krankheit rumgeht. Sein Zustand ist stabil und auch wenn es für den Mann direkt ins Krankenhaus ging, schauen die Behörden in Frankreich jetzt, ob es Kontaktpersonen gibt, die dann 3 Wochen zu Hause in Quarantäne müssen. Ebola-Fieber kann lebensbedrohlich sein und wird durch Körperkontakt und auch Kontakt mit Körperflüssigkeiten übertragen. In Europa schätzen die Behörden das Ansteckungsrisiko aber als gering ein. Aus Paris, Rachel Sommer.
20: Das Bundesamt für Sicherheit in der Informationstechnik warnt vor einer wachsenden Bedrohung durch KI-gestützte Cyberangriffe. BSI-Präsidentin Plattner sprach von einer neuen Phase der Cybersicherheit. Sicherheitsbehörden sehen Cyberangriffe bereits heute als Ausdruck geopolitischer Spannungen. Die Bundesregierung plant deshalb, mit einem neuen Gesetz eine aktive Cyberabwehr zu ermöglichen.

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1: Herzlich willkommen zu unserem Spezial bei Rockland Radio. Wir haben heute im Studio zu Gast den neuen Ministerpräsidenten von Rheinland-Pfalz, Gordon Schnieder.
2: Hallo.
1: Schön, Sie zu sehen. Schön, dass Sie es geschafft haben heute.
2: Ja, vielen Dank, dass ich da sein darf.
1: An diesem viel zu heißen Tag, an dem wir in diesem klimatisierten Studio sitzen, was uns runterkühlt. Wir reden über den Moment. Der neue Alltag hat sich natürlich durch den Regierungswechsel und durch Ihre neue Position auch für Sie viel verändert. Sie sind jetzt ganz offiziell der Ministerpräsident. Und da ist die Frage, was ist anders im Alltag, im Terminkalender und vielleicht auch das Gefühl, wie Menschen ihm begegnen? Weil es ist jetzt natürlich als Regierungschef eine ganz schöne Nummer.
2: Ja, es ist nochmal eine andere Termindichte dazugekommen. Ich bin unwahrscheinlich viel im Land unterwegs, was mir auch wichtig ist, um mit den Menschen auch ins Gespräch zu kommen. Und die Aufmerksamkeit ist eine andere, das merkt man auch. Aber ich glaube, bei dem Wetter und derzeit alle gut gelaunt. Ich bin auch vom Grundsatz immer gut gelaunt. Das sind also schöne Begegnungen. Ja. Mir ist ja nur wichtig, auch bei der ganzen Terminfülle dann auch immer wieder nach Hause zu kommen. Meine Kinder sind 11 und 13, kommen abends selten vor 23 Uhr nach Hause, umso wichtiger ist es dann morgens zusammen zu frühstücken. Und dann geht es da auch nicht um mich, sondern da geht es darum, wie war der Tag in der Schule, wie waren die letzten Tage in der Schule. Und das ist mir wichtig, das beizubehalten.
1: Wie ist so die Reaktion aus dem Bekannten- und Freundeskreis? Das ist ja auch immer interessant, ne?
2: Ja, aber die hat tatsächlich nichts geändert. Ich komme aus einem kleinen Dorf in der Eifel. Die Menschen, die da leben und auch meine Freunde haben mich groß werden gesehen. Ja. Da kann man sich nicht verstellen, da will ich mich auch nicht verstellen. Da bin ich immer noch der Gordon, da bin ich der Junge vom Dorf und das will ich auch bleiben. Und von daher hat sich da in diesen Begegnungen auch nichts verändert.
1: Hatten Sie denn jetzt auch schon Begegnungen, wo Sie gemerkt haben, die Person ist mir jetzt gerade anders begegnet, als sie sonst wäre?
2: Ja, es gibt halt jetzt ganz viele, die mich plötzlich kennen. Also ja. Die Bekanntheit steigt halt.
1: Sie kennen nicht alle, aber alle kennen Sie, genau.
2: Ja. So rum ist das, aber es sind immer sehr freundliche Begegnungen. Manchmal auch so ein bisschen, ich würde mal sagen, respektvolle Zurückhaltung, wo ich sage, nee, ihr könnt ruhig zu mir kommen, wir können Bilder machen.
1: Unbedingt.
2: Und wir können ganz normal miteinander sprechen.
1: Ja. Ja, ja, das ist wirklich das Wichtige, das Schöne, dass man menschlich und auf Augenhöhe bleibt, ne, diese Nahbarkeit. Und wir sprechen gleich weiter mit dem neuen Ministerpräsidenten von Rheinland-Pfalz, Gordon Schnieder, und zwar über die Themen im Wahlkampf und woran die Rheinland-Pfälzer merken sollen, dass der neue Schwung wirklich beginnt.
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1: Wir sprechen weiter mit dem neuen Ministerpräsidenten von Rheinland-Pfalz, Gordon Schnieder. Herr Schnieder, woran sollen denn die Menschen denn in der kommenden Zeit merken? Da bewegt sich was, da ändert sich was.
2: Ich hatte im Wahlkampf 5 Hauptthemen. Das war Wirtschaft, Gesundheit, Bildung, innere Sicherheit und vor allen Dingen auch die Gestaltungskraft in den Kommunen, dass dort die finanzielle Gestaltungskraft zurückkommt. Bildung müssen wir dringend etwas machen. Wir waren mal Bildungsspitzenreiter, noch unter der letzten CDU-geführten Landesregierung vor über 35 Jahren. Und wir wollen da auch wieder hin zurückkommen. Jetzt ist Bildung aber wirklich, das ist ein Tanker. Mhm. Über 45.000 Lehrkräfte, 40.000 Kita-Fachkräfte, 2.700 Kitas, 1.600 Schulen. Das ändert sich nicht alles von heute auf morgen. Das sind langsame Prozesse, aber die Menschen müssen merken, wir fangen an, Dinge wieder zu ändern, in eine andere Richtung zu bringen. Und dann werden das auch die Monate und auch Jahre dann zeigen, wo die Richtung hingeht. Das, was mir besonders wichtig ist, auch unter dem Gesichtspunkt, dass die Menschen merken, Probleme lösen sich und die lösen sich am schnellsten vor Ort. Das ist die Keimzelle unserer Demokratie, das sind die Ortsgemeinden, das sind die Städte im Land. Deswegen ist uns sehr viel daran gelegen und ich werde mich da weiter auch mit Kraft einsetzen, dass wir die Finanzkraft im nächsten Jahr dann deutlich steigern, sodass dort auch wieder Handlungsspielräume vor Ort entstehen.
1: Ja. Und natürlich darf auch die Musik in diesem Interview nicht zu kurz kommen. Und da kommen Sie ins Spiel, denn wir machen nach jedem Fragenblock ein kleines Quiz und dann dürfen Sie sich einen Song aussuchen. Also angefangen mit der folgenden Frage: Welcher dieser 3 Songs beschreibt die Stimmung zum Start Ihrer Regierung am besten? Nummer 1, Beautiful Day von U2, weil mit dem Regierungswechsel im positiven Sinne ein neuer politischer Tag beginnt. Oder Don't Stop von Fleetwood Mac, weil Sie sagen, nicht zurückschauen, sondern kräftig Tempo aufnehmen. Oder We Will Rock You von Queen, weil sie jetzt im Land den Takt vorgeben wollen und alle merken sollen, da kommt was Neues.
2: Alles 3 wunderschöne Titel. Ich würde mich für Beautiful Day entscheiden. Nicht nur so, wie Sie es gerade beschrieben haben, mit dem ersten Tag oder in die neue Regierung gestartet, das schon wunderschön war. Draußen ist heute tolles Wetter. Wir können die Sonne sehen. Wir sehen die Menschen ganz unbeschwert und gut gelaunt. Das passt heute einfach am besten.
1: Ein schönes Schlusswort. Und hier kommt vor euch U2 mit Beautiful Day.
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1: Wir sprechen weiter mit dem neuen Ministerpräsidenten von Rheinland-Pfalz, Gordon Schnieder. Und wir wollen so ein bisschen mehr hinter die Kulissen bei Ihnen blicken. Viele haben Sie ja lange eher als ruhigen Politiker wahrgenommen. In der letzten Zeit wirken Sie präsenter und auch gelöster für einige. Ne? Liegt das am neuen Amt oder ist es einfach nur so, dass die Menschen jetzt mehr von Gordon Schnieder sehen?
2: Ich denke, es ist von beidem etwas, aber es ist natürlich eine steigende Bekanntheit. An der Art hat sich bei mir nichts geändert. Ich bin vom Grundsatz her eigentlich jeden Tag gut gelaunt. Das fängt schon direkt mit dem Aufstehen an. Gefällt meinen Kindern auch nicht jeden Tag, dass ich morgens schon diese gute Laune versprühe. Aber jetzt kommt natürlich dieser Aufmerksamkeitsfokus dann auch nochmal auf die Person, wo man es sieht. Und natürlich macht mich auch dieses Amt stolz. Es ist ein bisschen Demut drin und auch Ehrfurcht vor dem, was alles kommt. Und wenn man sich vor Augen nochmal holt, wer hat dort schon gesessen? Helmut Kohl war Vorgänger, Bernhard Vogel, wenn ich nur auf die CDU-Kollegen schaue. Und dann sagt man, jetzt bin ich selber in der Rolle, aber ich verspüre halt auch, dass ich Gestaltungskraft jetzt ganz vorne auch habe. Und auch das ist unwahrscheinlich gut.
1: Irgendwann kommt ja auch in jedem Amt der Punkt, wo man sich so ein bisschen dran gewöhnt hat. Ist dieser Punkt noch in weiter Ferne bei Ihnen? Weil ne, man spürt ja eben diesen Stolz bei Ihnen noch total.
2: Ich finde, man sollte sich nie an ein Amt gewöhnen. Die Menschen haben uns das auf Zeit gegeben und Gewohnheit hat so die Gefahr, dass man ein Stück auch seiner Bodenhaftung verlieren könnte, dass so vieles normal geworden ist. Das ist etwas, was mir eigentlich fremd ist und deswegen möchte ich diese Gewohnheit für mich eigentlich nicht haben, sondern jeder Tag beginnt neu in diesem Amt und ich bin dankbar, dass die Menschen mir das zugetraut haben.
1: Ja, es gibt ja diesen Begriff der Betriebsblindheit, ne? In Ämtern oder jetzt auch hier im Job, ne? Man hat ja natürlich irgendwie Kollegen oder es gibt auch Politiker, wo man vielleicht auch mal den Eindruck hat, der hat sich vielleicht zu sehr bequem gemacht auf dem Posten. Wissen Sie, was ich meine?
2: Ja, deswegen ist es wichtig, für mich auch immer wieder im Land unterwegs zu sein. Man hat irgendwann einen Tunnelblick, auch in den Themen, um dann nochmal ein bisschen empfänglich dafür zu sein, auch mal ein Stück nach links und ein Stück nach rechts zu schauen und dann wirklich mal mitzubekommen, hat sich dort etwas verändert? Sind die Menschen, haben die andere Wünsche, andere Vorstellungen, die vielleicht gar nicht so im Büro ankommen? Ja. Deswegen bleibt es wichtig, eben viel unterwegs zu sein und viel im Gespräch zu sein.
1: Wir machen weiter mit dem nächsten Songquiz. Welche Nummer passt am besten zur neuen Koalition? Entweder Under Pressure von Queen and Bowie, weil der Erwartungsdruck auf die Regierung von Anfang an sehr hoch ist. Oder You Get What You Give von New Radicals, weil eine neue Koalition am Anfang viel geben muss, um Vertrauen zu gewinnen. Oder We're Not Gonna Take It von Twisted Sister, weil man sich von Konflikten nicht unterkriegen lassen darf.
2: You Get What You Give, weil Vertrauen kann man nicht anordnen. Das kann man auch nicht festschreiben, das muss man sich verdienen.
1: Und so ist es ja auch im Leben. You Get What You Give. Hier sind für euch The New Radicals.
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1: Und wir sprechen weiter mit den neuen Ministerpräsidenten von Rheinland-Pfalz, Gordon Schnieder. Und es geht um das Thema Wirtschaft. Es haben die meisten mitbekommen. Lilly hat die geplante Investition in Alzey gekürzt. Böhringer hat Investitionspläne in Deutschland gestrichen. Wie groß ist denn dieser Dämpfer für Rheinland-Pfalz? Und woher kommt aus Ihrer Sicht die Hauptursache? Bei der Bundespolitik, bei den Standortbedingungen in Rheinland-Pfalz oder waren es eben auch Versäumnisse der bisherigen Landespolitik?
2: Also muss das, glaube ich, auch bei den Pharmafirmen insgesamt differenziert sehen. Bei Lilly und bei Böhringer ist das noch keine 100% endgültige Entscheidung. Sondern man hat gesagt, wenn das alles so bleibt, dann wird das der Weg sein, den man geht. Das ist zum einen die Reform im Gesundheitswesen. Das war der Vorschlag, bei den Medikamenten die Herstellerrabatte zu dynamisieren. Damit fällt Verlässlichkeit für die Unternehmen weg. Die Rabatte steigen dann innerhalb von 6 Monatszeiträumen. Man kann sich nicht drauf verlassen. Diese Dynamisierung, die fordere ich auch ein, dass sie wegfällt. Dann haben wir auch bei den Patentgeschützten, also da, wo die Firmen gerade geforscht haben, innovative Medikamente entwickelt haben und eben aus guten Gründen noch einen Patentschutz haben, soll es jetzt auch einen Herstellerabgaberabatt geben. Das macht es für die Firmen eben auch nicht gerade verlässlich, dann die Forschung hier zu erhalten. Und das ist für mich auch so ein Warnsignal, denn wenn wir Forschung verlieren, dann bleiben am Ende nur noch die Generika bei uns im Land, aber nicht mehr die starken Pharmaunternehmen, die auch für die Zukunft forschen. Das ist die eine Seite. Aber natürlich muss man auch eine geopolitische Lage im Blick behalten. Also Donald Trump und die Zölle sind nicht ganz unschuldig. Auch da gibt es Firmen, die, damit keine Zölle anfallen, entsprechend Investitionen auch in den USA tätigen müssen. Da ist auch der Markt, 80% der Medikamente, glaube ich, von Böhringer für den amerikanischen Markt, werden noch in Deutschland produziert. Da wird es Verschiebungen geben. Aber wichtig, dass wir bei der Gesundheitsreform jetzt schauen, dass wir gerade in diesem dynamisierten Rabattsystem Änderungen hinbekommen, dass auch belohnt wird, wenn man hier im Land dann investiert. Der Kanzleramtsminister hatte auch mit Herrn Ricks in den Staaten gesprochen, mit dem Chef von Eli Lilly. Da, glaube ich, sind wir auf guten Wegen. Da dürfen wir jetzt auch nicht nachlassen. Aber dass am Ende dann auch eine Lösung steht, wo die Pharmafirmen Verlässlichkeit vorfinden und damit auch in diesem Vertrauen in die nächsten Jahre hier gut investieren können. Und das ist das Wichtigste. Politik muss eben verlässlich sein.
1: Wir schauen gleich genauer auf die Unternehmen im Land und auch das Thema Bürokratieentlastung, also dranbleiben.
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0: Jawohl, da zeigen uns Hollywood Undead, dass nicht nur Linkin Park New Metal aus Kalifornien in die Welt getragen haben. Und diese Jungs haben damals, 2005, ich lieb's, ihre Mucke noch über MySpace verbreitet.
1: Richtig geil, oldschool.
2: Neu und angesagt.
1: Hier sind Hollywood Undead aus L.A. mit ihrer neuen

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1: Wir sprechen weiter mit dem neuen Ministerpräsidenten von Rheinland-Pfalz und jetzt schauen wir genauer auf die Unternehmer im Land. Was ist denn Ihre Antwort an Betriebe, die sagen, wir brauchen bitte weniger Ankündigung und mehr konkrete Entlastung?
2: Das ist auch mein Ziel. Ich möchte nur das ankündigen, was ich auch nachher umsetzen kann. Ich glaube, wir haben in den letzten 12, 13, 14 Monaten gerade auf Bundesebene gesehen, dass wir hohe Ankündigungen hatten oder frohe Hoffnung auf Ankündigungen und Umsetzung hatten, denen man nicht gerecht geworden ist. Deswegen nur das bitte ankündigen, was ich auch wirklich umsetzen kann. Ich kann
1: Stichwort Vertrauen.
2: Vertrauen. Ich kann den Menschen auch erklären, warum Dinge nicht gehen. Wir haben auch erklärt, warum wir die Energiekosten nicht im ersten Schritt für alle senken konnten, obwohl es im Koalitionsvertrag steht. Genauso muss man dann auch in eine Erklärung gehen, wenn andere Dinge nicht gehen. Wenn man das ordentlich kommuniziert und die Menschen da auch ein Stück mitnimmt, dann können die auch mit mal durchaus schlechteren Nachrichten klarkommen. Aber wir müssen eben offen und ehrlich damit umgehen. Und für Rheinland-Pfalz heißt das, was wir ankündigen, das ist eine neue Standortgesellschaft, wo ich von der Gründungsidee bis zur Umsetzung alles in einer Hand habe. Dass Unternehmer, die hier hinkommen wollen, die sie erweitern wollen, nur noch einen Ansprechpartner haben, der sie dann durch die Verfahren bringt, der das auch mit den Kommunalen regelt, der die Landesebene mit zusammenzieht, dass wir das an einem Punkt machen. Das Zweite ist, und das ist versäumt worden in den letzten Jahren, wir brauchen Gewerbe- und Industrieflächen auf Vorrat. Das heißt, wir möchten jetzt mit Turboflächenerschließung genau da rein, dass wenn Unternehmer kommen, dass wir ihnen auch Flächen anbieten können. Denn wenn man erst entwickelt, wenn die kommen, 3 bis 5 Jahre dauert das normalerweise, dann sind die Unternehmer längst woanders. Und das ganz große Stichwort ist Bürokratieabbau. Wir haben den Punkt Staatsmodernisierung im Finanzministerium angesiedelt, sehr zentral, dort gebündelt. Von dort wird das koordiniert mit den Ressorts. Wir wollen in einem Jahr die ersten Ergebnisse bringen, wo die Unternehmen auch merken, hier tut sich etwas. Die Berichtspflichten werden weniger, der bürokratische Aufwand wird weniger. Das Land geht in eine eigene Aufgabenkritik. Wo kriege ich Doppelzuständigkeiten weg? Wo habe ich sie überhaupt? Doppel- und Mehrfachzuständigkeiten? Wie kann ich die entfernen? Und wo kann ich auch im Zusammenspiel Kommunen und Land schauen, wer welche Aufgabe wirklich besser erledigt? Aber dann muss das einer tun und nicht mehrere nebeneinander. Und auf diesen Weg begeben wir uns. Und wenn wir dann in 1,5, 2 Jahren die Unternehmer sagen, jetzt haben wir echt gemerkt, hier hat sich was getan, dann hat sich auch alles gelohnt.
1: Und wir kommen zum nächsten Songquiz. Wenn es um Standort und Verlässlichkeit für Rheinland-Pfalz geht, welcher Song beschreibt Ihren Anspruch am besten? Erstens Highway to Hell von AC/DC, weil sich der Weg für Investitionen, Unternehmen und Kommunen in Rheinland-Pfalz so künftig nicht mehr anfühlen soll. Oder I Want to Break Free von Queen, weil sie Betriebe und Kommunen von zu vielen Blockaden befreien wollen. Oder Eye of the Tiger von Survivor, weil Rheinland-Pfalz jetzt Fokus, Ausdauer und Kampfgeist braucht.
2: Standortpolitik ist jetzt kein Kampf, aber es braucht Disziplin und Ausdauer. Und deswegen würde ich mich für Eye of the Tiger entscheiden.
1: Sehr schön. Wir hören Survivor. Hier ist für euch Eye of the Tiger.
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1: Wir sprechen weiter mit dem neuen Ministerpräsidenten von Rheinland-Pfalz, Gordon Schnieder. Herr Schnieder, Regierungschef, ist natürlich ein Amt, das den Alltag komplett verändert. Gibt es denn etwas, von dem Sie persönlich sagen, das darf mir in diesem Amt trotz aller Termine und trotz aller Verantwortung auf gar keinen Fall verloren gehen?
2: Es darf nicht verloren gehen, dass ich der Junge vom Dorf bin.
1: Ja.
2: Und dass ich genauso mit meinen Freunden umgehe wie sonst auch und dass ich im Dorf in meine Dorfgastronomie gehe und dann nicht über Politik rede und ich dann nicht als MP empfangen werde, sondern eben als Gordon Schnieder, der ich immer war.
1: Ja.
2: Und dort mit den Leuten ganz normal rede und diese, ich sag mal, ich nenne es mal Einfachheit, auch im Umgang mit mir im Land, wo ich unterwegs bin, einfach bleibt. Und dann bleibt man bodenständig, dann bleibt man bei den Menschen, dann bleibt man auch einer von ihnen.
1: Bei sich zu bleiben, ne? Wir hatten ja auch das Auf ein Bierchen. Das war ja auch dann so, als die
2: tolles Format,
1: als die Kameras und die Mikrofone aus waren, dass sie wirklich noch richtig lange geblieben sind und wirklich dann von Stammtisch zu Stammtisch, ne, gewandert sind und dann wirklich einfach mit den Leuten ganz nahbar gesprochen haben. Und das ist ja eben dann, ne, so essentiell.
2: Ich glaube, dass es für die Menschen wichtig ist, dass sie merken, dass ich nahbar bin.
1: Ja.
2: Dass sie auch jederzeit wissen, dass sie kommen können. Ich mache das auch bei mir im Büro, das hatte ich als Fraktionsvorsitzender schon, ich habe es jetzt auch in der Staatskanzlei, wenn ich nicht telefoniere oder keinen Besuch habe und ich im Haus bin, ist die Tür offen.
1: Mhm.
2: Und da kann auch jede Kollegin und jeder Kollege jederzeit reinkommen. Brauchen wir keine Termine, soll auch zeigen, wenn was ist, kommt vorbei. Ich will da nicht abgeschottet irgendwo sein, sondern will dann auch mitten drin sein.
1: Ja, dass Sie Rheinland-Pfälzer dem Gordon begegnen, nicht nur dem MP.
2: Ne? Ja.
1: Ja, und meine letzte Frage. Welcher Song soll über Ihrem ersten Jahr als Ministerpräsident stehen? Entweder I Won't Back Down von Tom Petty, weil Sie auch bei Gegenwind Haltung klare Linien zeigen wollen. Außerdem noch Learn to Fly von den Foo Fighters, weil man in so ein Amt natürlich immer stärker reinwächst. Oder Don't Stop Believin' von Journey, weil Politik Vertrauen und Ausdauer braucht.
2: I Won't Back Down. Wir haben ganz herausfordernde Zeiten. Das wird auch, glaube ich, in den nächsten Monaten und näheren Jahren nicht viel besser. Da muss man die Menschen mitnehmen, aber die Menschen müssen sich auch darauf verlassen können. Das Land ist bei Gordon Schnieder in guten Händen.
1: Dann hören wir jetzt I Won't Back Down von Tom Petty und ich sage ganz herzlichen Dank an den neuen Ministerpräsidenten von Rheinland-Pfalz, Gordon Schnieder.
2: Ich sag danke.
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4: Ich bin Thomas Bleskin. Bundeskanzler Merz dringt auf eine Verabschiedung der geplanten Rentenreform noch in diesem Jahr. Im Bundestag warb er für eine zügige Umsetzung der Vorschläge einer Expertenkommission, die unter anderem eine schrittweise Anhebung des Renteneintrittsalters vorsehen. Merz verteidigte die Pläne erneut und wies Vorwürfe einer Rentenkürzung zurück. Deutschlands Handynetze sind besser geworden, aber mancherorts ist die Verbindung immer noch ziemlich mies. Über eine App sollen Nutzer jetzt genau diese Funklöcher melden. Unter dem Hashtag Check dein Netz starten das Bundesdigitalministerium und die Bundesnetzagentur eine einwöchige Mitmachaktion.
5: Bundesdigitalminister Wildberger spricht vom großen Netztest. Und da ist jeder Handynutzer aufgerufen, mitzumachen. Denn aktuell gibt es immer noch Orte in Deutschland, an denen keines der großen Handynetze von Telekom, Vodafone und O2 standardmäßig funktioniert. Das sind immer noch gut 786 Quadratkilometer. Über die App Mobilfunkcheck sollen wir diese Woche melden, wo die Funklöcher sind. Das hilft den Anbietern und der Bundesnetzagentur einzustufen, wie die Situation vor Ort ist. Und sorgt am Ende dafür, dass die Netzabdeckung in Summe besser wird. Tanja Wagner, Nachrichtenredaktion.
4: In Frankreich ist eine erste Erkrankung im Zusammenhang mit dem Ebola-Ausbruch in der Demokratischen Republik Kongo nachgewiesen worden. Ein Arzt, der aus dem zentralafrikanischen Land zurückkehrte, sei positiv getestet worden, hieß es vom französischen Gesundheitsministerium.
6: Schon mehr als 1000 Menschen haben sich in der Demokratischen Republik Kongo mit Ebola infiziert und jetzt gibt es auch einen Fall in Frankreich. Allerdings war der Mann vorher für die Arbeit im Kongo und zwar genau dort, wo die Krankheit rumgeht. Sein Zustand ist stabil und auch wenn es für den Mann direkt ins Krankenhaus ging, schauen die Behörden in Frankreich jetzt, ob es Kontaktpersonen gibt, die dann 3 Wochen zu Hause in Quarantäne müssen. Ebola-Fieber kann lebensbedrohlich sein und wird durch Körperkontakt und auch Kontakt mit Körperflüssigkeiten übertragen. In Europa schätzen die Behörden das Ansteckungsrisiko aber als gering ein. Aus Paris, Rache Sommer.
4: Nach dem Fund eines toten Säuglings in Renningen bei Stuttgart richtet sich der Verdacht nun gegen die Mutter des Kindes. Nach Angaben von Polizei und Staatsanwaltschaft gibt es bislang keine Hinweise auf die zunächst gemeldete Entführung. Stattdessen wird gegen die 32-Jährige wegen des Verdachts des Vortäuschens einer Straftat ermittelt.
7: Und jetzt das Südwesten-Update mit Cedric Kunz. Die A8 bei Pforzheim, die war heute Vormittag gesperrt. Laut der Polizei war dort nämlich ein Tanklaster mit 18.000 Litern Lösungsmittel umgekippt. In Hessen ist die Trinkwasserversorgung trotz der Hitzewelle gesichert. Laut mehreren Wasserversorgern gibt es aktuell keine Engpässe. Und in Rheinland-Pfalz steigt aktuell die Waldbrandgefahr deutlich. Laut den Landesforsten gilt fast landesweit bald die zweithöchste Warnstufe. Mehr dazu gibt es dann gleich natürlich noch in den News um 5:30.
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8: Hier steht ihr aktuell am längsten. Auf der A3 Richtung Frankfurt. Zwischen den Dreieck Dernbach und Dietz gibt es 5 Kilometer Stau. Ebenfalls Richtung Frankfurt ist die Fahrbahn zwischen Montabaur und der Raststätte Heiligenrot-West nach einem Unfall voll gesperrt. Es besteht Gefahr durch auslaufenden Kraftstoff. Auf der A60 Richtung Bingen zwischen Mainz-Lerchenberg und dem Dreieck Mainz staut es sich auf 4 Kilometern. In der Gegenrichtung Richtung Mainz gibt es zwischen Hechtsheim-Ost und dem Kreuz Mainz-Süd 1 Kilometer Stau. Auf der A48 Richtung Dernbach zwischen Koblenz-Nord und Bendorf-Neuwied müsst ihr mit 2 Kilometern Stau rechnen. Wir wünschen euch eine gute Fahrt.
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8: In Neuerburg zeigt das Thermometer derzeit 33 Grad. In Bitburg und Prüm haben wir jeweils 37 Grad. In der Nacht sinkt das Thermometer auf warme 25 Grad. So wird das Wetter morgen. Es gibt einen wolkenlosen Himmel bei anfangs 25 Grad. Im Laufe des Tages steigt das Thermometer auf hochsommerliche 37 Grad an.
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9: Kurz nach 5 heißt Zeit für eine Runde 60 Seconds. Hier, wir haben immer noch 2000 Euro Urlaubsgeld zu vergeben von unserem Partner Schau ins Land Reisen. Sommerurlaub ist natürlich momentan ein bisschen schwer bei den Temperaturen, aber ey, so eine kleine Norwegenreise zum Beispiel wäre schon geil gerade, oder? Da wollte ich ja schon immer mal hin. Aber hey, um mich geht's hier nicht. Es geht um euch. 60 Sekunden und eine Menge Fragen. 12 davon müsstet ihr in einer Minute beantworten. Das ist der Highscore von Martin aus Hochheim. Also einmal anmelden in der App bitte. In einer Viertelstunde geht's los. Und bis dahin drehen wir ja noch ein bisschen auf. Gleich mit 30 Seconds to Mars und jetzt mit der College-Party-Hymne Nummer 1. Blink-182, All the Small Things. Bis gleich.
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0: Besser Rock'n'Pop mit Tom Petty, Free Fallin'. Und jetzt geht's hier wieder um die Wurst.
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0: Und bei mir ist der Thomas aus Diekholzen. Wo bist du gerade unterwegs? Kriegst du den heißen Tag irgendwie über die Runde?
2: Ja, ich bin im Büro noch.
0: Okay, gut klimatisiert?
2: Ja, Klimaanlage steht direkt neben mir.
0: Also es geht natürlich um 60 Seconds Spezial, das heißt es geht um 2000 Euro Urlaubsgeld. Da ist jetzt natürlich Sommerurlaub momentan ein bisschen blöd, ne? Aber vielleicht nach Skandinavien oder sowas, fällt dir da was ein, was du machen könntest?
2: Im November wollen wir nach Spanien.
0: Im November ist ja perfekt, dann ist es auch mal ein bisschen kälter, ne?
2: Ja.
0: Okay, um nach Spanien zu kommen für das Urlaubsgeld, müsstest du allerdings 12 Punkte schlagen vom Martin. Die hat er gestern rausgehauen, das ist natürlich eine Hausnummer.
2: Das ist eine Hausnummer, aber wer weiß.
0: Aber kommt mit auf
2: die Kategorie ran.
0: Ganz genau. Kommt aufs Wissensgebiet an. Wollen wir das mal rausfinden?
2: Ja, das testen wir mal aus.
0: Dann sag doch mal Stopp.
1: Wissensgebiet Film und Fernsehen.
0: Na, was sagst du?
2: Ja, ist okay.
0: Ist okay? Bist du ja. Experte?
2: Ja, das kommt immer drauf an.
0: Das finden wir jetzt raus. Keine
2: kommt
0: Sorge.
2: Immer auf die Fragen an.
0: Dann lege ich jetzt mal los. Die Zeit geht los, sobald ich die erste Frage gestellt habe, ja?
2: Jawohl.
0: Welcher bekannte Actionstar wurde in Österreich geboren und war später Gouverneur von Kalifornien? Wie heißt das Superhelden-Team rund um Iron Man und Thor?
2: Weiter.
0: Avengers, ja oder nein? Heath Ledger gewann einen Oscar für seine Joker-Rolle?
2: Ja.
0: Wie heißt der freche Junge aus Lönneberger?
2: Mittel.
0: Welcher Kultfilm beginnt mit The End von The Doors?
2: Weiter.
0: Apocalypse Now. Was ist die Lieblingsspeise der Ninja Turtles?
2: Weiter.
0: Pizza. Wie alt ist Tom Cruise? 57 oder 63?
2: 63.
0: Welcher Schauspieler spielte die Hauptrolle im Film Blade Runner?
2: Weiter.
0: Harrison Ford. Ja oder nein? Der rosarote Panther spricht in den klassischen Zeichentrickfilmen.
2: Ja.
0: Nein. Kam der erste Teil von Die Matrix im 20. oder 21. Jahrhundert raus?
2: 20.
0: Welche Farbe hat Shrek? Wie heißt der Gefängnisfilm, in dem Edward Norton einen Neonazi spielt?
2: Weiter.
0: American History X. Welcher Superheld heißt mit bürgerlichen Namen Peter Parker?
2: Spider-Man.
0: In welcher Stadt spielt der neue deutsche Klassiker Lola Rent?
2: Weiter.
0: Berlin wäre das gewesen. Also Film und Fernsehen ist natürlich immer eine ganz bunte Mischung, ne? Ich habe die Lilly hier bei mir. Wie viele Punkte waren das denn?
3: Es waren 7 richtige. Da war dein Vorgänger leider ein bisschen besser.
0: Ja, 7 reicht nicht ganz, Thomas.
2: Aber nicht ganz blamiert.
0: Ne, blamiert auch. Blamieren tut sich hier keiner. Also vor allem die Leute, die das dann hören und sagen, oh, ich hätte das alles gewusst. Sobald man hier am Telefon ist, ist das alles gar nicht so einfach, sage ich immer.
2: Ja, das stimmt.
0: Und
2: das
0: ist richtig. Es gibt immer noch eine zweite Chance. Machst du nochmal mit, kriegst du vielleicht nächstes Mal irgendwie ein besseres Wissensgebiet, bessere Fragen, was auch immer. Ich sag trotzdem vielen lieben Dank fürs Mitmachen, war ja trotzdem eine gute Leistung.
2: Jawohl, vielen Dank.
0: Ich wünsche dir noch einen super schönen Tag, Thomas. Ja, mach's gut.
2: Ja.
0: Alles klar.
2: Mach's gut, tschüss.
0: Ciao, ciao.
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0: Der Höchststand also weiterhin 12 Punkte von Martin aus Hochheim. Die gibt's noch zu schlagen. Bis Freitag haben wir noch Zeit. Ein paar Runden. Die nächste Runde gibt's dann wie immer morgen früh beim Eggers und dem Engelhardt in der Morning Rock Show.

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1: Gute, ich bin Cedric Kunz und in Rheinland-Pfalz gibt es aktuell gemischte Reaktionen auf die Vorschläge zur Rentenreform. Laut der Rentenkommission sollen unter anderem die Beiträge steigen, ein Teil des Geldes am Kapitalmarkt angelegt und das Renteneintrittsalter schrittweise angehoben werden. Arbeitsministerin Sabine Betzing-Lichtentäler nennt die Vorschläge eine passable Orientierungshilfe. Die Abschaffung der Rente mit 63 sei aber realitätsfern. Auch die AfD kritisiert, dass Menschen nach 45 Beitragsjahren nicht mehr abschlagsfrei in Rente gehen sollen. Zustimmung gibt es vom DGB für die geplante Reform der Minijobs. Kritik gegenüber dieses Plans kommt aus dem Hotel- und Gastgewerbe. Die A8 bei Pforzheim, die war heute Vormittag gesperrt. Laut der Polizei war dort nämlich ein Tanklaster mit 18.000 Litern Lösungsmitteln umgekippt. Ein Teil lief auf die Fahrbahn, der Fahrer, der wurde leicht verletzt. In Hessen ist die Trinkwasserversorgung trotz der Hitzewelle gesichert. Laut mehreren Wasserversorgern gibt es aktuell keine Engpässe. Wegen der hohen Nachfrage sollen die Menschen trotzdem Wasser sparen. Verzichten sollten sie auf Rasenspringen und das Befüllen privater Pools. Aber dafür steigt in Rheinland-Pfalz gerade die Waldbrandgefahr deutlich. Laut den Landesforsten hier gilt fast landesweit bald die zweithöchste Warnstufe. Grund sind Trockenheit und Hitze.
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2: Hier steht ihr aktuell am längsten. Auf der A3 Richtung Frankfurt zwischen Montabaur und der Raststätte Heiligenrot-West ist die Fahrbahn voll gesperrt. Ursache ist ein Unfall, bei dem Kraftstoff ausgelaufen ist. Ebenfalls auf der A3 Richtung Frankfurt gibt es zwischen dem Dreieck Dernbach und Dietz 6 Kilometer Stau. Ihr müsst mit mindestens einer Stunde Zeitverlust rechnen. Auf der A643 Richtung Mainz zwischen dem Schiersteiner Kreuz und Mainz-Gonsenheim staut es sich auf 3 Kilometern. Hier verliert ihr mindestens 9 Minuten. Gute Fahrt!
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2: In Irrel zeigt das Thermometer 34 Grad. Speicher meldet 33 Grad, während es in Prüm mit 37 Grad am wärmsten ist. In der Nacht sinkt das Thermometer auf warme 25 Grad. So wird das Wetter morgen. Es gibt einen wolkenlosen Himmel bei anfangs 25 Grad. Im Laufe des Tages steigt das Thermometer auf hochsommerliche 37 Grad an.
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0: Supergeile Nummer von Green Day, Holiday. Ist übrigens auch ein guter Karaoke-Song, kann ich sehr empfehlen. Wir schalten nochmal rüber in die USA.
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0: Einmal schlafen noch, dann gibt's das nächste Spiel für Deutschland, auch wenn das jetzt nicht mehr so super relevant ist. Ne? Gruppensieger sind wir ja schon, aber da kann man mal ein bisschen ausprobieren, rotieren und wie es danach weitergeht, das weiß man ja noch gar nicht. Kollege Thomas Bremser ist mir zugeschaltet. Jetzt kann man sich theoretisch schon mal auf die K.O.-Phase vorbereiten, aber der Gegner steht ja noch gar nicht fest. Wie geht man in so einem Fall überhaupt damit um?
2: Ja, ich denke, der Bundestrainer würde sich schon wünschen, den Gegner frühzeitig zu kennen. Spielern wie Jamie Leveling ist das eher egal.
3: Die anderen müssen oder wissen es ja auch zwei, drei Tage erst davor. Deswegen gleiches Recht für alle.
2: Da hat er recht. Deutschland spielt auf jeden Fall gegen einen der besten Gruppendritten. Es gibt dafür aktuell fast 500 verschiedene Szenarien. Kein Witz. Es ist ein irre komplizierter WM-Modus. Am wahrscheinlichsten sind aktuell Schottland, Paraguay oder Australien.
0: Und davor am wahrscheinlichsten ist, dass wir morgen Abend gegen Ecuador spielen. Wie gesagt, ändert nichts mehr an der Situation, aber es ist natürlich trotzdem interessant, was erwartet uns da jetzt mit Ecuador für einen Gegner morgen Abend?
2: Ja, ein Gegner, der relativ verunsichert sein dürfte nach dem blamablen 0:0 gegen WM-Neuling Curaçao. Dennoch warnt der Stuttgarter Jamie Leveling.
3: Also man kennt die Spieler, die spielen auf höchstem Niveau in Europa, die sind natürlich immer noch gefährlich.
2: Ecuador steht jedenfalls unter Druck mit nur einem Punkt, also die müssen schon was riskieren. Das kann der deutsche Mannschaft natürlich in die Karten spielen, denn die kann befreit ausspielen.
0: Ja, jetzt haben wir es eben schon angesprochen, wir können ein bisschen rotieren. Gibt es schon erste Anzeichen, wer denn da spielen könnte?
2: Nein, wir konnten ja beim letzten Training hier 15 Minuten wieder zugucken, übrigens bei anfangs sehr starkem Regen. Aber da habe ich keine Hinweise für die Startelf gesehen. Spannend wird Dennis Under von Anfang an spielen, wird wirklich Antonio Rüdiger in der Abwehr stehen und lässt Julian Nagelsmann Leroy Sané draußen. Für ihn könnte Jamie Leveling spielen, der von der medialen Kritik an Sané mal so gar nichts hält.
3: Natürlich ist er mein Konkurrent, wenn man das so sagen kann. Aber wir sind ein Team, deswegen wird über keinen schlecht geredet. Und das sollten wir auch als Deutschland nicht machen.
2: Da wurde Leveling hier auf der Pressekonferenz mal richtig böse mit uns Reportern.
0: Haben die Reporter mal wieder eine Frage zu viel gestellt. Dankeschön an Thomas Bremser.
2: Ja, bitteschön.
0: Morgen Abend geht's los gegen Ecuador. Alles zur WM hört ihr weiterhin hier bei uns. Wir schalten regelmäßig rüber. Alles nachhören könnt ihr übrigens auch bei uns auf der Website.
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7: Ich bin Thomas Bleskin. Familienministerin Prien plädiert für eine gesetzliche Altersgrenze von 13 Jahren für die eigenständige Nutzung sozialer Medien wie TikTok, Instagram oder Snapchat. Prien bezog sich dabei auf die Empfehlung einer Expertenkommission.
8: Die sagt nämlich, statt eines Alleingangs einzelner Länder brauche es eine europäische Lösung. So sollen dann auch Plattformbetreiber mit in die Pflicht genommen werden.

0: werden, zum Beispiel durch einen verbindlichen Katalog sicherer und altersgerechter Voreinstellungen. An sich ist eine europäische Lösung auch denkbar, weil andere EU-Länder ja auch schon über dieses Thema debattieren. Allerdings sind die etwas strenger als Deutschland. In Spanien, Frankreich oder Griechenland beispielsweise steht eine Altersgrenze von 15 bis 16 Jahren im Raum. Fiona Reinhardt, Nachrichtenredaktion.
1: Deutschlands Handynetze sind besser geworden, aber mancherorts ist die Verbindung immer noch ziemlich schlecht. Über eine App sollen Nutzer jetzt genau diese Funklöcher melden. Unter dem Hashtag Check dein Netz starten das Bundesdigitalministerium und die Bundesnetzagentur eine einwöchige Mitmachaktion.
2: Bundesdigitalminister Wildberger spricht vom großen Netztest. Und da ist jeder Handynutzer aufgerufen, mitzumachen. Denn aktuell gibt es immer noch Orte in Deutschland, an denen keines der großen Handynetze von Telekom, Vodafone und O2 standardmäßig funktioniert. Das sind immer noch gut 786 Quadratkilometer. Über die App Mobilfunkcheck sollen wir diese Woche melden, wo die Funklöcher sind. Das hilft den Anbietern und der Bundesnetzagentur einzustufen, wie die Situation vor Ort ist, und sorgt am Ende dafür, dass die Netzabdeckung in Summe besser wird. Tanja Wagner, Nachrichtenredaktion.
1: Bundeskanzler Merz dringt auf eine Verabschiedung der geplanten Rentenreform noch in diesem Jahr. Im Bundestag warb er für eine zügige Umsetzung der Vorschläge einer Expertenkommission, die unter anderem eine schrittweise Anhebung des Renteneintrittsalters vorsehen. Merz verteidigte die Pläne erneut und wies Vorwürfe einer Rentenkürzung zurück. Nach dem Fund eines toten Säuglings in Renningen bei Stuttgart richtet sich der Verdacht nun gegen die Mutter des Kindes. Nach Angaben von Polizei und Staatsanwaltschaft gibt es bislang keine Hinweise auf die zunächst gemeldete Entführung. Stattdessen wird gegen die 32-Jährige wegen des Verdachts des Vortäuschens einer Straftat ermittelt.
3: Und jetzt das Südwesten-Update mit Cedric Kunz. Die A8 bei Pforzheim, die war heute Vormittag gesperrt. Laut der Polizei war dort nämlich ein Tanklaster mit 18.000 Litern Lösungsmittel umgekippt. In Hessen ist die Trinkwasserversorgung trotz der Hitzewelle gesichert. Laut mehreren Wasserversorgern gibt es aktuell keine Engpässe. Und in Rheinland-Pfalz steigt aktuell die Waldbrandgefahr deutlich. Laut den Landesforsten gilt fast landesweit bald die zweithöchste Warnstufe. Mehr dazu gibt es dann gleich natürlich noch in den News um halb.
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5: Hier steht ihr aktuell am längsten. Auf der A3 Richtung Frankfurt ist zwischen Montabaur und der Raststätte Heiligenrot West die Fahrbahn voll gesperrt. Es gab einen Unfall mit auslaufendem Kraftstoff. Im weiteren Verlauf gibt es zwischen Ransbach-Baumbach und Limburg-Nord 6 Kilometer Stau mit mindestens einer Stunde Zeitverlust. Auf der A48 Richtung Dernbach steht ihr zwischen Höhrgrenzhausen und dem Dreieck Dernbach 1 Kilometer. Dort braucht ihr mindestens 9 Minuten länger. Auf der A61 Richtung Koblenz steht zwischen dem Rastplatz Steingewann und dem Dreieck Nahetal ein kaputter Lastwagen. Es liegen Reifenteile auf der Fahrbahn. Habt eine gute und sichere Fahrt.
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5: In Prüm zeigt das Thermometer aktuell 37 Grad, in Bitburg ebenfalls 37 Grad. Etwas kühler ist es in Speicher mit 33 Grad. In der Nacht sinkt das Thermometer auf warme 25 Grad. So wird das Wetter morgen. Es gibt einen wolkenlosen Himmel bei anfangs 25 Grad. Im Laufe des Tages steigt das Thermometer auf hochsommerliche 37 Grad an.
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8: Um kurz nach 6 mitten in der Rush Hour. Ich hoffe, ihr kommt alle einigermaßen gut nach Hause und ich hoffe auch, dass die Klimaanlage in eurem Auto funktioniert. Ansonsten haben wir ein Problem. Falls nicht, dann, ja, ich weiß, wie das ist. Also mein alter Skoda, das Ding funktioniert, glaube ich, seit 7 Jahren nicht mehr. Ich habe mich dran gewöhnt. Auf dem Heimweg bisschen schwitzen, kann ja auch mal gut sein, ne? Musst du nicht mehr in die Sauna. Wir haben eine bunte Mischung hier in der nächsten Viertelstunde. Metallica sind dabei, die Killers haben wir und hier Riesenrock-Klassiker von Van Halen. Das ist Jump. Ich bin Martin Fischer. Habt einen schönen Abend.

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0: Der Song wird niemals alt werden. Da bin ich mir relativ sicher. Ich habe den vor 20 Jahren schon als erstes Schlagzeugstück gespielt und hier sitze ich, höre ihn immer noch und finde ihn immer noch wunderschön. Metallica, Nothing Else Matters. Jetzt gibt's hier bei uns einen großen Genre-Switch. Nächste Woche ist ja das Rockhearts. Das heißt, wir müssen uns hier ein bisschen durcharbeiten durch die Headliner. Und jetzt gibt's was von einer ganz anderen Sorte. Fiddler's Green sind dieses Jahr dabei. Wer die kennt, der weiß, die stehen eher so für ein bisschen irische Folkmusik, aber das Ganze kombiniert mit Rock'n'Roll. Wie das dann klingt, das könnt ihr entweder nächste Woche auf dem Rockhart sehen. Wir hauen ja Tickets raus dafür im super heißen Liquimoli Konzertsommer. Gerne mal anmelden in der App. Dauert 10 Sekunden. Und falls ihr da nicht dabei sein könnt, dann hört ihr es jetzt hier. Hier sind Fiddler's Green, The Wild Rover.
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4: Bei diesem Fitness-Tipp musste ich ein bisschen lachen, als ich ihn gelesen habe, nämlich den von Steven Tyler. Er sagt nämlich, selbst er hält sich durch Stretching fit. Ja, es ist halt schon ein bisschen ironisch, wenn man sieht, wie oft er nicht schon beim Botox-Doc war. Also immerhin ist sein Gesicht mehr geliftet als das von Julian Nagelsmann. Naja, ich sag mal so, Stretching vom Doc im Gesicht, aber bei der Körperfitness vertraut er, zumindest laut eigener Aussage, dann doch lieber auf sein eigenes Stretching.
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4: Gute, ich bin Cedric Kunz und in Rheinland-Pfalz gibt es aktuell gemischte Reaktionen auf die Vorschläge zur Rentenreform. Laut der Rentenkommission sollen unter anderem die Beiträge steigen, ein Teil des Geldes am Kapitalmarkt angelegt und das Renteneintrittsalter schrittweise angehoben werden. Arbeitsministerin Sabine Betzing-Lichtentäler nennt die Vorschläge eine passable Orientierungshilfe. Die Abschaffung der Rente mit 63 sei aber realitätsfern. Auch die AfD kritisiert, dass Menschen nach 45 Beitragsjahren nicht mehr abschlagsfrei in Rente gehen sollen. Zustimmung gibt es vom DGB für die geplante Reform der Minijobs. Kritik gegenüber dieses Plans kommt aus dem Hotel- und Gastgewerbe. Die A8 bei Pforzheim, die war heute Vormittag gesperrt. Laut der Polizei war dort nämlich ein Tanklaster mit 18.000 Litern Lösungsmitteln umgekippt. Ein Teil lief auf die Fahrbahn, der Fahrer, der wurde leicht verletzt. In Hessen ist die Trinkwasserversorgung trotz der Hitzewelle gesichert. Laut mehreren Wasserversorgern gibt es aktuell keine Engpässe. Wegen der hohen Nachfrage sollen die Menschen trotzdem Wasser sparen. Verzichten sollten sie auf Rasenspringen und das Befüllen privater Pools. Aber dafür steigt in Rheinland-Pfalz gerade die Waldbrandgefahr deutlich. Laut den Landesforsten hier gilt fast landesweit bald die zweithöchste Warnstufe. Grund sind Trockenheit und Hitze.
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3: Hier steht ihr aktuell am längsten. Auf der A3 Richtung Frankfurt gibt es zwischen Ransbach-Baumbach und Dietz 8 Kilometer Stau. Ihr müsst mit mindestens einer Stunde Zeitverlust rechnen. In der Gegenrichtung Richtung Köln liegt zwischen Dreieck Dernbach und Ransbach-Baumbach eine Metallstange auf der Fahrbahn. Auf der A1 Richtung Trier ist zwischen Manderscheid und Hasborn der rechte Fahrstreifen wegen ausgelaufenen Öls gesperrt. Es gibt 1 Kilometer Stau mit mindestens 17 Minuten Zeitverlust. Gute Fahrt.
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3: In Speicher sind es aktuell 33 Grad. Wittlich meldet 36 Grad, während wir in Bitburg 38 Grad messen. In der Nacht sinkt das Thermometer auf warme 25 Grad. So wird das Wetter morgen. Es gibt einen wolkenlosen Himmel bei anfangs 25 Grad. Im Laufe des Tages steigt das Thermometer auf hochsommerliche 37 Grad an.
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1: Ich sage All American Rejects. Ihr sagt
2: Gives You Hell.
1: Ja, kennt jeder sofort.
3: Ja.
1: Aber die Jungs aus Stillwater, Oklahoma sind jetzt wieder da.

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2: Er wird niemals aufhören. Das ist der Titel der Rock and Pop News für heute. Bob Dylan hat die nächste Tour angekündigt. Also ehrlicherweise ist es ja immer noch dieselbe Never-Ending-Tour seit 1988, aber die nächsten Termine für Europa sind jetzt bekannt gegeben. Die sind zwar in Skandinavien, aber hey, da ist es wenigstens kühl, ne? Könnte ich jetzt auch mal gebrauchen, so einen Skandinavien-Urlaub. Einen Vorgeschmack dafür gibt's auf YouTube. Da kann man sich die aktuellen Konzerte aus den USA nochmal anschauen. Irgendwann im Jahre 2040 melde ich mich dann nochmal, wenn Bob Dylan irgendwann endlich mal in den Ruhestand geht.
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2: Und falls es euch draußen zu heiß wird, dann gibt's hier jetzt noch einen Tipp, dann könnt ihr einen anderen Superstar auch ganz bequem von zu Hause live erleben. Und zwar den guten hier Neil Young.
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2: Der hat ja letztes Jahr sein Live-Album As Time Explodes rausgebracht und passend dazu hat er jetzt ganz still und leise so einen kleinen Begleitfilm dazu rausgehauen. Den hat er während seiner Tour letztes Jahr aufgenommen und der kam heute raus. Kostenlos. Habe ich eben mal reingeschaut. Ist ein richtig schönes Ding. Und sehr entspannt für so einen Sommertag zu Hause vor der Klimaanlage. Da müsst ihr nach, Achtung jetzt aufpassen, Corduroy Plants. Das müsst ihr eingeben, aber bei den Neil Young Archives. Das ist seine Website. Da gibt's eine schöne Stunde Musikgeschichte. Und seine Frau hat Regie geführt. Also, coole Sache.
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6: Ich bin Thomas Bleskin. Bundesfamilienministerin Prien will in Deutschland ein Social-Media-Verbot für Kinder einführen, allerdings nur bis zum Alter von 13 Jahren und mit Ausnahmen, etwa für Messenger-Dienste. Prien bezieht sich hierbei auf die Empfehlung einer Expertenkommission.
7: Kinder stoßen im Netz auf viele Gefahren, heißt es von der Expertenkommission, darunter Pornos, Mobbing oder Cybergrooming. Hinzu kommen die besorgniserregenden Nutzungszeiten. Etwa 1 Million Jugendliche würden digitale Medien auf problematische Weise nutzen. Um sie besser zu schützen, schlägt die Kommission härtere Regeln für Plattformen vor, sowie Handyverbote an Schulen und eine gesetzliche Altersgrenze. Die wird gerade auch in vielen anderen EU-Ländern diskutiert, teilweise mit noch strengeren Ansätzen. Auf EU-Ebene gibt es eine eigene Expertengruppe, die im Juli ihre Vorschläge vorlegen soll. Fiona Reinhardt, Nachrichtenredaktion.
6: Das Bundesamt für Sicherheit in der Informationstechnik warnt vor einer wachsenden Bedrohung durch KI-gestützte Cyberangriffe. BSI-Präsidentin Plattner sprach von einer neuen Phase der Cybersicherheit und erwartet in den kommenden Jahren eine deutlich angespanntere Lage. Sicherheitsbehörden sehen digitale Attacken bereits heute als Ausdruck geopolitischer Spannungen. In Frankreich ist eine erste Erkrankung im Zusammenhang mit dem Ebola-Ausbruch in der Demokratischen Republik Kongo nachgewiesen worden. Ein Arzt, der aus dem afrikanischen Land zurückkehrte, sei positiv getestet worden, hieß es vom französischen Gesundheitsministerium.
8: Schon mehr als 1000 Menschen haben sich in der Demokratischen Republik Kongo mit Ebola infiziert und jetzt gibt es auch einen Fall in Frankreich. Allerdings war der Mann vorher für die Arbeit im Kongo und zwar genau dort, wo die Krankheit rumgeht. Sein Zustand ist stabil und auch wenn es für den Mann direkt ins Krankenhaus ging, schauen die Behörden in Frankreich jetzt, ob es Kontaktpersonen gibt, die dann 3 Wochen zu Hause in Quarantäne müssen. Ebola-Fieber

0: kann lebensbedrohlich sein und wird durch Körperkontakt und auch Kontakt mit Körperflüssigkeiten übertragen. In Europa schätzen die Behörden das Ansteckungsrisiko aber als gering ein. Aus Paris, Rache Sommer.
1: Bundeskanzler Merz dringt auf eine Verabschiedung der geplanten Rentenreform noch in diesem Jahr. Im Bundestag warb er für eine zügige Umsetzung der Vorschläge einer Expertenkommission, die unter anderem eine schrittweise Anhebung des Renteneintrittsalters vorsehen. Merz verteidigte die Pläne erneut und wies Vorwürfe einer Rentenkürzung zurück.
2: Und jetzt das Südwesten-Update mit Cedric Kunz. Die A8 bei Pforzheim, die war heute Vormittag gesperrt. Laut der Polizei war dort nämlich ein Tanklaster mit 18.000 Litern Lösungsmittel umgekippt. In Hessen ist die Trinkwasserversorgung trotz der Hitzewelle gesichert. Laut mehreren Wasserversorgern gibt es aktuell keine Engpässe. Und in Rheinland-Pfalz steigt aktuell die Waldbrandgefahr deutlich. Laut den Landesforsten gilt fast landesweit bald die zweithöchste Warnstufe. Mehr dazu gibt es dann gleich natürlich noch in den News um halb.
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4: Hier steht ihr aktuell am längsten. Auf der A3 Richtung Frankfurt gibt es zwischen Ransbach-Baumbach und Dietz 9 Kilometer Stau. Ebenfalls Richtung Frankfurt zwischen Montabaur und der Raststätte Heiligenrot-West ist nach einem Unfall der linke Fahrstreifen wieder frei. Kraftstoff ist ausgelaufen. Auf der A1 Richtung Trier zwischen Manderscheid und Hasborn ist der rechte Fahrstreifen wegen ausgelaufenem Öl gesperrt. Es gibt 2 Kilometer Stau. Das Stauende liegt hinter einer Kurve. Gute Fahrt.
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4: In Bitburg und Prüm messen wir aktuell jeweils 36 Grad. In Irre sind es 34 Grad. In der Nacht sinkt das Thermometer auf warme 25 Grad. So wird das Wetter morgen. Es gibt einen wolkenlosen Himmel bei anfangs 25 Grad. Im Laufe des Tages steigt das Thermometer auf hochsommerliche 37 Grad an.
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5: Um kurz nach 7. Schönen Abend zusammen. Das bedeutet, wir hören gleich nochmal rein ins Original oder Cover von heute. Ihr könnt wieder entscheiden, was wir spielen. Es geht um einen ikonischen Song aus dem Jahre 1988. Im Original von den Pixies, Where Is My Mind? Erkennt jeder sofort an diesem ikonischen Gitarrenriff. Das ist das Original, aber wir haben natürlich auch noch ein Cover und das macht das Ganze so ein bisschen leicht rockiger, bleibt dem Ganzen aber trotzdem treu. Das kommt von Placebo. Where is my mind? Where is my mind? Where is my mind? Und wie immer die Frage an euch, was sollen wir spielen? Was darf sein? Original von Pixies oder Cover von Placebo? Das Ergebnis gibt's dann gleich hier in einer Viertelstunde nach 3 Songs. Ich bin Martin Fischer, ich freue mich auf eure Musikexpertise. Bis gleich.

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1: Ja, es gibt so ein paar Rocksongs, da bin ich selber immer wieder überrascht, wie bekannt die auch heutzutage noch so in den jüngeren Generationen sind. Vielleicht habt ihr da auch ein paar Beispiele, die euch einfallen. Also meistens passiert das ja mittlerweile über Social Media, wenn da so bestimmte Trends einen Song wieder super bekannt machen. Und genau das ist auch mit der Nummer hier passiert. Um die geht's heute. Die hat 2023, sage ich jetzt mal, das Social Media Push-Programm bekommen. Mit einem absolut ikonischen Gitarrenriff. Where is my mind von den Pixies aus 1988. Los ging's da nochmal als Apple. Die haben den vor 3 Jahren in einem Werbespot benutzt. Und dann war der eine Zeit lang wieder überall. Hat's nochmal in die Top 40 der Charts geschafft. Das ist schon ein bisschen ironisch, weil die Pixies ja eigentlich immer super weird waren. Ne? Das ist jetzt nicht wirklich Mainstream-Mucke, was die da machen. Where is my mind? Und das Cover, das wir heute haben, das bleibt dem Song schon relativ treu. Ich kann mir aber vorstellen, dass das vielen von euch gefällt, weil es das Ganze nochmal so einen kleinen Ticken rockiger macht. Die Gitarren klatschen nochmal mehr rein und Brian Molkos Stimme, die passt wirklich perfekt zu dem Song. Hier sind Placebo. Where is my mind? Das wurde übrigens vom Rolling Stone Magazin unter die 500 besten Covers aller Zeiten gewählt. Also gar nicht so einfach hier. Ihr seid dran, ich guck mal rein in WhatsApp. Was darf sein? Was sollen wir spielen?
2: Hi Martin.
1: Hi.
2: Eigentlich mag ich beide Versionen nicht. Ich mag den Song nicht. Aber wenn ich mich entscheiden muss, würde ich mich fürs Cover entscheiden. Wenn mir das Cover denn doch noch so ein klein wenig besser gefällt.
1: Ja, man kann es ja nicht jedem recht machen, ne? Eine Stimme fürs Cover.
3: Hi Martin. Original oder Cover ist für mich heute eine klare Sache. Meine Stimme geht ans Original von den Pixies. Mhm. Und ich denke da mal ganz kurz, ganz gerne ans Ende von Fight Club.
1: Das heißt, wir brauchen einen Tiebreaker. Einen haben wir noch.
4: Ich weiß jetzt gar nicht so genau, wofür ich meine Stimme abgeben soll.
1: Das ich auch nicht.
4: Oder doch eher das geile Gitarrenspiel. Aber meine momentane Stimmung sagt Placebo, also Stimme fürs Cover heute.
1: Und wisst ihr was, jetzt wo ich es mir ein paar Mal angehört habe, ich bin bei euch. Das Original spielen wir auch ganz gerne hin und wieder, aber das Cover, das macht das Ganze einfach nochmal ein bisschen rockiger, geht ein bisschen mehr nach vorne und deswegen hauen wir das genau jetzt raus hier, würde ich sagen. Oder Cover schlägt Original. Hier sind Placebo, Where is my mind?

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10: Gute, ich bin Cedric Kunz und in Rheinland-Pfalz gibt es aktuell gemischte Reaktionen auf die Vorschläge zur Rentenreform. Laut der Rentenkommission sollen unter anderem die Beiträge steigen, ein Teil des Geldes am Kapitalmarkt angelegt und das Renteneintrittsalter schrittweise angehoben werden. Arbeitsministerin Sabine Betzing-Lichtentäler nennt die Vorschläge eine passable Orientierungshilfe. Die Abschaffung der Rente mit 63 sei aber realitätsfern. Auch die AfD kritisiert, dass Menschen nach 45 Beitragsjahren nicht mehr abschlagsfrei in Rente gehen sollen. Zustimmung gibt es vom DGB für die geplante Reform der Minijobs. Kritik gegenüber dieses Plans kommt aus dem Hotel- und Gastgewerbe. Die A8 bei Pforzheim, die war heute Vormittag gesperrt. Laut der Polizei war dort nämlich ein Tanklaster mit 18.000 Litern Lösungsmitteln umgekippt. Ein Teil lief auf die Fahrbahn, der Fahrer, der wurde leicht verletzt. In Hessen ist die Trinkwasserversorgung trotz der Hitzewelle gesichert. Laut mehreren Wasserversorgern gibt es aktuell keine Engpässe. Wegen der hohen Nachfrage sollen die Menschen trotzdem Wasser sparen. Verzichten sollten sie auf Rasenspringen und das Befüllen privater Pools. Aber dafür steigt in Rheinland-Pfalz gerade die Waldbrandgefahr deutlich. Laut den Landesforsten hier gilt fast landesweit bald die zweithöchste Warnstufe. Grund sind Trockenheit und Hitze.
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11: Hier steht ihr aktuell am längsten. Auf der A3 Richtung Frankfurt gibt es zwischen dem Dreieck Dernbach und Dietz 7 Kilometer Stau. Ebenfalls auf der A3 Richtung Frankfurt kommt es zwischen Montabaur und der Raststätte Heiligenrot West nach einem Unfall mit ausgelaufenem Kraftstoff zu Behinderungen. Auf der A1 Richtung Trier ist zwischen Manderscheid und Hasborn der rechte Fahrstreifen wegen ausgelaufenen Öls gesperrt. Es gibt 2 Kilometer Stau. Das Stauende befindet sich hinter einer Kurve. Auf der A61 Richtung Koblenz steht zwischen dem Rastplatz Wiesbach und Gau-Bickelheim ein kaputtes Auto auf dem Standstreifen. Der rechte Fahrstreifen ist gesperrt. Wir wünschen euch eine gute Fahrt.
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11: In Wittlich haben wir aktuell 36 Grad. Genauso warm ist es in Prüm. In Irre meldet die Messstation 33 Grad. In der Nacht sinkt das Thermometer auf warme 25 Grad. So wird das Wetter morgen. Es gibt einen wolkenlosen Himmel bei anfangs 25 Grad. Im Laufe des Tages steigt das Thermometer auf hochsommerliche 37 Grad an.
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5: Ich bin Thomas Bleskin. Familienministerin Prien plädiert für eine gesetzliche Altersgrenze von 13 Jahren für die eigenständige Nutzung sozialer Medien wie TikTok, Instagram oder Snapchat. Prien bezog sich dabei auf eine Empfehlung der Expertenkommission Kinder- und Jugendschutz in der digitalen Welt.
6: Die gesetzliche Altersgrenze von 13 Jahren ist allerdings nur ein Vorschlag der Expertenkommission. Alternativ wurde darüber diskutiert, über den EU Digital Services Act bestimmte Dienste oder einzelne Funktionen für bestimmte Altersgruppen zu beschränken. Worin sich die Kommission aber einig ist, das Thema muss auf europäischer Ebene geregelt werden. Und am Ende müssten besonders auch die Plattformbetreiber in die Pflicht genommen werden. Kinder und Jugendliche einfach aus der digitalen Welt auszusperren, sei kein Schutz. Fiona Reinhardt, Nachrichtenredaktion.
5: Deutschlands Handynetze sind besser geworden, aber mancherorts ist die Verbindung immer noch ziemlich schlecht. Über eine App sollen Nutzer jetzt genau diese Funklöcher melden. Unter dem Hashtag Check dein Netz starten das Bundesdigitalministerium und die Bundesnetzagentur eine einwöchige Mitmachaktion.
7: Bundesdigitalminister Wildberger spricht vom großen Netztest. Und da ist jeder Handynutzer aufgerufen, mitzumachen. Denn aktuell gibt es immer noch Orte in Deutschland, an denen keines der großen Handynetze von Telekom, Vodafone und O2 standardmäßig funktioniert. Das sind immer noch gut 786 Quadratkilometer. Über die App Mobilfunkcheck sollen wir diese Woche melden, wo die Funklöcher sind. Das hilft den Anbietern und der Bundesnetzagentur einzustufen, wie die Situation vor Ort ist und sorgt am Ende dafür, dass die Netzabdeckung in Summe besser wird. Tanja Wagner, Nachrichtenredaktion.
5: Bundeskanzler Merz dringt auf eine Verabschiedung der geplanten Rentenreform noch in diesem Jahr. Im Bundestag warb er für eine zügige Umsetzung der Vorschläge einer Expertenkommission, die unter anderem eine schrittweise Anhebung des Renteneintrittsalters vorsehen. Merz verteidigte die Pläne erneut und wies Vorwürfe einer Rentenkürzung zurück. Nach dem Fund eines toten Säuglings in Renningen bei Stuttgart richtet sich der Verdacht nun gegen die Mutter des Kindes. Nach Angaben von Polizei und Staatsanwaltschaft gibt es bislang keine Hinweise auf die zunächst gemeldete Entführung. Stattdessen wird gegen die 32-Jährige wegen des Verdachts des Vortäuschens

0: Vertuschens einer Straftat ermittelt.
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2: Hier steht ihr aktuell am längsten. Auf der A3 Richtung Frankfurt gibt es zwischen dem Dreieck Dernbach und Dietz 6 Kilometer Stau. Ihr müsst mindestens 44 Minuten mehr Zeit einplanen. Auf der A1 Richtung Trier zwischen Manderscheid und Hasborn hat auslaufendes Öl die rechte Spur blockiert. Der Stau ist 2 Kilometer lang, das Stauende liegt hinter einer Kurve. Ebenfalls auf der A3 Richtung Frankfurt zwischen Montabaur und der Raststätte Heiligenroth-West ist die linke Spur nach einem Unfall wieder frei. Im weiteren Verlauf zwischen dem Dreieck Dernbach und Ransbach-Baumbach liegt eine Metallstange auf der Fahrbahn. Habt eine gute und sichere Fahrt.
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2: In Neuerburg sind es aktuell 31 Grad. In Speicher und Irel haben wir jeweils 32 Grad. In der Nacht sinkt das Thermometer auf warme 25 Grad. So wird das Wetter morgen. Es wird strahlend sonnig bei klarem Himmel bei anfangs 25 Grad. Im Laufe des Tages steigt das Thermometer auf heiße 37 Grad an.
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1: Die Toten Hosen haben ihr letztes Album draußen und daraus gibt's jetzt nur

0: Da hört man ja alle Seiten der Hosen, jede Facette. Und bei dieser Nummer wagen sie einen gespannten Blick in die etwas unsichere Zukunft.
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0: Hier ist die dritte Single-Auskopplung aus dem letzten Hosenalbum. Trink aus, wir müssen gehen. Hier ist Nur nach vorn.
1: Jetzt.

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3: Ich bin Thomas Bleskin. Bundesfamilienministerin Prien will in Deutschland ein Social-Media-Verbot für Kinder einführen, allerdings nur bis zum Alter von 13 Jahren und mit Ausnahmen etwa für Messenger-Dienste. Prien bezieht sich hierbei auf die Empfehlung einer Expertenkommission.
4: Kinder stoßen im Netz auf viele Gefahren, heißt es von der Expertenkommission, darunter Pornos, Mobbing oder Cybergrooming. Hinzu kommen die besorgniserregenden Nutzungszeiten. Etwa 1 Million Jugendliche würden digitale Medien auf problematische Weise nutzen. Um sie besser zu schützen, schlägt die Kommission härtere Regeln für Plattformen vor, sowie Handyverbote an Schulen und eine gesetzliche Altersgrenze. Die wird gerade auch in vielen anderen EU-Ländern diskutiert, teilweise mit noch strengeren Ansätzen. Auf EU-Ebene gibt es eine eigene Expertengruppe, die im Juli ihre Vorschläge vorlegen soll. Fiona Reinhardt, Nachrichtenredaktion.
3: Das Bundesamt für Sicherheit in der Informationstechnik warnt vor einer wachsenden Bedrohung durch KI-gestützte Cyberangriffe. BSI-Präsidentin Plattner sprach von einer neuen Phase der Cybersicherheit und erwartet in den kommenden Jahren eine deutlich angespanntere Lage. Sicherheitsbehörden sehen digitale Attacken bereits heute als Ausdruck geopolitischer Spannungen. In Frankreich ist eine erste Erkrankung im Zusammenhang mit dem Ebola-Ausbruch in der Demokratischen Republik Kongo nachgewiesen worden. Ein Arzt, der aus dem afrikanischen Land zurückkehrte, sei positiv getestet worden, hieß es vom französischen Gesundheitsministerium.
5: Schon mehr als 1000 Menschen haben sich in der Demokratischen Republik Kongo mit Ebola infiziert und jetzt gibt es auch einen Fall in Frankreich. Allerdings war der Mann vorher für die Arbeit im Kongo und zwar genau dort, wo die Krankheit rumgeht. Sein Zustand ist stabil und auch wenn es für den Mann direkt ins Krankenhaus ging, schauen die Behörden in Frankreich jetzt, ob es Kontaktpersonen gibt, die dann 3 Wochen zu Hause in Quarantäne müssen. Ebola-Fieber kann lebensbedrohlich sein und wird durch Körperkontakt und auch Kontakt mit Körperflüssigkeiten übertragen. In Europa schätzen die Behörden das Ansteckungsrisiko aber als gering ein. Aus Paris, Rache Sommer.
3: Bundeskanzler Merz dringt auf eine Verabschiedung der geplanten Rentenreform noch in diesem Jahr. Im Bundestag warb er für eine zügige Umsetzung der Vorschläge einer Expertenkommission, die unter anderem eine schrittweise Anhebung des Renteneintrittsalters vorsehen. Merz verteidigte die Pläne erneut und wies Vorwürfe einer Rentenkürzung zurück.
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6: Hier steht ihr aktuell am längsten. Auf der A3 Richtung Frankfurt gibt es zwischen dem Dreieck Dernbach und Dietz 4 Kilometer Stau. Ebenfalls auf der A3 Richtung Frankfurt hat es zwischen Montabaur und der Raststätte Heiligenrot West einen Unfall gegeben. Kraftstoff ist ausgelaufen. Auf der A1 Richtung Trier zwischen Manderscheid und Hasborn ist Öl auf die Fahrbahn gelaufen. Der rechte Fahrstuhl

0: Treffen ist gesperrt. Der Stau ist 2 Kilometer lang, das Stauende befindet sich hinter einer Kurve. Habt eine gute und sichere Fahrt.
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0: In Irrel zeigt das Thermometer 29 Grad, in Prüm werden 34 Grad gemessen und in Speicher sind es 25 Grad. In der Nacht sinkt das Thermometer auf warme 25 Grad. So wird das Wetter morgen. Es wird strahlend sonnig bei klarem Himmel bei anfangs 25 Grad. Im Laufe des Tages steigt das Thermometer auf heiße 37 Grad an.
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1: Die Foo Fighters pushen ihr neues Album Your Favorite Toy schön weiter, jetzt mit Window. Eine der eher ruhigeren Nummern aus einer ansonsten ja voll bratzenden, lauten Powerscheibe. Das Vorzeigeexemplar einer Powerballade.
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1: Hier sind die Foo Fighters mit Window.
0: Yes.

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2: Ich bin Dirk Zeitler. Bundesfamilienministerin Prien will auch in Deutschland ein Social-Media-Verbot für Kinder einführen. Allerdings nur bis zum Alter von 13 Jahren und mit Ausnahmen etwa für Messenger-Dienste. Für Jugendliche zwischen 13 und 18 Jahren möchte die CDU-Politikerin abgestufte Schutzkonzepte bei der Nutzung von TikTok, Instagram und Co. Prien bezieht sich hierbei auf die Empfehlung einer Expertenkommission.
3: Kinder stoßen im Netz auf viele Gefahren, heißt es von der Expertenkommission, darunter Pornos, Mobbing oder Cybergrooming. Hinzu kommen die besorgniserregenden Nutzungszeiten. Etwa 1 Million Jugendliche würden digitale Medien auf problematische Weise nutzen. Um sie besser zu schützen, schlägt die Kommission härtere Regeln für Plattformen vor, sowie Handyverbote an Schulen und eine gesetzliche Altersgrenze. Die wird gerade auch in vielen anderen EU-Ländern diskutiert, teilweise mit noch strengeren Ansätzen. Fiona Reinhardt, Nachrichtenredaktion.
2: 2 Wochen vor dem NATO-Gipfel in Ankara haben die größeren europäischen Partner den Willen zur Stärkung des Bündnisses bekräftigt. Wir stehen gemeinsam für eine NATO, die stark und einig die Sicherheit im euroatlantischen Raum wahrt. Im Interesse aller Alliierten. Zweitens, wir wollen die Allianz erneuern. Wir stärken ihren europäischen Pfeiler, sagte Bundeskanzler Merz in Berlin beim Spitzentreffen der sogenannten E5 der größeren europäischen Mitgliedstaaten. Die Bundesanwaltschaft ermittelt gegen einen Russen wegen möglicher Sabotageversuche an der Gasversorgung in Deutschland. Einsatzkräfte durchsuchten in Berlin und Frankfurt am Main Räumlichkeiten. Im Fokus der Ermittlungen steht eine ehemalige Tochterfirma des staatlichen russischen Energiekonzerns Gazprom.
4: Es geht um einen Zeitraum zu Beginn des Ukraine-Kriegs. Damals wollte ein angeblich neuer Eigentümer die Gazprom Germania aus dem Nichts heraus liquidieren, hieß es von der Bundesanwaltschaft. Das hätte die Gasversorgung in Deutschland in einer ohnehin kritischen Phase weiter erschweren können. Denn Gazprom Germania verfügte zu dem Zeitpunkt über mindestens ein Viertel der deutschen Speicherkapazitäten für Erdgas. Das Bundeswirtschaftsministerium bekam Wind von der geplanten Aktion und verhinderte sie. Tanja Wagner, Nachrichten. Redaktion.
2: Die Trikots der deutschen Fußballnationalmannschaft verkaufen sich zur laufenden Weltmeisterschaft so gut wie nie zuvor. Nach Angaben von Adidas werden voraussichtlich mehr als 3 Millionen Deutschland-Jerseys abgesetzt. Das seien dreimal so viele wie bei der WM in Katar vor 4 Jahren.
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5: Hier steht ihr aktuell am längsten. Auf der A1 Richtung Trier zwischen Manderscheid und Hasborn gibt es Gefahr durch auslaufendes Öl auf allen Fahrstreifen. Der rechte Fahrstreifen ist gesperrt. Auf der A3 Richtung Frankfurt zwischen Montabaur und Dietz gibt es 1 Kilometer Stau. In der Gegenrichtung Richtung Köln zwischen Neustadt und Bad Honnef-Linz ist der Verkehr dicht. Auf der A61 zwischen Koblenz-Dieblich und dem Rastplatz Neufeld gibt es in beiden Richtungen Gefahr durch Personen auf der Fahrbahn. Habt eine gute und sichere Fahrt.
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5: In Prüm zeigt das Thermometer derzeit 30 Grad. In Irrel sind es 27 Grad und in Neuerburg messen wir aktuell 26 Grad. In der Nacht sinkt das Thermometer auf warme 25 Grad. So wird das Wetter morgen. Es wird strahlend sonnig bei klarem Himmel bei anfangs 25 Grad. Im Laufe des Tages steigt das Thermometer auf heiße 37 Grad an.
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1: Kombiniere Rock, Pop, Indie, Emo und Post-Grunge mit ein bisschen Elektro und du hast Lieb. When all your energies come back. Die noch alles komplett selber macht. Singen, spielen, abmischen, produzieren und rausbringen. Sehr geiler Vibe.
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1: Hier sind Lieb mit Energies.
0: Yes.

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5: Ich bin Dirk Zeitler. Nach dem bundesweiten Ausfall des Zugverkehrs in der Nacht hat die Deutsche Bahn erste Details zur Ursache genannt. Demnach war der planmäßige Tausch einer technischen Komponente beim digitalen Bahnfunksystem Auslöser für die Probleme. Eine deutschlandweite Störung des Systems hatte gestern am späten Abend für rund 2 Stunden Stillstand bei der Bahn gesorgt.
6: Das Verständnis für die Probleme mit der technischen Komponente hält sich in Grenzen. Wenn es an Hardware oder einem Update-Problem eines Servers gelegen habe, müsse die Bahn dafür sorgen, dass sich sowas nicht wiederholt, so die klare Erwartung von Bundesverkehrsminister Schnieder. Die Probleme zeigen, dass die Systeme der Bahn dringend modernisiert werden müssen, sagt der Vorsitzende des Verkehrsausschusses im Bundestag, Al-Wazir. Viele Reisende hatten durch den Unfall in der Nacht festgesessen. Vor den Bahnhofsinformationen hatten sich extrem lange Warteschlangen gebildet. Thomas Thonfeld, Nachrichtenredaktion.
5: Die Gespräche zwischen den USA und dem Iran dürften nach den Worten von US-Außenminister Rubio in der kommenden Woche weitergehen. Nach seinem Kenntnisstand würden die technischen Gespräche am Montag oder Donnerstag fortgeführt. Rubio geht davon aus, dass erneut in der Schweiz verhandelt wird. Bundesfamilienministerin Priem will auch in Deutschland ein Social-Media-Verbot für Kinder einführen, allerdings nur bis zum Alter von 13 Jahren und mit Ausnahmen etwa für Messenger-Dienste. Für Jugendliche zwischen 13 und 18 Jahren möchte die CDU-Politikerin abgestufte Schutzkonzepte bei der Nutzung von TikTok, Instagram und Co. Priem bezieht sich hierbei auf die Empfehlung einer Expertenkommission.
7: Kinder stoßen im Netz auf viele Gefahren, heißt es von der Expertenkommission, darunter Pornos, Mobbing oder Cybergrooming. Hinzu kommen die besorgniserregenden Nutzungszeiten. Etwa 1 Million Jugendliche würden digitale Medien auf problematische Weise nutzen. Um sie besser zu schützen, schlägt die Kommission härtere Regeln für Plattformen vor, sowie Handyverbote an Schulen und eine gesetzliche Altersgrenze. Die wird gerade auch in vielen anderen EU-Ländern diskutiert, teilweise mit noch strengeren Ansätzen. Fiona Reinhardt, Nachrichtenredaktion.
5: Die Trikots der deutschen Fußballnationalmannschaft verkaufen sich zur laufenden Weltmeisterschaft so gut wie nie zuvor. Nach Angaben von Adidas werden voraussichtlich mehr als 3 Millionen Deutschland-Jerseys abgesetzt. Das seien dreimal so viele wie bei der WM in Katar vor 4 Jahren.
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8: Auf der A1 Richtung Trier zwischen Manderscheid und Hasborn ist der rechte Fahrstreifen wegen ausgelaufenen Öls gesperrt. Seid bitte besonders vorsichtig. Gute Fahrt.
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8: In Irl zeigt das Thermometer 25 Grad. Neuerburg kommt auf 24 Grad, während es in Bitburg deutlich wärmer ist mit 29 Grad. In der Nacht sinkt das Thermometer auf milde 22 Grad. So wird das Wetter morgen. Am Morgen erwartet euch ein klarer Himmel. Am Nachmittag wird es dann teilweise bewölkt, bei anfangs 22 Grad. Im Laufe des Tages steigt das Thermometer auf hochsommerliche 36 Grad an.
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2: Es gibt so ein paar Bands, die müssen sich richtig Gedanken gemacht haben, wie sie eigentlich heißen wollen. Vielleicht monatelang Marktforschung gemacht, um zu schauen, was kommt denn eigentlich gut an. Ja, und dann gibt's auch die Arctic Monkeys. Ja, bei den Arctic Monkeys, da gibt's keine große Story hinter dem Namen, sondern einfach trockenen britischen Humor. Gitarrist Git McAndrew fand den Namen einfach witzig. Und Sänger Alex Turner meinte später, der Name klingt wie was, was man sich mit 15 ausdenkt. Und genau deshalb sei's perfekt. Irgendwie aber auch sehr sympathisch, oder?
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1: Die Ärzte gehen nächstes Jahr auf Tour, präsentiert von uns. Aber jetzt legt erstmal Sänger Farin Urlaub richtig solo los.

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0: Wir reden ja hier in der Show auch immer wieder über lustige Sachen, die wir im Internet sehen, rund um die WM. 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Und zwar schreibt hier jemand, dass ein Freund von ihm, der hat Karten für das Spiel gegen Ecuador inklusive Flug und Hotelübernachtung gekauft. Er hat aber vergessen, dass er im gleichen Zeitraum auch heiratet. Also für Interessierte, du könntest am Donnerstag, den 25. Juni um 19 Uhr am Rathaus heiraten. Ihr Name ist Susanne.
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0: technischen Komponente hält sich in Grenzen. Wenn es an Hardware oder einem Update-Problem eines Servers gelegen habe, müsse die Bahn dafür sorgen, dass sich sowas nicht wiederholt, so die klare Erwartung von Bundesverkehrsminister Schnieder. Die Probleme zeigen, dass die Systeme der Bahn dringend modernisiert werden müssen, sagt der Vorsitzende des Verkehrsausschusses im Bundestag, Al-Wazir. Viele Reisende hatten durch den Unfall in der Nacht festgesessen. Vor den Bahnhofsinformationen hatten sich extrem lange Warteschlangen gebildet. Thomas Thonfeld, Nachrichtenredaktion.
1: Die Gespräche zwischen den USA und dem Iran dürften nach den Worten von US-Außenminister Rubio in der kommenden Woche weitergehen. Nach seinem Kenntnisstand würden die technischen Gespräche am Montag oder Donnerstag fortgeführt. Rubio geht davon aus, dass erneut in der Schweiz verhandelt wird. Bundesfamilienministerin Priem will auch in Deutschland ein Social-Media-Verbot für Kinder einführen, allerdings nur bis zum Alter von 13 Jahren und mit Ausnahmen etwa für Messenger-Dienste. Für Jugendliche zwischen 13 und 18 Jahren möchte die CDU-Politikerin abgestufte Schutzkonzepte bei der Nutzung von TikTok, Instagram und Co. Priem bezieht sich hierbei auf die Empfehlung einer Expertenkommission.
2: Kinder stoßen im Netz auf viele Gefahren, heißt es von der Expertenkommission, darunter Pornos, Mobbing oder Cybergrooming. Hinzu kommen die besorgniserregenden Nutzungszeiten. Etwa 1 Million Jugendliche würden digitale Medien auf problematische Weise nutzen. Um sie besser zu schützen, schlägt die Kommission härtere Regeln für Plattformen vor, sowie Handyverbote an Schulen und eine gesetzliche Altersgrenze. Fiona Reinhardt, Nachrichtenredaktion.
1: Zum Sport. Die Schweiz hat Gastgeber Kanada den Gruppensieg bei der Fußball-WM entrissen. Die Eidgenossen setzten sich im direkten Duell in Vancouver mit 2:1 durch. Mit einem 3:1 in Katar hat sich Bosnien-Herzegowina den Traum von der K.O.-Runde bei der WM so gut wie erfüllt.
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4: Hier steht ihr aktuell am längsten. Auf der A65 Richtung Landau. Zwischen Wörthakreuz und Wörth-Dorschberg gibt es dichten Verkehr. Plant mindestens 5 Minuten mehr Zeit ein. Auf der A1 Richtung Trier zwischen Manderscheid und Hasborn ist ausgelaufenes Öl auf allen Fahrstreifen. Der rechte Fahrstreifen ist gesperrt. Gute Fahrt.
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4: In Wittlich sind es aktuell 27 Grad. Auch in Bitburg haben wir 27 Grad, genauso wie in Prüm. In der Nacht sinkt das Thermometer auf milde 22 Grad. So wird das Wetter morgen. Am Morgen erwartet euch ein klarer Himmel. Am Nachmittag wird es dann teilweise bewölkt, bei anfangs 22 Grad. Im Laufe des Tages steigt das Thermometer auf hochsommerliche 36 Grad an.
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0: haben nicht nur die Verbindung, dass sie Simple Man von ihren großen Vorbildern grandios gecovert haben. Ihr Originalgitarrist Jason Todd, der ist auch noch mit der Tochter von Lynyrd Skynyrd-Sänger Ronnie Van Zandt, Melody, verheiratet.
1: Großartig.
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1: Geile Kombo, geiler Südstaaten-Rock. Hier sind Shinedown mit ihrer neuen Scheibe Young Again.
2: 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Yes.

Marketing-Experten sagen, die nächsten 3 Sekunden entscheiden, ob du dranbleibst oder nicht. Und, hat's funktioniert? Dann gleich weiter so. Metallica.

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1: Ich bin Dirk Zeitler. Bundesfamilienministerin Prien will auch in Deutschland ein Social-Media-Verbot für Kinder einführen. Allerdings nur bis zum Alter von 13 Jahren und mit Ausnahmen etwa für Messenger-Dienste. Für Jugendliche zwischen 13 und 18 Jahren möchte die CDU-Politikerin abgestufte Schutzkonzepte bei der Nutzung von TikTok, Instagram und Co. Prien bezieht sich hierbei auf die Empfehlung einer Expertenkommission.
2: Kinder stoßen im Netz auf viele Gefahren, heißt es von der Experten.
0: Richten.
1: Ich bin Dirk Zeitler. Bundesfamilienministerin Prien will auch in Deutschland ein Social-Media-Verbot für Kinder einführen. Allerdings nur bis zum

0: automatische Weise nutzen. Um sie besser zu schützen, schlägt die Kommission härtere Regeln für Plattformen vor, sowie Handyverbote an Schulen und eine gesetzliche Altersgrenze. Die wird gerade auch in vielen anderen EU-Ländern diskutiert, teilweise mit noch strengeren Ansätzen. Fiona Reinhardt, Nachrichtenredaktion.
1: Zwei Wochen vor dem NATO-Gipfel in Ankara haben die größeren europäischen Partner den Willen zur Stärkung des Bündnisses bekräftigt. Wir stehen gemeinsam für eine NATO, die stark und einig die Sicherheit im euroatlantischen Raum wahrt. Im Interesse aller Alliierten. Zweitens, wir wollen die Allianz erneuern. Wir stärken ihren europäischen Pfeiler, sagte Bundeskanzler Merz in Berlin beim Spitzentreffen der sogenannten E5 der größeren europäischen Mitgliedstaaten. Die Bundesanwaltschaft ermittelt gegen einen Russen wegen möglicher Sabotageversuche an der Gasversorgung in Deutschland. Einsatzkräfte durchsuchten in Berlin und Frankfurt am Main Räumlichkeiten. Im Fokus der Ermittlungen steht eine ehemalige Tochterfirma des staatlichen russischen Energiekonzerns Gazprom.
2: Es geht um einen Zeitraum zu Beginn des Ukraine-Kriegs. Damals wollte ein angeblich neuer Eigentümer die Gazprom Germania aus dem Nichts heraus liquidieren, hieß es von der Bundesanwaltschaft. Das hätte die Gasversorgung in Deutschland in einer ohnehin kritischen Phase weiter erschweren können. Denn Gazprom Germania verfügte zu dem Zeitpunkt über mindestens ein Viertel der deutschen Speicherkapazitäten für Erdgas. Das Bundeswirtschaftsministerium bekam Wind von der geplanten Aktion und verhinderte sie. Tanja Wagner, Nachrichtenredaktion.
1: Zum Sport. Die Schweiz hat Gastgeber Kanada den Gruppensieg bei der Fußball-WM entrissen. Die Eidgenossen setzten sich im direkten Duell in Vancouver mit 2:1 durch. Mit einem 3:1 in Katar hat sich Bosnien-Herzegowina den Traum von der K.O.-Runde bei der WM so gut wie erfüllt.
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4: Hallo auf die Straßen. Aktuell liegen uns keine Meldungen vor. Ihr habt freie Fahrt. In 30 Minuten gibt es hier das nächste Update. Kommt gut und sicher an euer Ziel.
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4: In Speicher sind es aktuell 25 Grad. Genauso in Bitburg. In Neuerburg messen wir 21 Grad. In der Nacht sinkt das Thermometer auf milde 22 Grad. So wird das Wetter morgen. Am Morgen erwartet euch ein klarer Himmel. Am Nachmittag wird es dann teilweise bewölkt, bei anfangs 22 Grad. Im Laufe des Tages steigt das Thermometer auf hochsommerliche 36 Grad an.
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1: Und jetzt präsentieren wir euch eine geile Kombo aus der Wiege des New Metal, nämlich aus Los Angeles, Kalifornien.

0: Jawohl, da zeigen uns Hollywood Undead, dass nicht nur Linkin Park New Metal aus Kalifornien in die Welt getragen haben. Und diese Jungs haben damals, 2005, ich lieb's, ihre Mucke noch über MySpace verbreitet.
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1: Hier sind Hollywood Undead aus L.A. mit ihrer neuen Scheibe.

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1: Ich bin Dirk Zeitler. Bundesfamilienministerin Prien will auch in Deutschland ein Social-Media-Verbot für Kinder einführen. Allerdings nur bis zum Alter von 13 Jahren und mit Ausnahmen etwa für Messenger-Dienste. Für Jugendliche zwischen 13 und 18 Jahren möchte die CDU-Politikerin abgestufte Schutzkonzepte bei der Nutzung von TikTok, Instagram und Co. Prien bezieht sich hierbei auf die Empfehlung einer Expertenkommission.
2: Kinder stoßen im Netz auf viele Gefahren, heißt es von der Expertenkommission, darunter Pornos, Mobbing oder Cybergrooming. Hinzu kommen die besorgniserregenden Nutzungszeiten. Etwa 1 Million Jugendliche würden digitale Medien auf problematische Weise nutzen.